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0: erstmal sehr banal wirkt und es aber zu den Dingen gehört, die, wenn man länger drüber nachdenkt, immer weniger banal sind. Zeit ist die Überschrift für die nächsten Minuten und da ist vor allem auch die Werkleitsgesellschaft nicht ganz unschuldig, denn die wollen sich die nächsten 4 Jahre damit beschäftigen. Ich bin nicht allein, damit es kein Monolog wird, sondern begrüße Laura und Daniel von eben jener Werkleitsgesellschaft hier im Studio bei Korax. Und für die, die, es ist so ein bisschen die Einstiegsfrage, die ich schon beim letzten Mal gestellt habe, aber ich mache es trotzdem. Wiederholung ist ja auch durchaus gut. Wer nichts mit Werkleits anfangen kann und wer sich denkt, hä, was, Zeit, warum, macht man einen Aufschlag. Also A, was ist denn Werkleits und B, warum beschäftigt sich dieses Werkleits, jetzt hier von mir schon verkündet, über Jahre mit dem Thema Zeit?
1: Ja, hallo, Werkleits ist ein Medienkunstverein in Sachsen-Anhalt seit 93. Werkleits ist ein Dorf, da wo die Saale in die Elbe fließt und da haben sich Menschen gefunden und haben sich dann Werkleitsgesellschaft genannt. Der Ort hatte dann, glaube ich, auch die erste Internetseite überhaupt, ein Dorf mit eigener Website, so Mitte der 90er. Und inzwischen sind wir längst in Halle angekommen, 2004 sind wir nach Halle gezogen und machen einmal im Jahr das Festival und diese Festivals, die wir machen, sind mitunter thematisch zueinander verwoben. Wir haben 3 Jahre Extraktivismus gemacht, 2 Jahre Agrikultur und jetzt machen wir die kommenden 4 Jahre Zeit. Der Ausgangspunkt ist, wir kommen nachher noch auf so ein Kunstwerk zu sprechen, die viel zitierte Zeitenwende, dass die Zeit aus den Fugen ist und dass nichts mehr so ist, wie es mal war. Und dann steckt man schon mittendrin in der Erzählung von Vergangenheit. Und dann kommt ja noch das Zukunftszentrum nach Halle. 29, 30, 31 steht dann vielleicht dort irgendwie so ein Gebäude auf dem Rehbergplatz. Das ist vielleicht so der Hintergrund. Und wir haben 40 Jahre nicht DDR 2029 und darauf bewegen wir uns jetzt dramatisch zu.
0: Dann überholt die Nicht-DDR die Zeit, wo DDR dann doch existiert hat, also 40-40, das wird dann paritätisch aufgeteilt. Es heißt aber vor allem auch, es gibt Anfang Juli ein Festival, vor allem im Puschkinhaus, also sehr innenstadtnah in Halle gelegen. Gibt es schon konkret eine Idee, was da wie zu sehen sein könnte?
2: Ja, hallo, auch von meiner Seite, liebe Hörerinnen und Hörer. Wir werden vom 2. Juli bis 12. Juli das Werkleitsfestival früher oder später im Puschkinhaus stattfinden lassen. Wir haben dort schon ein bisschen an Programm geplant. Wir werden Filmprogramme zeigen unter der Woche. Wir haben ein Generationentandem, das sich aktuell schon trifft, also Personen jüngerer Generationen, älteren Generationen, die sich miteinander austauschen in diesen Monaten und dann im Festival wir davon erzählen werden, von diesem Austausch. Außerdem haben wir einen Aufruf gestartet von 100 Kunstwerken, die wir suchen, also 100 Kunstwerke zu Zeit. Dieser Aufruf, der läuft jetzt auch schon 2-3 Monate bereits. Wir haben den jetzt auch nochmal verlängert. Bis zum 31. März wollen wir euch ermutigen, Kunstwerke einzureichen. Also ganz breit auf allen Ebenen, Thema Zeit, sind willkommen. Genau, wir haben bisher auch schon einige Einreichungen erhalten. Vielen Dank vielleicht an dieser Stelle auch dafür schon. Über 200 Kunstwerke haben uns erreicht. Diese Kunstwerke würden wir gerne dann im Rahmen des Festivals präsentieren.
0: Könnt ihr da schon ein bisschen was vorstellen? Also klar, vielleicht, weiß gar nicht, gibt es eine Entscheidung, was dann gezeigt wird? Ist vielleicht auch eine Platzfrage, aber gibt es schon was, gibt es schon was, um einen Einblick geben zu können? Was waren Reaktionen beim Thema Zeit?
1: Wirklich schöne Einreichungen sind dabei. Wir haben auch schon schmunzelnd draufgeschaut. Schmunzelnd deswegen, also es gibt eine Textilkünstlerin, die hat vielleicht einen Teppich gewebt. Jacquard-Technik habe ich so beim Vorübergehen gelesen. Und das ist irgendwie so ein Morgengrauen-Horizontbild. So stelle ich es mir vor. Das andere könnte eher so After Sunset sein. Zwei Motive und es ist total lustig. Also das Flugzeug wurde, glaube ich, 2-mal erfunden, die Glühbirne 2-mal erfunden und wir arbeiten gerade mit unserem Kommunikationsdesigner, Grafiker Konrad Renner zusammen und sind zum Thema Zeit früher oder später auf Morgengrauen gekommen.

0: und haben das irgendwie so als Hintergrund drauf schon. Und dann kommt so eine Einreichung und der Fond sieht also relativ identisch aus. Also jeder ist mal vor 8 aufgewacht, also willkommen im Land der Frühaufsteher. Und hat dann vielleicht gesehen, wie der Himmel so aussieht. Und das ist irgendwie so eine, das ist ein kulturelles Ereignis, was in den Köpfen der Menschen festgeschrieben ist. Das ist so ein Ding, was mich total freut. Also man redet über Zeit und sofort ploppen Bilder auf, die unpolitisch, unideologisch oder sonstiges sind. Also die im Wesentlichen also mit Naturereignissen zu tun zu haben.
1: Wir hatten eine Einreichung, also auch die mit Ironie auf das Leben blicken, sage ich mal. Wie verwurstet man seine eigene Vergangenheit, war da der Titel. Und das dann auch ganz bildlich genommen tatsächlich auf die Wurst bezogen. Aus dem eigenen Blut wird dann eine Blutwurst, werden dann Objekte, die dann wiederum haltbar gemacht werden, fast auf ewig. Das fand ich eine sehr, genau, das sprach mich an, auch mit diesem Witz auf das Leben und die vielleicht auch ernsten Themen der Vergangenheit zu blicken.
2: Ist das denn Film oder ist das vor Ort?
1: Objekte, genau. Objekte entstehen daraus oder sind daraus entstanden.
0: Es gibt ja von Damien Hirst, ich glaube, diesen zerlegten Haifisch in Plexi. Und daran hat mich das ein wenig erinnert. Das sind so, ich glaube, es sind Plexiglasgefäße, wo dann sozusagen das Blut verwurstet ist. Auch das finde ich ja interessant. Also so, wie man sich merkt, also Vini Vidi Vici, also okay, wer kommt und wer geht, Arterien und wen. Auch das ist ja so ein Kreislauf wie der Morgengrauen und Sunset. Also wir wollen ja über Zeit reden, deswegen wollte ich das mal reingeben. Dass natürlich Blut also irgendwo in der Zeit X einmal durch den Körper läuft, vom Ohrläppchen bis in den kleinen Zeh und dann irgendwie wieder zurückgeht, gereinigt wird und dann von dem Herzen zurückgepumpt wird. So ein bisschen wie in dem Film Unruhe, Alex, den du uns da empfohlen hast, also sozusagen das Herz der Uhr, aber da kommen wir auch noch später drauf zurück. Ich habe auch noch ein Kunstwerk und so am Rande, also Friedrich Merz schillerte unlängst in China und hat, glaube ich, von Friedrich Schiller im Konfuzius ins Gästebuch eingetragen, war in der ewigen Stadt oder sowas. Ich glaube schon, eine verbotene Stadt. Und bevor ich jetzt tatsächlich nochmal auf dieses Kunstwerk zur Zeitenwende eingehe, wollte ich wenigstens die erste Strophe von Friedrich Schiller, Spruch des Konfuzius, vortragen, weil Friedrich Merz das eben in China ins Gästebuch eingetragen hat. Dreifach ist der Schritt der Zeit, zögernd kommt die Zukunft hergezogen, pfeilschnell ist das Jetzt entflogen, ewig still steht die Vergangenheit. Zeitenwende. Das ist ein Bild, was am Gymnasium Eisleben entstanden ist mit Kindern und ich weiß gar nicht, wer von Zeitenwende, Scholz hat von Zeitenwende gesprochen. Und dann ist das vielleicht so eine Reaktion darauf, was macht das mit Kindern? Also wenn jetzt irgendwie gesagt wird, also die Zeit ist plötzlich ganz anders und wendet sich, kann ich mir gar nicht so richtig vorstellen. Und die haben das in einem Triptychon übertragen, auf den ich total gespannt bin, wenn ich das spoilern darf. Und ansonsten sind die Kriterien, du hattest danach gefragt, welche Kunst, wie wählen wir dann aus und wie wird das dann präsentiert? Also es wird so ein Parcours im Thalia-Theater geben, hoffentlich auf der Bühne, wo wir diese 100 Kunstwerke, die wir noch auswählen müssen, präsentieren. Und das ist natürlich irgendwie manchmal entscheidend. Also kann man sie aufhängen? Wie groß ist das? Wir haben von Moritz Götze, begnadeter hallischer Pop-Art-Künstler, zwei tolle Bilder, einmal im Schatten der Ereignisse, Emaillemalerei und dann noch Edle Einfalt und Stille, auch in der Emaillemalerei. Und die Bilder gleichen einander. Und das eine ist irgendwie so, ich glaube, so nach so einem atomaren Erstschlag, Zweitschlag, weiß ich jetzt gar nicht, steht nicht drunter unter dem Bild. Also im Prinzip das totale Chaos, die Apokalypse und das andere ist also irgendwie vorher, man erkennt so die Stadtkulisse von Halle, also auch so der Raumbezug, was könnte das sein und hinterher liegt alles in Trümmern, also ein großer Teil, das Bild ist trotzdem sehr schön bunt. Das war jetzt schon ein weiteres Werk, was mit Sicherheit in die Ausstellung kommen wird.
2: Und das ist ein kleiner Überblick hier gegeben von Daniel und von Laura über das, was ab dem 2. Juli in Halle, genauer im Puschkin-Haus zu sehen ist, altes Thalia-Gebäude. Wir hatten eben schon so euphorische Themen wie Apokalypse. Ich habe hier vor mir jede Menge Musik und auch fast euphorisch zu nennen ist, also einen kleinen Kontrapunkt. Daniel, du hast vorher gesagt, unbedingt Wenke Mühre. Ich weiß nicht warum, aber warum?
0: Ach na ja, das ist, hat viel mit Galilei zu tun, also dass sich das heliozentristische Weltbild also dann in unserer Welt, in unseren Köpfen breit macht, was ja das Richtige ist und so weiter, aber hört einfach rein.

0: Keine Sorge, es ist nicht MDR Sachsen-Anhalt, sondern es ist Radio Korax und wir haben hier einen kleinen Kontrapunkt setzen können. Freude hat uns aus dem Jahre 1985, wenn hier die Bezeichnung stimmt, Wenke Mühre mitgebracht. Zum Thema Zeit, das ist die Überschrift vielleicht passend, vermutlich passend, ja, kann man machen, da knackt alles bei mir auch gut. Auch passend zum Thema Zeit, alter Körper. Was natürlich eine Frage ist, die gestellt werden kann, warum beschäftigt man sich mit Zeit, warum soll jetzt klischeehaft der Mensch, der da 10 Stunden am Fließband steht, sich abends auch noch mit einer Kunstausstellung beschäftigen oder mit Filmen beschäftigen, die auf dem ersten Blick so banale Dinge wie Zeit, wie spät ist es, Uhrzeit, thematisieren.
1: Ich will nur einen weiteren Gedanken schon ankündigen. Wir hören ja noch später von Walter Scheel, Hoch auf dem gelben Wagen. Das ist eine Postkutsche und zurück zu 10 Stunden Fließband, also bei Amazon am Fließband. Ich glaube, die müssen nicht 10 Stunden arbeiten. Das haben also sozusagen im Klassenkampf ist das geregelt worden, dass man das also zumindest in Deutschland nicht mehr tun muss. Aber für die, weil die sozusagen pünktlich sind, on time, und dann noch mit Prime-Versand, also Overnight und was es da nicht alles gibt. Also genau bei diesem ganzen Versenden spielt der Zeit eine ganz große Rolle. Die können vielleicht auch nochmal einen Einblick in ihre Arbeitswirklichkeit nehmen, weil ich glaube, das wird erzählt. Also wir haben auch noch so ein Zahnradbild, eine Hommage an Minecraft, könnte man sagen. Was sie super toll finden, was wir bestimmt in die Auswahl mit reinnehmen werden. Insofern ist der Gedanke Fließband und Verpacken und Logistik natürlich ein Thema unserer Zeit. Wenn sich dann irgendwie in der Straße 2 UPS-Wagen begegnen, dann hat alles gut geklappt. Laura, du beschäftigst dich ja gerade mit den Tandems und das eigentliche Kernthema des diesjährigen Festivals ist durchaus auch Generation. Und da bin ich gar nicht so richtig drin. Kannst du bestimmt mehr zu erzählen?
2: Ja, ich denke auch zu deiner Frage, warum sollten sich Menschen noch nach der Arbeit mit Zeit beschäftigen? Ich denke, dass das viel Thema ist in Alltagssituationen, die wir gar nicht im Moment wahrnehmen. Es hat mit Druck zu tun, es hat mit Zuversicht zu tun, es hat mit Zukünften, Ideen, was mache ich morgen, was werde ich in 20 Jahren tun, wie hat meine Großmutter Ähnliches vielleicht vor 40 Jahren getan. Ich denke, das sind Fragen, die immer wieder Generationen beschäftigen. Und so werden diese Fragen, ich vermute auch, ich bin nicht bei den Tandems dabei, aber auch dort gestellt werden. Dass es Rückblicke gibt oder auch in der Konfrontation oder im Gespräch mit einer anderen Generation es um diese Fragen geht. Vielleicht Gemeinsamkeiten dort gefunden werden, obwohl in ganz anderen Zeiten diese Situationen stattfinden. Oder vielleicht natürlich auch Unterschiede, über die gesprochen werden. Das sind Themen, wir sind noch nicht so weit, dass wir diese klaren Themen von denen gehört haben, von den Tandems. Unsere Tandems sind sehr frei unterwegs, also gestalten ihren Austausch selbstbestimmt und auch die Themenwahl. Und wir sind ganz gespannt, was uns dort zurückgespielt wird, was aus diesem Austausch uns erzählt wird.
0: Können wir ja auch so ein bisschen Familiensituationen, am einen Tisch sitzen die unter 20-Jährigen, am anderen Tisch die über 60-Jährigen und so richtig viel Kommunikation findet da nicht statt, außer so ein, weiß ich nicht, wie läuft's denn in der Schule und dann weiß die eine Seite gar nicht, was sie drauf sagen soll und die andere Seite weiß auf die Antwort nicht zu reagieren, weil sie natürlich nicht weiß, was ist jetzt, was das gesagt, Minecraft oder ähnliches. Du hast vorhin gesagt, es gibt es schon, also es gab schon so ein paar Durchläufe, Generationentandems, die 20-Jährigen und die 60+. Gibt es schon Erfahrung? Also wie läuft es? Was funktioniert vielleicht auch nicht? Wer macht da mit? Wie kann man mitmachen?
2: Bei unserer letzten Sendung haben wir noch diesen Aufruf hier auch geteilt, dass man sich bei uns melden kann. Wir haben jetzt mittlerweile Paare, also Tandems gefunden. Bisher 8 bis 9 an der Zahl, die sich ganz individuell treffen. Deshalb, was genau dort aktuell Themen sind, wie gesagt, haben wir noch nicht so viel, haben wir keinen Einfluss drauf und haben auch noch nicht so viel davon gehört. Die Motivation auf beiden Seiten, sich mit der jeweils anderen Generation zu unterhalten, war groß. Das hat uns gefreut und davon zu hören. Es sind ganz individuelle Gründe. Es gibt Personen, die sagen, ich bin in eine neue Stadt gezogen. Zum Studium zum Beispiel. Seit ich hier studiere, habe ich überhaupt gar keinen Kontakt mehr zu einer anderen Generation. Meine Großeltern leben nicht hier vor Ort. Es fällt mir schwer, irgendwie meine Bubble zu verlassen. Auf der anderen Seite gibt es ältere Generationen, die gerne an Themen dranbleiben wollen, die wissen wollen, was junge Menschen bewegt, was sie umtreibt und es auch wichtig finden, dass es eine Stimme für die jungen Generationen gibt.
0: Überschrift früher oder später für das, was Werkleitz jetzt schon in die Wege geleitet hat und dann im Juli noch als Festival präsentieren wird. Wir sind hier in einem Radiostudio. Radio definiert sich oft über Musik. Laura, du hast auch ein paar Musiktitel hier mit reingegeben. Such doch dir mal einen aus und vielleicht auch mit der Antwort auf die Frage, warum? Warum passt es?
2: Ich würde mir One Day von Björk wünschen. Ein, wie ich finde, sehr zuversichtlicher Song, der positiv in die Zukunft blickt, also aus dem Jetzt heraus sagt, es wird die Zeit kommen und dann wird es passieren. Vertrau darauf.

0: Wir waren bei Zuversicht jetzt gerade irgendwo, was der Song ausdrückt, das finde ich irgendwie sehr schön. Ich weiß, dass ich klein war am Armbrotstisch, was reden die Alten mit den Jungen, und mein Vater hatte irgendwie kolportiert, was ihm sein Vater erzählt hat, und das war der Satz: O Jesus, meine Kuh frisst nicht. Und dann kann man natürlich das andere Wort leicht einsetzen. Wegen der Tandems, die intergenerationellen Tandems, junge Erwachsene treffen sich mit älteren Leuten und sprechen, was ist Zukunft, was mir da einfällt, apropos Zuversicht, ist auch, ab wann im Leben hat man die Chance, überhaupt zu einer Gelassenheit zu kommen und festzustellen, dass man irgendwie ohnehin nur irgendwas zwischen 70 und 90 Jahren auf dieser Erde ist und dass man derzeit ein paar Aufgaben hat. Und die wichtigste Aufgabe ist, glaube ich, glücklich zu sein. Das hat uns ja Keep Smiling schon irgendwo vorhin vorgespielt, wie das funktionieren könnte. Einfach nur mal lächeln. Udo Jürgens hat da auch noch draufgelegt. Ich bin der Älteste hier im Studio. Aber ich wollte was ganz Tolles ankündigen, nämlich Guten Morgen, du Schöne. Interviews von Maxi Wander aus den 70er Jahren, glaube ich, werden jetzt am Puppentheater in Halle aufgeführt. Premiere ist am 24. März, ich glaube, kommenden Dienstag. Und meine liebe Freundin las das Buch und hat mir den Schlusssatz vorgelesen, den ich super fand. Der Hintergrund ist, es ist also eine hochbetagte Dame, die mit der Interviewpartnerin gerade irgendwie spricht. Und die spricht über den Veteranenclub. Auf meinen Reisen begleitet mich eine alte Dame von unserem Veteranenclub. Über unseren Club könnte ich dir viel Schönes erzählen. Er ist uns eine Heimat geworden. Er ist uns eine Heimat geworden. Ich kann mich immer freuen, wenn ich sehe, mit welcher Andacht die Alten alles aufnehmen. Die sind überhaupt nicht alt. Die sind jünger als viele Jungen. Die Jugend ist ausgerichtet auf ein Ziel. Nein, die verstehen nicht mehr zu leben. Was ist? Bist du schon müde? Dann machen wir Schluss, mein Kind. Das ist der Schluss von Maxi Wanders Guten Morgen, die Schöne. Mehrere Interviewpartnerinnen, und ich lese auch noch eine weitere vor. Ich muss kurz blättern. Das ist die Angela. Lass, mein Kind, das machen wir schon. Und Angela beklagt sich über die Alten. Gefordert bin ich eigentlich noch nie. Es hieß immer nur, lass, mein Kind, das machen wir schon. Das bringen wir für dich in Ordnung. Du brauchst dich um diese Dinge nicht zu kümmern. Auch die Arbeit ist mir zu leicht gefallen. Eine Zeit lang hat mir die Bibliothek Spaß gemacht, jeden Tag so viele neue Menschen. Heute macht sie mir keinen Spaß mehr. Es ist immer das Gleiche. Vielleicht werde ich Kulturwissenschaft studieren. Ich weiß nicht. Auf jeden Fall suche ich eine Arbeit, die mich ausfüllt. Ich möchte um alles kämpfen können. Es ist furchtbar, wenn junge Leute alles vorgekaut bekommen. Dadurch werden sie so lahm. Ich kann einfach keine Ratschläge von Erwachsenen mehr hören. Ich will, dass man mich in Ruhe lässt. Ja, also so Gespräche, Kulturwissenschaft kann man heute noch studieren. Man möchte auch heute noch in Ruhe gelassen werden. Man möchte keine Ratschläge von Erwachsenen bekommen. Und das Beeindruckendste, dass unser Oberbürgermeister Herr Vogt unlängst beim Empfang zum Zukunftszentrum sagte, wenn er sich für 26 irgendwas wünschen könnte, dann wäre es mehr Respekt vorm Alter. Ich dachte, holla, das ist ja auch mal eine interessante These. Aber diese wechselseitigen Zuschreibungen sind alte, jung. Ja? Oder warum stirbt ein Kaninchen, ein Huhn, eine Ziege? Hildegard Knef, machen wir das nächste Mal weiter. Die Antwort ist nur eine Lüge. Ja, das ist Maxi Wander. Guten Morgen, du Schöne. Und wir sind hier bei Zeit. Alex, du musst mir aus diesem
1: Rabbit
0: Hole raushelfen.
1: Der 24. April, das ist der Tag der Premiere des Stücks im Puppentheater.
0: Ja.
1: Ja, das ist ein Freitag und es gibt mit Sicherheit keine Karten mehr für diesen Moment, wie so oft im Puppentheater, aber es gibt weitere Möglichkeiten, das zu sehen. Das besprechen wir hier.
0: Ich habe irgendwie gestern damit drüber gesprochen oder heute Morgen, dass irgendwo, ich glaube, heute der Tag ist, ich weiß gar nicht, was heute für ein Tag ist, wo bereits die seltenen Puppentheaterkarten für den Mai freigegebenen sind. Also dann ab Mai gibt es wohl irgendwie noch Kontingente. Also guten Morgen, ihr Schöne.
1: Wir reden also hier nicht nur über Werkleids, sondern wir schauen über den Tellerrand der hallischen Kunst- und Kulturlandschaft. Szenerie. Kommen aber zurück, ja, 24. April, Premiere, keine Karten mehr im Puppentheater, aber am 1. April gibt es eine Veranstaltung, die mit dem, was Werkleids vorhat und ja schon auch macht, ganz eng verbunden ist. Es gehört nämlich zu eurem Filmprogramm. Also euer heißt Daniel und Laura sind bei mir im Studio, bei Werkleitz engagiert. Vielleicht erstmal über das Filmprogramm, bevor wir konkret über den Film, der am 1. April im Puschkino zu sehen ist, sprechen und auch den Regisseur kurz zu Wort kommen lassen. Filmreihe zum Thema Zeit.
2: Genau, am 1. April starten wir mit einer Filmreihe, die in Vorfreude auf das Festival zusammengestellt ist, zum Thema Zeit. Wir werden am 1. April mit um 18.30 Uhr im Puschkino mit dem Schweizer Spielfilm Unruh starten von Kyrill Schäublin. Ich denke, mehr dazu kann Daniel vielleicht erzählen.
0: Ja, total gern. Also ich war unlängst mit dem Literaturwissenschaftler Stefan Babst spazieren auf der Peisnitz, am Peisnitzhaus vorbei, in so tolle Runde. Und wir haben uns darüber unterhalten, ob er sich in der Lage sieht, also zu dem Film Unruh irgendwas zu erzählen. Und natürlich sieht er sich dazu in der Lage. Er hat sich auch selber mit Zeit beschäftigt, irgendwie einen Link, den er gegeben hat. Ich habe viel zu Neustadt auch geforscht, zur Utopie der Stadt und so weiter und so fort. Und es gibt den Heise-Film Stau, wo am Ende des Films die Nazis auf die Uhr schießen. Die Zerstörung der Uhr, dann gibt es natürlich so Assoziationsketten. Also ich erzähle jetzt ein bisschen was aus dem Film. Ne? Also wir waren vorhin dabei, also das ist das Herz, die Pumpe im Körper, Arterien und Venen, also sozusagen die einen versorgt und die anderen absaugt. Und bei der Uhr braucht man eben die Unruhe, die dann in dem Moment, wo sie eingesetzt ist, also wenn dann sozusagen der Atem eingehaucht ist, dann fängt die an zu ticken. Das ist ein Uhrwerk, ein Schweizer Uhrwerk. Eine Schweizer Uhrfabrik, heißt das, glaube ich, richtig, worum es im Film geht. Und Stefan Papst hatte eben gesagt, ich habe auch zu Zeit Sachen zu erzählen, zu Zerstörung von Zeit, zu Zerstörungslust. Und wir haben noch jemanden, den wir gerne als Gesprächspartner für Filmprogramme einladen würden. Das ist Simon Nagy oder Simon Notch, der das wunderbare Buch hergestellt hat, Zeit abschaffen. Der geht auch auf den Film Unruh ein und der hat gleich am Anfang einen Artikel Killing Time. Da lese ich kurz was vor. Auf den Tag genau 103 Vierteljahre bevor ich geboren wurde, hat ein Anarchist versucht, die Standardzeit in die Luft zu jagen. Am Nachmittag des 15. Februar 1894 setzt ein 26-jähriger Mann in die Tram von Westminster nach Greenwich. Unter seiner Jacke führte er eine selbst gebastelte Bombe mit, aus Frankreich nach London gezogen, ist Martial Bourdon, ich weiß nicht, ob er so gesprochen wird, regelmäßiger Gast des Clubs Autonomie, eines unter internationalen Anarchistinnen populären Lokals für Diskussion, Vernetzung und Konspiration. Sein Tagesplan sieht zunächst vor, die Shepherd Gate Clock am Eingang des Königlichen Observatoriums zu sprengen, die seit 10 Jahren den Nullpunkt für international genormte Zeit repräsentiert. Sie steht stellvertretend für die Linie, die durch den Park in Greenwich gezogen wurde und die dafür sorgt, dass weltweit nicht mehr der Stand der Sonne am Himmel, sondern der Schlag der Turmuhr anzeigt, wann Mittag ist. Dagegen kann man sich freilich wehren. Und kann versuchen, das zu sprengen. Es gibt, glaube ich, mehrere Attentate auf Uhren. Es gibt mehrere Attentate auf Webstühle. Ich glaube, in Schlesien war das, wo sie Webstühle zerhauen haben. Und man kann sich immer fragen, also wie sinnstiftend das ist. Aber interessant ist nochmal diese Erzählung der Master Clock. Also wenn man in so einem Werk ist, damit das alles optimal funktioniert und in jeder Halle dieselbe Zeit ist, gibt es eine Master Clock. Und dann gibt es die anderen Uhren, die sind ja untergeordnet. Und um das noch perfider zu machen, diese Uhren heißen Slave Clocks. Und damit ist eigentlich viel erzählt, also man, wie sozusagen man sich Produktion im Kapitalismus vorstellt. Und ich würde sagen, dass der Film nicht unbedingt per se die ganze Zeit nur davon handelt. Das sind sehr, sehr, sehr schöne Bilder. Aber der spielt das in die Zeit rein und zwischendurch sind Menschen glücklich.
1: Das zu sehen einmal in Halle am 1. April. 18.30 Uhr im Puschkino, also Puschkinhaus, der Ort des Festivals, Puschkino, vermutlich auch der Ort der meisten Filme, weiß ich gar nicht.
0: Wir werden jetzt einmal im Monat bis zum Festival hin, also bis zum Startfestival 2. Juli, einen Film zeigen, der irgendwo was mit Zeit zu tun hat. Also wenn jetzt hier viele HörerInnen zuhören und sagen, hey, ich weiß da noch irgendwie so einen 3 Minuten langen Film und dann würde ich gerne 70 Minuten darüber sprechen mit euch, so als Q&A, dann unbedingt bei Korax anrufen, eine Mail an info@korax.de schicken oder wie auch immer.
1: Die kommt nicht an. Ich glaube, info@korax gibt es gar nicht. Vielleicht stimmt es auch nicht.
0: Immer also an info@werkleitz.de, oh,
1: wenn die gibt's.
0: Korax keinen Service hat, also Info oder so. Nee. Da hinschicken, wir freuen uns drauf. Und ich hatte eben den Simon Nagy, Simon Nott erwähnt und den, mit dem hatte ich gestern telefoniert und habe gesagt, ey, Simon, komm doch einfach aus Wien zu uns, bring einen Film mit, lass uns drüber reden. Dazu haben wir ihn eingeladen. Er wird auch sein Buch im Zuge der Ausstellung vorstellen. Und das ist der Plan, also um so ja, vielleicht so Teaser zu setzen bis zum 2. Juli, bis zum Festival. Und dann kommt das eigentliche Filmprogramm des Festivals, einmal für Kinder, mit Isa und Caro, nenne ich es jetzt mal salopp, damit sich die Kinderlein schon auf die Vornamen einrichten können. Und die Kuratorin Caroline Ziemann macht zwei Kurzfilmprogramme im Puschkino während des Festivals vom 2. bis 12. Juli.
1: Das ist schon der Blick voraus. Ich gehe nochmal einen Schritt zurück. 1. April, der Film Unruhe, großartiger Film, kommt jetzt hier schon so ein bisschen rüber, dass der sehr empfehlenswert ist und dass der auch zum Beispiel in der Format Filmverleih ist eigentlich immer nicht da. Immer wenn man ihn nochmal holen will, hat den irgendjemand anderen. Also deswegen ist es eine fast einmalige Gelegenheit. Und an dieser Stelle, wir haben ja das Setting von Daniel schon ein bisschen geschildert bekommen, hören wir mal den Regisseur des Ganzen, der fast logischerweise auch was über Zeit sagen kann, aber noch ein bisschen über die Umgebungsvariablen des Films, der ja Ende des 19. Jahrhunderts in der Schweiz spielt.
3: Meine Großmutter, meine Urgroßmutter, wie ich dann herausgefunden habe, waren alle religiöse Arbeiterinnen. Das heißt, sie haben diese Unruhe reguliert, alle in derselben Uhrenfabrik. Und somit war das irgendwie schon lange mit mir. Oder mein Urgroßvater zum Beispiel war Pivoteur und er hat diese Pivot-Achse sein Leben lang geschliffen, also die Achse der Unruhe, dieses kleine Stiftchen zum Beispiel. Das war dann irgendwie mit mir und eben dann, als ich klein war, hat mir dann meine Großmutter versucht zu erklären, was ihre Arbeit war und ich habe es nicht verstanden. Und ich glaube, dass dann für mich so diese Urfabrik als Ort spannend wurde, eben weil es uns nicht darum ging, jetzt einfach eine Vergangenheit abzubilden und zu sagen, genau so war das in den 1870er Jahren, sondern eher zu versuchen, in einer Urfabrik Situationen zu erschaffen, die wir vielleicht heute auch noch kennen, wie Menschen sich begegnen, wenn sie das ausführen müssen. Und dann natürlich die 1870er Jahre, weil diese sogenannten Nationalstaaten so jung waren in dieser Zeit und auch noch so vielleicht viel fragiler, als uns das heute erscheint, diese Erzählung eines Staates und so weiter. Und dass es noch andere Vorschläge gegeben hat in diesem Tal. Und dann kam mir wie zu der Idee, dass es eigentlich spannend war, eben versuchen, kollektivere Ansätze der Erzählung mit mehr Menschen. Natürlich war es mir auch wichtig, eben diese Erfahrung der Frauen auch in meiner Familie zu zeigen, die Arbeitserfahrung, weil wenn ich mit ihnen gesprochen habe, haben sie ja nicht meistens über diese Arbeit gesprochen oder dass sie eben in der Nacht noch davon träumen, irgendwelche Sachen, Schräubchen, die dann nicht aufeinander passen und so. In diesem Film, was wir auch versucht haben, glaube ich, ist, dass diese Anfänge des industriellen Kapitalismus mit der Zeitmessung zum Beispiel ja auch auf so imaginären beruht. Also die Zeit in dem Sinn ist nichts absolut Wirkliches. Das ist ja ein Mechanismus und eine Ereignisreihe von Ticks und Tacks, die man mit anderen Ereignissen vergleichen kann und dann zu zählen beginnen kann. Aber das sind eigentlich Konstrukte, geistige. Und trotzdem erscheint man dann um 6:45 vor der Fabrik oder um 6:23 nach Fabrikzeit und lässt das machen mit dem eigenen Körper und setzt sich dahin und befolgt aufgrund von seinem imaginären Raum irgendwie mit seinem Körper diese Gesetze. Und das ist ja alles schon sehr schleierhaft.
1: Und das Schleierhafte, das wird durchaus eingefangen im Film Unruhe. Wir haben gerade den Regisseur Kirill Schäublin gehört und haben gemerkt, das hat auch was mit seiner eigenen Biografie zu tun und ist eine Empfehlung. 1. April 18:30 im Puschkino in Halle. Das ist also gar nicht so weit weg, kann man schon mal im naheliegenden Kalender eintragen. Passt ja auch zum Thema Zeit. Wir sprechen darüber, weil Werkleitz sich des Themas annimmt, früher oder später und hier bei Korax auch immer mal auftaucht. Und ich hätte hier die Frage an Daniel und oder Laura, was hätten wir noch für Musik? Habt ihr ja so viel mitgebracht.
0: Ja, das ist ja so eine blöde Frage. Ich glaube, wir wollen auch nochmal eine
1: Musik. Nur blöde Fragen.
0: Nein, so meinte ich das. Also es ist eine Frage, die im Raum steht. Also bin ich positiv oder bin ich negativ? Habe ich Lust, also irgendwie so ein bisschen ja, abzukotzen und alles scheiße und grau zu finden, dann gibt es jede Menge Zeitmusik, die einen total dabei unterstützt und ist also wirklich auch so ein Mantra, alles Mist, die ganze Zeit schon. Und dann gibt es total fröhliche, ich möchte nochmal auf die Erde dreht sich, gibt es mal die verweisen, aber Laura, vielleicht hast du einen traurigen oder einen fröhlichen Titel parat?
2: Also einen traurigen Titel, denke ich, ist Glück kennt nur Minuten von Hildegard Knef. Ein Titel, der darauf verweist, dass das Glück geschätzt werden sollte in den wenigen Momenten, in denen es zu spüren ist im Alltag.

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0: Wegen der Unruhe, die da eingesetzt wird, also so das Herzstück. Es gibt eine tolle Figur, vielleicht ist es eine Göttin, eine Halbgöttin, also jedenfalls was ganz Wichtiges, und das ist Ananke. Und Ananke wird dargestellt, ich glaube, es gibt so eine barocke Zeichnung, wo sie so einen Stab in der Mitte hält, und an diesem Stab sind verschiedene Räder und sie steuert damit letzten Endes das Universum. Also auch eine Zentralachse, Räder, die dann übergehen auf andere Mechaniken. Und Ananke finde ich irgendwie genauso eine spannende Figur wie Kairos oder Okasio, also so Gelegenheitsmomente, das Glück. Also das finde ich total interessant, dass Menschen eben schon so lange über, okay, wie kann man Zeit messen, wie kann man sagen, wann ist genau Frühling und wann geht die Sonne unter und warum ist das so? Also ne, wir haben, glaube ich, über Stonehenge und Pömmelte schon gesprochen, dass das die Leute bewegt und gleichzeitig ungeachtet der Zeit glücklich sein, also dieses Moment, also verliebt zu sein, was dann meist unter Ausschluss der Zeit stattfindet, finde ich auch sehr interessant. Das Moment, was auch der Regisseur von Unruhe erzählt hat, also dieses Messen, dieses Optimieren, Optimierung von Arbeitswegen, finde ich auch nochmal das Ehepaar Lillian und Frank Gilbreth interessant. Die haben so Rastergittermethoden gemacht. Da sitzt zum Beispiel eine Frau am Arbeitsplatz und packt irgendwas ein oder leimt irgendwas auf, und es wird also mit Hilfe der Gitterraster, die im Hintergrund sind, ganz genau geguckt, also wie jetzt irgendwie ihre Körperbewegungen sind. Man muss sich immer vorstellen, dass das Denken unseres Leibes in Bezug auf Kapitalismus immer das ist, dass unser Arm, unsere Hand, unser Daumen, unser Zeigefinger nur die Verlängerung der Maschine ist. Also das, was die Maschine irgendwie nicht so gut kann, das ersetzen wir dann gerade noch so. Und aus dieser Perspektive wurden solche Effizienzstudien gemacht, Körperstudien, wie schnell kann ich sein. Auch das kommt in Unruhe maßgeblich vor. Ich weiß gar nicht, ob wir noch einen Titel haben. Und
1: wir könnten einen Titel, um das Pendel vielleicht zurückzuschlagen, in das absolute Jetzt, in dem Moment, würde ich vorschlagen, Time, You and I von Kuang Bin. Ein Song, in dessen Musikvideo eigentlich der Moment gefeiert wird, in dem einfach nur, also die Frage wird gestellt in dem Song, was wäre, wenn wir genau unendlich lang zusammen sein könnten, wenn diese Zeit uns nicht begrenzen würde. Wir würden miteinander spielen, und in dem Musikvideo sind zwei Erwachsene zu sehen, die miteinander durch die Welt tingeln und kleine Sandburgen bauen und sie jeweils bewerten mit, ist sie gut geworden oder nicht so gut, 3 von 10 bis 10 von 10, und am Ende des Lieds, genau, es ist eine 10 von 10, und sie freuen sich einfach nur an dieser perfekten Sandburg.

0: Musikalisch schon auch ein bisschen was anderes als Hildegard Knef eben. Wir sind hier bei Radio Korax und greifen Werkleitz und sein Festival unter dem Titel Früher oder später auf. Nochmal die Fakten, beziehungsweise nee, eine Frage. Ich bin ja so als kritischer Journalist natürlich sehr interessiert. Normalerweise ist es bei Verlängerungen von Ausschreibungen, so ein Call wird verlängert, da denkt man, hat wieder keiner irgendwas gemacht. Ihr habt das jetzt auch verlängert und gleichzeitig habe ich gehört, es sind schon über 200. Das geht nicht zusammen in meinem Kopf. Warum jetzt doch verlängert, obwohl es schon so viel ist?
1: Das ist eine total wichtige Entscheidung. Also wir hatten deutlich über 100 Einreichungen aus Sachsen-Anhalt. Darauf, auf diese Landesgrenze war der Call ja beschränkt. Aber eben auch über 50 Einreichungen. So, ja, okay, also meine Großmutter kommt aus Weißenfels und ich bin mal mit dem Zug durchgefahren und so weiter und so fort. Also Begründungen auch wagehalsige in Bezug auf Sachsen-Anhalt. Nein, Spaß beiseite, es kamen Bewerbungen von außerhalb. Und da waren tolle Sachen mit dabei. Und dann so Knirsch, ja, müssen wir doch öffnen. Und wenn öffnen, dann ist es ja irgendwie fair genug, dass man sagt, okay, dann öffnen wir es jetzt für alle. Und haben dann eben gesagt, dass die Leute, die von außerhalb einreichen, irgendwie nochmal 14 Tage Zeit haben. Und jetzt haben wir die Qual der Wahl. Das wird auch anstrengend. Also wir müssen es auf 100 reduzieren, einfach weil es gibt ja 100 Euro pro ausgestelltem Kunstwerk. Und wir haben einfach nicht Geld für 105 Kunstwerke. Trotzdem, damit es eine tolle Ausstellung wird, will ich hier nochmal aufrufen, reicht ein, auch von außerhalb von Sachsen-Anhalt, außerhalb der Erde und so weiter. Mir fehlt bei diesem ganzen Musik, also weil wir vorhin gesagt haben, okay, da kann auch jemand ein Filmprogramm bis Juli, ein Film, ein Kurzfilm mit Gespräch, mit einem interessanten Gast im Puschkino beisteuern, einfach bei Werkleitz oder bei Korax melden, das ist das eine. Und das andere, vielleicht machen wir mal eine Radiosendung über so Wunschkonzertmäßig, wo Leute, Menschen, HörerInnen Songs zum Thema Zeit einreichen können. Das würde ich cool finden. Ich wünsche mir jetzt noch von Walter Scheel Hoch auf dem gelben Wagen und warum? Weil da irgendwie so ein Faust-Zitat drin steckt. Zum Augenblick möchte ich sagen, verweile doch, du bist so schön.
0: Das reicht schon. Das ist hier der Bundespräsident, weiß gar nicht, irgendwas war 70er?
1: Nee, das ist wer anderes.
0: Also nein, das ist nicht der gleiche?
1: Boah, das sollte mich jetzt wundern.
0: Das finde ich, das können wir jetzt alle recherchieren lassen, die hier zuhören.
1: Also Friedrich Merz rezitiert Gedichte in China und Walter Scheel singt Volkslieder.
0: Ich kann mir das vorstellen, weil ich habe so 70er Jahre war doch die Zeit, wo die Fußball-WM-Nation, die haben auch alle gesungen.
1: Deswegen. Wir sind eine Kulturnation, Alex. Ja. Es wird so sein.
0: Ja. Sowieso. Ich weiß es nicht. Wir kriegen das jetzt raus und zum Ausgang dieser kleinen Sendung. Ich danke Daniel, ich danke Laura und verweise auf, es gibt natürlich alle Infos auf der Webseite von Werkleitz nochmal, wenn das so schnell geht. Ne? Radio geht ja immer so schnell vorbei am Ohr. Und der zu mir ist Walter Scheel, ob er nun Bundespräsident war oder nicht, das finden wir später raus. Hoch auf dem gelben Wagen. Es ist eine Klammer, die geschlossen wird zum ersten Musikstück.
1: Zu Amazon Prime. Schnelle Lieferando.

0: Lisa und Daniel, Werkleitsgesellschaft, haben wir ja schon besprochen. Weiß ja jeder und jede. Ihr habt ein Festival, was in 2 Monaten, also ist gar nicht mehr so weit weg, beginnen wird, stattfinden wird und aber vorher schon ein paar Filme zeigt. Das Motto des Ganzen, es geht um Zeit, heißt früher oder später. Das klingt ja auch sehr offen. Fangen wir vielleicht so an. Wie soll denn verhindert werden oder wie habt ihr es vor, dass das jetzt nicht zu beliebig und nicht zu abstrakt ist, was ihr da vorhabt? Jetzt könnt ihr beantworten, was ihr vorhabt oder dass das nicht alles und nichts ist.
1: Wir beschäftigen uns ja jetzt in den nächsten 40 Jahren mit dem Thema Zeit. Werkleitz hat sich das vorgenommen, weil das einfach eine wichtige Komponente ist und da fangen wir mit früher oder später an, wo alle mitmachen können. Also wir haben diese intergenerationellen Gespräche mit jungen und älteren Erwachsenen. Wir haben eine große Mitmachausstellung, also ausstellen tun wir das dann, aber wir haben Leute aufgerufen, also Kunstwerke beizutragen. Und wir loten mal so ein bisschen aus, was kommt zum Thema Zeit bei rüber. Und vielleicht ist es irgendwie so aufwärmen. Vielleicht ist 2026 früher oder später zum Aufwärmen. Wir haben dabei, ich habe glaube ich das schon mal erwähnt, aber ich will es nochmal hervorheben, also wir haben dabei eine textile Arbeit, die aus 2 Teilen besteht. Ich würde jetzt mal sagen, morgens und abends. Das passt also schon mal wie die Faust aufs Auge zu früher oder später. Und natürlich ist Zeit total beliebig. Ich hätte jetzt auch gerne nochmal erzählt, also wie das mit Werkleitz ist und was wir sind, weil man kann das ja jeden Tag von einer anderen Seite betrachten. Und so ist es auch.
0: Mach das doch gerne.
1: Ich soll jetzt nochmal was zu Werkleitz. Also Werkleitz beschäftigt sich die nächsten 40 Jahre zum Thema Zeit, weil wir sind ein Medienkunstverein und da wird also sozusagen so als englische Begriffszeile Time-Based Art drüber geschrieben, zeitbasierte Künste. Gibt es auch eine Fachrichtung hier in der Burg zu studieren bei Michaela Schweiger. Dafür sind wir 1993, haben wir uns das fest vorgenommen, uns mit Zeit zu beschäftigen. Dann ist eine Gruppe aus Braunschweig, also von Braunschweig von der Kunsthochschule nach Werkleitz gezogen, weil dort brach gerade eine neue Zeit an in den 90er Jahren. Und von da an wurde sehr, sehr viel Film produziert, Filmproduktion unterstützt. Es wurde ein europäisches Netzwerk gesponnen, um sozusagen mehrere Zeitzonen und Breitengrade und Längengrade wahrscheinlich auch zu erreichen mit Menschen, die Time-Based Art machen. Ich höre jetzt auf, hier irgendwie drüber zu erzählen. Das war jetzt irgendwie so die Betrachtung, wie könnte man Werkleitz noch mal anders sehen von 1993, kurz nach der Wende, bis heute.
0: Und das heißt Festival, 3. bis 12. Juli, wenn ich mir das richtig gemerkt habe. Heißt aber auch vorher Filme. Auf einen dieser Filme kommen wir gleich, weil, wie gesagt, heute im Push-Kino zu sehen. Trotzdem steht da drüber Festival und irgendwie eine Form von künstlerischer Auseinandersetzung soll da ja stattfinden. Ihr habt vom Konzept das ein bisschen anders angegangen. Es gab einen Open Call, der ist mittlerweile abgelaufen. Das heißt, ihr habt Einreichungen bekommen. Was gibt es denn da vielleicht auch für neue Perspektiven? Man will ja immer Neues, ne? Kapitalismus ruft nach neuen Neuigkeiten. Was gibt es für Positionen, die vielleicht euch auch neue Perspektiven zum Thema Zeit geboten haben?
2: Ja, also es ist schon der Wahnsinn, wie viele Einreichungen uns erreicht haben. Also das hat uns sehr überrascht, wie viele Menschen sich quasi Gedanken machen, ob explizit oder implizit zum Thema Zeit. Also wir hatten viele, viele, viele Sichtungsstunden, haben die jetzt hinter uns, haben einen ziemlich guten Blick darauf, was jetzt gerade so aktuell rumschwirrt, ne? Was ist denn gerade so dran? Bei der Betrachtung jeder eingereichten Arbeit war dann immer die Frage, wie nah oder wie weit ist denn der Zeitbegriff da im Kunstwerk zu sehen, zu spüren, zu hören? Und der kann teilweise sehr weit weg sein. Also weil du vorhin meintest, die Gefahr früher oder später, das kann ja ausufern. Ich finde es eigentlich nicht schlecht, wenn es ausufert. Also wenn es wirklich so weit weg ist, dass man das nicht auf den ersten Blick sieht. Also wir haben nicht nur die 10 Uhren in der Ausstellung, die natürlich auch toll sind. Also wir haben auch natürlich auch viele, viele Uhren bekommen, die besten davon ausgewählt. Welche Arbeit mich gestern auch noch beeindruckt hat, ist von der Medienkünstlerin Jule Elisa Braun. Die Arbeit heißt Calibration Mom. I prefer not to. Da spielt sie quasi die tägliche Arbeit, tägliche Care-Arbeit als Mutter nach und überträgt das auf so einen digitalen Avatar. Da werden quasi nur die Bewegungsabläufe festgehalten. Ich denke mal von einem Greenscreen. Das ist Wahnsinn. Also das ist Wahnsinn, wie vielfältig es ist, wie viel Zeit das in Anspruch nimmt, aber auch wie fragmentiert das alles ist. Ne? Und sie setzt dann ganz, ganz viele Figuren nebeneinander. Also manchmal hat man ja auch das Gefühl, man braucht eigentlich viele Versionen von einem selbst. Also das war eine Arbeit,

0: die hat mich total beeindruckt und ich hoffe, dass die auch einen präsenten Platz in der Ausstellung einnimmt, weil die viel aussagt. Also es wird eine Dreikanal-Videoinstallation sein.
1: Die Arbeit fand ich auch total cool. Also dahinter ist halt so ein Gitter, die Protagonistin, die digitale Protagonistin, der Avatar, die Avatarin trägt so selber auch ein Gitter auf ihren Leggings. Also ist es wirklich so Motion Studies aus dem Bilderbuch und der Körper verbiegt sich, um das alles zu schaffen und vervielfältigt sich so als Armee von Reproduktionsarbeit auch in Zeitgeschichte. Eine andere Arbeit ist, das ist ein, ich weiß gar nicht, wie er mit Namen heißt, es ist, glaube ich, der Sohn von Sabine von Oetting, der zusammengeschrieben hat, zusammengetragen, wie viel Lichtjahre, wie viel Nähzeit seine Mutter bereits verbracht hat. Also, und das macht er halt wirklich in so einem Lehrstück. Ich meine, er ist auch junger Lehrer. Auf einer Tafel fertig und rechnet das dann aus, zieht im Prinzip also die Care-Arbeit zu Hause wieder ab und also die vielleicht eine Kaffeepause, irgendwie die Kinderjahre, also so wie das dann vielleicht auch das Statistische Bundesamt oder das Rentenbemessungsamt machen würde und führt das alles zusammen, um dann also wirklich in Bezug auf das All, auf die Lichtjahre, wie lange leuchtet ein Stern und was sehen wir jetzt noch von Sternen, die längst schon nicht mehr leuchten, weil jetzt das Licht gerade bei uns ankommt, macht so eine Zeitebene auf. Also was wir auch hatten, der Künstler ist auch in der Auswahl mit dabei, ich meine, es ist ein Mann, einfach ein Typ, der einen Totenkopf durchs Bild trägt auf einer kleinen Zeichnung und dieses Vanitas-Moment, also so Memento Mori, bedenke, dass irgendwie das alles nicht endlich, alles, ja, nicht unendlich ist. Die Unendlichkeit, also die wird durchaus thematisiert. Also wir haben also, sag ich mal, so ein Cluster von Reproduktionsarbeit. Also auch so, okay, wie viel Arbeitsstunden verbringe ich beim Weben etwas Textilen? Wie viele Arbeitsstunden verbringe ich mit Care-Arbeit? Das setzt sich fort in Beiträgen. Also wir haben mehrere Beiträge, also zu Momenten, die uns dann im Alter erreichen werden. Also zum Beispiel Demenz. Demenz ist thematisiert worden noch und nöcher und auch wirklich extrem überzeugend. Auch in, also wir haben natürlich die zwei besten Arbeiten dazu schon ausgewählt. Die Rolle der Frau, nämlich die der Oma. Die Rolle der Frau, nämlich die Schwangere. Also die diese Zeit vor der Schwangerschaft, also ich habe mir das irgendwie immer so als so Frühlingsbombingsbild, also wo alles so übervoll ist, so super üppig, also dieses Moment, also bis man dann irgendwie nicht mehr ein Paar ist zum Beispiel, sondern irgendwie plötzlich drei Personen, du kennst es auch, ne?
2: Wir alle kennen das hier mal.
1: Und wir alle kennen das im Raum, also wenn man plötzlich irgendwie viele ist, so die Zeit davor, wir haben da auch drüber gesprochen, ob das überhaupt relevant ist, also sozusagen, was da so passiert, also so diese Wochen, Monate, bis man dann eben einer, zwei, Vierlinge, fünf mehr ist, total interessant, also diese Vervielfältigung von sich selbst, von Zeit, von Tagen. Also mir fehlt zum Beispiel überhaupt noch der Horizont von Arbeit, also kommt häufig vor, eben also Sequenzierung, Zeitmessung, Stechkarte reinpacken, ja, nein, das ist so das, was man so assoziiert, aber es ist auch ein Film von einem Kunsthandwerksbetrieb mit dabei, den es längst nicht mehr gibt, die Gerätschaften gibt es nicht mehr, die Leute arbeiten nicht mehr zusammen, das Zeug wird da vor Ort nicht mehr gefertigt und wie sich durch Industrie in den letzten 200 Jahren also tatsächlich auch Dorf- und Stadtbilder kolossal verändert haben. Also weil er nicht mehr in der Straße irgendwie der Schuster ist und nicht mehr der Schmied, nicht mehr der Böttcher und so weiter, also irgendwie da ist, sondern das alles irgendwo in viel, viel effektiveren zeitlichen Horizonten hergestellt wird. Und das ist ein Zeugnis davon, okay, das ist jetzt nicht mehr da, das spielt keine Rolle und damit verschwindet natürlich auch Wissen.
2: Die Arbeiten sind dann Anfang Juli zu sehen. Wo eigentlich?
0: In der großen Ulrichstraße 13 bis 15. Das ist das ehemalige Xenos Kaufhaus.
2: Viel Platz da drin?
0: Definitiv, wir brauchen ja viel Platz. Also tatsächlich hatten wir auch überlegt, nur die erste Etage oder nur das Erdgeschoss zu bespielen, haben ziemlich schnell uns dazu entschlossen, auch die folgenden Etagen oben drüber zu öffnen. Mal sehen, wie das ausgeht. Also wir sind ja noch in der Planung. Im Juni bauen wir auf. Mal sehen, was sich alles noch ergibt. Aber es ist viel Platz, viel Arbeiten.
2: Ihr habt aber schon entschieden, wie viele Arbeiten das sind. Das war jetzt die letzten Tage der Prozess.
0: Genau, also wir haben uns vorgenommen, die 100 besten Kunstwerke zum Thema Zeit auszustellen. Und das halten wir ein. Genauso werden wir es machen.
1: Wir hatten, glaube ich, so bei 270 Einreichungen, schlag mich tot. Und das auf 100 runterzukochen ist nicht einfach, also weil da doch wirklich auch Qualität dabei war. Ich hatte schon erwähnt, also dass es Redundanzen gab. Also es gab 4 Einreichungen zu, welche Rolle spielt meine Großmutter? Auch interessant. Also wir hatten ja vor einigen Wochen hier gesessen und haben dieses Theaterstück nach Maxi Wander, Guten Morgen, du Schöne. Wir waren am Sonntag dort und ich fand es grandios. Also wir hatten viel Spaß. Also ich war zusammen mit Freunden also dort. Da spielte auch eine Großmutter eine Rolle. Es gab also irgendwie dieses Moment, dass die Frau erzählt, wie ihr Mann sie dazu überzeugt hat, doch zu ihm zu ziehen, und meinte dann, ja, dann ist dann auch die Großmutter und dann ist sie da nicht so allein. Und am Ende ist, also wenn ich das erzählen darf, am Ende ist dann die Person selber Großmutter, hochbetagt, ich glaube über 70, und erzählt halt einfach nur, wie dann noch ihre Schwiegermutter und ihre Mutter verloren gegangen ist und wie sie dann die Rolle der Großmutter übernimmt, zwangsläufig, ne? Und diese Erzählung spiegelt sich also einmal aus Südkorea, glaube ich, und dann nochmal, ich glaube, das ist sozusagen innerhalb von Deutschland, aber es gibt auch ein Porträt, also von einer demenzkranken älteren Dame, also was man mit eingeplant haben, ich glaube, es war eine Einreichung aus Argentinien, das ist irgendwie so ein Moment, so ein bisschen wie die Truman Show, also sozusagen so das archetypische Großmutterzimmer mit so einem Stellvertreter-Naturbild, was an der Wand ist, da könnte jetzt vielleicht noch der Kalender mit den Arztterminen drauf sein, in der Mitte liegen halt irgendwie so ein Haufen Pillen, das ist im Übrigen ein animierter Film, der ist großartig animiert, und dann läuft halt irgendwie so eine Telenovela, wo sich alle naselang irgendwie geküsst wird, das gehört ja irgendwie sozusagen auch zur Zeit dazu, das ist immer wieder aufs Neue passiert, Gott sei Dank. Und irgendwo so ein Billigstuhl, der irgendwie leicht abwischbar ist und so an diesem Tisch, und es ist irgendwie ein ganz kleiner Raum, und irgendwann fällt dann ja ganz viel Zeug vom Himmel und es wird plötzlich aus dem Himmel gefilmt, und dann ist das irgendwie ein kleiner Aufbau mitten im Grünen. Und es ist gar kein Haus, es ist gar keine Wohnung, es ist gar kein Elfgeschosser in Neustadt, wo ein Oma-Zimmer ist, sondern es ist einfach nur eine Kulisse als stellvertretend für das Schicksal von alten Menschen oder alten Frauen, die ja in der Regel werden ja Frauen noch älter. Weiß ich nicht. Schon sehr bewegend.
2: Damit haben wir das Buch schon mal aufgemacht. Das Buch, wo drin steht, was so passieren wird im Zuge der Ausstellung, die es im Juli gibt. Daniel und Lisa von Werkleit sind hier mit im Studio.

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1: Werkleitz und das Werkleitz-Festival bzw. auch das Rahmenprogramm. Das ist, soweit ich weiß, der zweite Film, der in eurer Filmreihe zum Festival gezeigt wird. Worum geht's?
2: Der Film How Are You? Ein Dokumentarfilm von Yu Haodo. Und das ist einer der ersten Arbeiten eigentlich, die wir im Team so, also die uns in den Kopf gekommen sind, als wir uns zum Thema Zeit quasi zusammengesetzt haben. Also noch Ende letzten Jahres hatte Laura von diesem Film, unsere Kollegin Laura, von diesem Film geschwärmt. Und irgendwie ist er dann so ein bisschen in den Hintergrund gerückt und jetzt kam er wieder bei uns auf und wir zeigen den heute zusammen mit dem Puschkino im Puschkino um 18.30 Uhr. Das ist ein Film, in dem der Regisseur quasi seine eigene Familie porträtiert. Also er forscht die Zersplitterung seiner Familie. Dabei muss man wissen, dass die Familie 1975 quasi als chinesische Minderheit aus Vietnam geflohen ist und über verschiedene Kontinente verstreut wurde. Das heißt, seine Mutter, die in Deutschland gelandet ist, irgendwo hier aufgewachsen ist, die spricht mit ihren Geschwistern nicht mehr und er versteht das nicht, möchte dem auf den Grund gehen und besucht quasi seine Onkel und Tanten auf den verschiedenen Kontinenten und geht der Frage nach, hey, was ist passiert und was hat das eigentlich mit mir zu tun? Also super emotionaler, spannender, berührender Film, der dafür, dass es ein Abschlussfilm ist, wirklich sich sehr viel Zeit lässt, ohne lang zu wirken und geht halt den Fragen auf dem Grund, wie hat sich eigentlich Traumata durch Verfolgung und Gewalt in die Körper und Seelen der Überlebenden und auch der ihrer Kinder eingeschrieben. Dem geht er nach. Er beleuchtet das Thema Leben im Exil und was das mit den verschiedenen Geschwistern gemacht hat. Und auch die Frage, ist der Kommunismus daran schuld, dass sie nicht mehr daran sprechen, miteinander sprechen? Wir hätten gerne den Regisseur da gehabt, haben ihn auch eingeladen. Er war auch super interessiert zu kommen. Leider passte das Datum für ihn nicht, da seine Mutter zu Besuch ist und mit ihm Geburtstag feiert. Das war natürlich der beste Grund, nicht zu kommen.
1: Die hätte natürlich auch
2: war natürlich eingeladen, aber ist eine ältere Dame. Was mich allerdings sehr freut, ist, dass wir mit Dr. Anke Schmiedeberg uns austauschen werden im Anschluss an den Film. Sie ist Psychologin hier in Halle und beschäftigt sich halt mit den Themen Trauma und Familie. Genau, also von daher können wir thematisch in die Richtung schauen. Ich fand sie ganz toll. Ich habe sie schon mal gesehen bei einem Filmgespräch von Alina Syreneks Film Fassaden, der Anfang des Jahres im Puschkino auch lief. Ganz toller Film, wenn ihr ihn noch nicht gesehen habt. Schaut ihn euch an. Und da ist sie sowohl Protagonistin als auch im Gespräch danach dabei gewesen. Und sie hat einfach eine ganz, ganz tolle Art, sich Themen zu nähern und auch schwierige, sag ich mal, fachliche Aspekte nahbar darzustellen.
1: Das also heute ab 18:30 im Puschkino hier in Halle. Schönes Kino, kann man eh öfter mal besuchen, wie es ja noch andere schöne Kinos in Halle gibt. Das Ganze ist, ich habe eben Rahmenprogramm gesagt, war mir aber gar nicht so sicher, ob das stimmt, weil Rahmenprogramm klingt so ein bisschen wie Nadie Ergänzung und das ist, also es ist, läuft so ein bisschen nebenher. Wie ist denn so das Verhältnis Ausstellung, Filmprogramm? Ist das eher was paralleles Angebot? Was sind eure Intentionen?
2: Eigentlich wie das die klassischen Werkleitz-Festivals vom, also ablaufen, vom 3. bis zum 12. Juli findet das Festivalpaket quasi statt mit, wie immer, Ausstellung und einem Filmprogramm von Lü-Caroline Ziemann und auch einer Präsentation von diesen intergenerationellen Austauschen, die stattgefunden haben, die präsentieren wir quasi. Das sind so die drei Stränge. Wir wollten uns aber vorab aufwärmen, also sowohl hier bei Korax regelmäßig vorbeischauen, als auch mit dem Puschkino zusammen vorab schon Filme zu zeigen, um uns dem Thema anzunähern, um zu schauen, hey, was bringen denn Partnerinnen, Kolleginnen an Ideen rein? Genau, und das war jetzt Lauras Filmidee und absolut wert, gezeigt zu werden.
3: Es gab eine ziemlich geile Ausstellung im Kunstmuseum Wolfsburg, Never Ending Stories. Und es war ein monsterhoher Spiegelraum, sehr groß, mit Spiegelfolie verklebt auf allen vier Seiten. Und man ging so durch ihn durch und in der Mitte stand auf einer Stele ein Schallplattenspieler, glaube ich. Ich glaube auch mit dem Cover von der Single. Feel Love heißt es, glaube ich. Ne? Das lief als Loop. Ne? Und bei Never Ending Stories, also wir haben auch ein tolles Bild mit so einer Stauautoschlange als Möbiusband. Ja? Also man könnte jetzt noch Herbert Grönemeyer, ich drehe ja schon seit Stunden meine Runden und so, aber letztens kam schon ein Anruf, also dass irgendwie wir irgendwie zu oll sind, ne, in der Musik. Also jetzt noch älter als Herbert.

0: aus dem Jahr 1977. Das ist also auch schon ein bisschen Zeit vergangen, seitdem Donna Summer hier. Hat sie es selbst geschrieben? Weiß ich gar nicht. Aber zumindest gesungen hat sie es definitiv. Wir haben das hier gespielt. Wir reden über das Wacklets Festival oder nehmen das Wacklets Festival. Was anders, haben schon darauf hingewiesen, es wird Ausstellungsmomente geben im Juli. Es für diejenigen, die gerade zugeschaltet haben und sich fragen, Wacklets, ja, habe ich schon mal gehört. Die haben da so am Schleifweg ihre Base. Und es gibt da einen Ort irgendwo fast in Niedersachsen. Festival habe ich auch schon mitbekommen, gibt es immer mal. Schöne Sache. Ich habe kürzlich die sehr unangenehme Aufgabe gehabt, eigene Projekte zu evaluieren. Und da waren wirklich sehr unsympathische Fragen. Die waren so unsympathisch, dass ich sie einfach gerne weitergeben möchte. An euch in dem Fall. Eine Überschrift war, wie nachhaltig ist das, was sie tun? Nachhaltige Effekte ihres Tuns? Jetzt stellen wir uns vor, wir beamen uns in die Zukunft. Ab wann macht denn so ein Festival für euch Sinn? Was ist das Ziel? Was ist das Ziel? Auch eine schöne Frage. Ne? Was wäre ein Erfolg? Zuschauerzahlen? Weiß ich nicht. Was sind eure Diskussionen über solche unangenehme Fragen?
1: Ach ne, ja, unangenehm ist relativ. Ne? Also vielleicht mal unser Aspekt von Nachhaltigkeit. Also der beginnt damit, dass wir ein Thema wählen. Seit einigen Jahren machen wir das so, dass wir sagen, wir gehen in einen Themenkomplex rein und rocken den nicht in einem Jahr ab, sondern wir verhandeln den eben wie jetzt geplant von Antizeit bis Zukunft bis 2029 erstmal in mehreren Jahren und nähern uns dem Thema an und nehmen uns auch die Zeit im wahrsten Sinne des Wortes. Und das ist, glaube ich, Nachhaltigkeit. Also Nachhaltigkeit kommt aus der Forstwirtschaft und dann weiß derjenige, der einen Baum pflanzt, dass er den nicht mehr ernten wird. Das ist das Prinzip. Und dieses nachhaltige Denken lässt sich sozusagen auf Generationen denken, das lässt sich auf das Erdenrund denken, auf Klimafragen und so weiter. Also das sind alles Nachhaltigkeitsfragen. Ich möchte noch mal daran erinnern, dass erst mit der römischen Gesetzgebung über Land die Nachhaltigkeit eklatant in Frage gestellt worden ist. Es gab nämlich plötzlich Eigentum. Und Eigentum ist das Gegenteil von Nachhaltigkeit. Es ist nur schwierig zu kommunizieren, zu sagen, ah, okay, ich habe ja selber auch Eigentum, ne? Also nicht nur eine Kaffeemühle und einen Tisch und einen Stuhl, sondern noch viel mehr. Bin ich bereit, das zu teilen? Kann ich das weitergeben und so weiter und so fort? Also so nachhaltig ist ein endloses Thema. Wir haben gerade Donna Summer als Loop gehört. Also Nachhaltigkeit ist eigentlich Loop-Denken. Hattest du noch eine weitere Frage, Alex?
0: Ich bleibe mal bei meinem Fragebogen, den ich da zu beantworten hatte. Da gab es den schönen Satz, wie verhindern Sie, dass in Ihrem Projekt, das, was Sie da machen, jetzt nicht nur so eine Art Simulation ist von Diskurs, stand da immer ganz oben, sondern wirklich eine Veränderung mit sich bringt. Also ich bin wirklich genervt gewesen.
1: Kann ich verstehen. Darf ich dazu was sagen?
0: Unbedingt. Ja. Deswegen also, führe ich das hier rein. Ich dachte, ihr könnt mich so abbittemäßig
1: empfangen. Platon, dialogisches Prinzip. Ne? Also man geht los ohne über irgendetwas Konkretes in die Planung hineinzugehen. Das heißt, also ich muss das ja erstmal eruieren. Und insofern, also wenn du, so wie gerade eben beschrieben, also schon eine Zielformulierung geben musst, dann kommst du nicht in die Verlegenheit, wirklich mit jedem oder mit möglichst vielen darüber zu reden. Weil es gibt immer irgendwelche Leute, die haben gar keinen Bock, genau über dieses Thema auf die Art und Weise zu reden. Und auch das ist sozusagen für uns ein Empfinden, also möglichst, das ist natürlich, ne? Also ich würde gerne ewig leben und ich kann das vielleicht nur um Sekunden, Minuten, vielleicht um eine Woche oder um zwei Jahre steigern, das ist mir schon klar. Und sozusagen eine Nachhaltigkeit, also kann ich immer noch weiter optimieren, man darf daran nicht verzweifeln. Und der Dialog ist sozusagen dieser blöde Satz, der Weg ist das Ziel. Ich will es nochmal anders versuchen zu beschreiben. Also wenn wir in Hettstedt ein Festival aufgebaut haben, dann zeigen wir einen richtig geilen Film. Ich bin fasziniert. Aber nicht mein Freund André. Der findet es langatmig in einer Frequenz, also wirklich nicht, und überhaupt, da ist auch keine Action, nichts. Ne? Also irgendein Stein wird da beleuchtet und wird darüber gesprochen, dass daraus Monitore hergestellt werden. Also André interessiert das nicht. Der geht rauchen und Bier trinken. Mitten im Film geht er raus, bin entsetzt. Aber der hat mit beim Aufbau des Kinos geholfen oder beim anderen Festival mitgeholfen. Und dann bin ich bei Hannah Arendt wieder aktiver, wieder kontemplativer. Also auch da ist der Weg das Ziel. Beim Basteln, beim Vorbereiten eines Festivals hat man viel, viel mehr Sozialität als beim Konsumieren. Also von 21 Minuten Kurzfilm mit einer kritischen Aussage über das, was da schändlicherweise unter Wasser gefördert wird. Und der Film ändert eh nichts. Aber was ändert, ist das Gespräch beim Aufbau des Festivals.
2: Was ich spannend finde, ist auch, was sich daraus entwickelt. Also wenn du quasi eine Ausstellung hier in Halle zeigst, zum Beispiel im Rahmen der Agentur für Aufbruch, hatte der Künstler Emerson Colagioni auch den Wunsch gehabt, das auch seine Arbeit auch im Mansfelder Land zu zeigen. Das heißt vor Ort, wo er die Aufnahmen gemacht hat. Also einfach ein anderes Publikum auch mit einbeziehen. Also wir können ja nicht erwarten, dass alle Welt nach Halle kommt, um die Arbeiten zu sehen, sondern vielleicht auch ein bisschen mehr reinzugehen und verschiedene Orte aufzusuchen, wo Arbeiten, wo eine Ausstellung, wo ein Film oder was auch immer gezeigt werden kann. Oder auch mit der Peter-Klöppel-Ausstellung, die nicht nur von Werkleitz in Hettstedt gezeigt wurde, sondern auch von dem Kunstkonsum in Gerbstedt. Die lief bis jetzt vor kurzem. Dass man einfach das, was man hat, auch weiterträgt, weitergibt, teilt. Ich glaube, das ist so der Gedanke daran. Und da ist man vielleicht auch wieder bei Nachhaltigkeit.
1: Also wir waren ja schon bei der eventuellen Kritik, also dass ein Diskurs simuliert worden ist. Also ich meine, das machen wir ja die ganze Zeit. Ne? Also es wird immer ausgelotet durch eine Simulierung eines Konfliktes, wird ausgelotet, wo könnte das hingehen. Und ich will auch mal daran erinnern, also dass wann immer irgendjemand Tatort guckt, dann simuliert er in seinem Hirn, wie würde ich mich an der Stelle verhalten? Würde ich so einen Mist auch machen? Würde ich den so gnadenlos irgendwie dafür bestrafen? Würde ich den jetzt verfolgen? Ist das fair? Verstehe ich den Täter? Verstehe ich das Opfer? Wie wäre das, wenn ich Opfer bin? Das ist doch das, was der Film mit mir macht. Und dann gucke ich noch zwischen den Stühlen. Oh, wie sind die eingerichtet? Was haben die denn im Kühlschrank? Das ist so hautnah. Also sozusagen, also alles Frühstücksfernsehen ist so konzipiert. Immer als Simulation von der Realität. Und dafür, also diese Medien gibt es ja irgendwie, weiß ich nicht, seit Jahrtausenden. Also jedes Theaterstück ist die Simulation von Realität, von Diskurs, eröffnet diesen. Und nur so können wir uns annähern. Also wenn, ne, wieder Donna Summer, Loop, also wenn dann die Oma erzählt bei Maxi Wander, ne, also das, was ich von meinen 70 Jahren zu erzählen habe, das ist ein ganzer Roman. Ja? So, den kann man nicht erzählen. Also kann ich sozusagen nur exemplarisch bestimmte Teile rausnehmen und das ist ja dann schon nicht mehr das Ganze, sondern nur eine Simulation des Ganzen, also stellvertretend. Eine völlig Gaga-Frage. Also Evolution, das hat was mit dem Begriff zu tun. Ich mag ihn gar nicht aussprechen. Also wir mussten uns auch mal evaluieren. Wir wurden auch selbst evaluiert und wurden evaluiert. Also es kam dann bei raus. Das habe ich aber eben schon vorher gewusst. Ne? Nicht hinterher, sind wir mal schlauer. Dass wir das beste Pferd im Stall sind. Also sozusagen, wir werden ja kulturell vom Land gefördert. Das war irgendwie so die Ansage. Es ist Gaga. Aus welcher Perspektive passiert das? Und also es ist irgendwie ein Versuch zu sequenzieren. Also sind 10 Mark viel? Das ist eine völlig sinnlose Frage.
2: Wir haben ja auch die Diskussion über Ausstellungsbesuche, ne? Die Anzahl. Ist es toll, wenn da 10 Leute durchrammeln für 5 Minuten und wieder rausgehen? Oder ist nicht auch die Qualität eines Besuchs, der irgendwas oder die irgendwas aus der Ausstellung mitnimmt und weiterträgt, qualitativ nicht, hat das nicht einen ganz anderen Wert? Von daher verstehe ich deine Verunsicherung, was so Zahlen angeht oder auch Klicks oder was auch immer. Ist eine schwierige Sache, aber ich meine auch da, wo das hingeht, ne, diese Evaluation, das ist ja einfach nur der Versuch, irgendwie Vergleichbarkeit zwischen den Projekten herzustellen, die es aber vielleicht gar nicht geben kann.
0: Haben wir kurz ein bisschen abgekürzt, Daniel und Lisa von Werkleitz. Und wo wir bei Abkürzen sind, hätte ich noch mal ein bisschen überraschend. Wir haben das natürlich nicht abgesprochen, aber es gibt ja politische Kräfte, die eine neue patriotische Kulturpolitik fordern. Letzte Woche, vor kurzem gab es daraufhin einen, wie ich fand, bemerkenswerten Moment, weil es gab eine gemeinsame Stellungnahme von knapp 30 Kunst- und Kulturinstitutionen in Sachsen-Anhalt. Werkleitz gehört dazu. Die da relativ klar sagen, nee, das geht nicht. Vielleicht könnt ihr ganz kurz da nochmal kurz reintauchen. Also was hat euch in dem Fall Werkleitz dazu bewogen zu sagen, wenn jetzt die AfD dieses Konzept von Kunst und Kultur hat, mit möglicherweise so und so viel Prozenten in der Hinterhand, bei einer Wahl, ohne uns?
1: Naja, das ohne uns, das wird die AfD, wenn sie denn siegreich ist, also durchaus festlegen. Also ich glaube, da haben die durchaus einen Masterplan, das traue ich denen zumindest zu. Aber darüber will ich jetzt nicht spekulieren, weil die Wahl muss ja jetzt auch nicht so ausgehen, wie wir uns das also im gruseligsten Fall vorstellen. Ich fand es wichtig, also dass da sozusagen Institutionen auf das Wahlprogramm reagieren und da unmittelbar Bezug drauf nehmen. Ich kann ja nicht Herrn Tillschneider oder der AfD irgendwas unterstellen, was sie nicht gesagt haben, sondern was ich über sie denke, sondern ich muss da mich irgendwie wirklich hart am Programm abarbeiten. Und ich glaube, das ist in dem Statement ganz gut gelungen. Ich freue mich auch, dass da also dann am Ende nach den Erstunterzeichnern sich weitere angeschlossen haben. Und eins steht fest, also das müssen noch viel, viel mehr sein. Also die einfach sagen, nee, so haben wir uns irgendwie, sag ich mal, Kultur nicht vorgestellt. Die darf nicht ideologisiert werden. Ich glaube, das ist die Hauptschlagrechnung. Es geht jetzt nicht um eine persönliche Betroffenheit. Es geht sozusagen um eine krasse Veränderung von Gesellschaft. Es geht um einen von der AfD eröffneten Kulturkampf, den ich kategorisch ablehne, weil wir eben viele sind und also darüber, wo die kämpfen wollen. Also ich habe überhaupt kein Problem. Ich habe das auch in einem Statement im Deutschlandfunk so wiedergegeben. Ich habe überhaupt kein Problem, dass sich jemand mit der Nation Deutschland identifiziert. Das ist wirklich nicht mal ein Problem. Ich habe nur ein Problem, also wenn er sich sozusagen nicht mit der Europäischen Union auch gleich noch identifizieren kann und nicht auch gleich noch sozusagen mit anderen Menschen in dieser Welt. Also und dann ist sozusagen diese, also ich finde meine Heimatstadt Halle, ich finde es total schön und freue mich, dass ich hier geboren bin und liebe diese Stadt. Ich liebe das Saaletal. Es steht alles außer Frage, aber aus der Liebe kann ja nicht Hass gegen das Flusstal von der Ilm werden oder gegen den Ontario-Riffer oder weiß der Geier was. Es ist einfach Quatsch. Und Herr Tillschneider hatte dann auch darauf reagiert und hat dann nochmal irgendwie erzählt, also wie wichtig ihm sozusagen identitätsstiftende Dinge sind. Aber Identität wird eben neu ausgehandelt und die ist nicht statisch und die ist schon gar nicht rückwärtsgewandt. Und also gerade dieses Moment der Rückwärtsgewandtheit, Nationen, also ich zitiere jetzt frei nach der AfD, ist, Nationen sind ein Vogelschiss der Geschichte. Wenn man jetzt irgendwie mal auf die Evolution der Menschheit zurückgeht, also da hat sich immer wieder irgendwie anderes Zeug zusammengerabbelt. Und im Wesentlichen ist die Menschheit also eine globale Erfolgsstory, also die Wanderung, die ist sozusagen eine Vorgeschichte, ja, also in Zeiten, wo, weiß ich nicht, die ersten Menschen aus Nordafrika dann irgendwie nach Europa rüber getippelt sind, also wir haben ja da gemeinsam einen genetischen Quellcode. Unser Erfolg ist sozusagen Wanderung und das stellt die AfD in Frage. Ich denke, ey, die Haupttugend der Menschen, wandern, sich austauschen zu können, sich zu vervielfältigen, das ist krass, also sowas, also Technoid in Frage zu stellen.
0: Das wäre ja an sich ein gutes Schlussplädoyer für diese dritte Sendung mit und von Werkleitz. Gewisses Warnen habe ich daraus gehört, diverse, ja, sehr sympathische Institutionen gegen eine per se nationalistisch ausgerichtete Kulturpolitik. Wir haben hier aber auch zusammengesessen, um auf den Film hinzuweisen, der heute läuft im Puschkino 18:30. Danach auch noch eine Diskussionsveranstaltung, haben wir eben gehört. Und das Ganze als große Rahmung des Festivals, das dann vor allem Anfang Juli in Halle stattfinden wird. Ich danke euch beiden fürs Kommen, habe natürlich noch die offene Frage, was gibt's musikalisch? Den Rausschmeißer? Es wird genickt, nee, es wird den Kopf geschüttelt.
1: Ach komm, Zeit ist Geld, Kraftwerk,
0: Zeit ist Geld,
1: Computer World und so weiter. Also wir haben übrigens ganz kurz bei den Einreichungen, ist, ne, mit Zeit haben wir als Medienkunstverein zeitbasierte Künste, das war der Anfang unseres Gesprächs, da haben wir so voll in die 100 getroffen. Es gibt so viel Medienkritik zum Augenblick und da passt irgendwie Kraftwerk, Computer World irgendwie total rein. Daher kommt Werkleitz irgendwie so aus diesem Nachdenken.
0: Danke euch.

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2: Werkleitz lädt einmal mehr ein zu einem Festival und ganz oben drüber steht Zeit. Wir wollen es gerne fortsetzen. Wir heißen in dem Fall, wir sind zu dritt im Studio. Felix Kolb ist mit mir hier im Studio und Isabel Lindemann. Isabel bei Werkleitz tätig und Felix unter anderem bei der Agentur für Aufbruch. Was das ist, auch darum kann es und soll es gleich gehen. Unter anderem ist es bei Korax auch über die aktuelle Programmzeitung mit hineingekommen. Ich gucke gerade mal. Klingt so, also wenn man durchblättert, steht vorne drauf, Zeit hat man nicht, nimmt man sich. Und hinten zum Beispiel schon der Hinweis, Werkleitz-Festival 2026, früher oder später, vom 3. bis zum 12. Juli in Halle. Programmheft liegt überall aus, an den etwas schöneren Orten in Halle. Kann man dazu schon ein bisschen mehr erfahren oder eben jetzt hier.

0: Für diejenigen, die vielleicht noch nicht gehört haben, was wäre denn so deine Kurzzusammenfassung? Was macht hier Werkleitz in den nächsten Monat, Anfang Juli und vor allem warum?
1: Genau, Werkleitz, vielleicht auch nochmal ganz kurz zum Hintergrund. Werkleitz, wir sind ein Medienkunstverein mit Sitz hier in Halle und sind mit verschiedenen Formaten in Halle und auch darüber hinaus in Sachsen-Anhalt aktiv im Bereich Kunst, Medienkunst, Film, Förderung von KünstlerInnen. Tatsächlich ist das Format des Festivals ziemlich gut, um Werkleitz auch kennenzulernen. Also an alle, die vielleicht Werkleitz gerade zum ersten Mal hören, den Namen, kommen total gerne zum Festival. Da kann man ganz gut so ein bisschen so einen Rundumschlag mitkriegen, was wir so tun. Das ist quasi so das jährliche, größere Format, was wir haben. An jedem Jahr findet es an einem unterschiedlichen Ort statt und in diesem Jahr sind wir in Halle in der großen Ulrichstraße, 13 bis 15, ein altes Kaufhaus. Tatsächlich waren wir da auch schon einmal, 2024, nämlich mit Tank oder Teller. Und wir haben dabei eine große Ausstellung. Wir hatten so ein Open Call und es sind sehr, sehr viele Einreichungen bei uns eingegangen, über 300, und daraus haben wir jetzt 100 ausgewählt. Also es wird sehr viele Arbeiten zum Thema Zeit aus ganz unterschiedlichen Kunstsparten und auch zu ganz unterschiedlichen Themenschwerpunkten zu Zeit geben. Neben der Ausstellung haben wir ein Filmprogramm. Das findet im Puschkino statt. Das Besondere, darauf freue ich mich total, darauf werde ich auch später gerne noch eingehen. Wir haben dieses Jahr das allererste Mal bei Werkleitz auch ein Kinderfilmprogramm. Neben dem Kinderfilmprogramm auch, wie sonst auch, Filmprogramme, Kurzfilmprogramme dann für erwachsenes Publikum. Und als drittes haben wir Generationen im Gespräch. Also Generationen im Gespräch beschreibt eigentlich mehrere Bereiche des Festivals. Das passt auch ganz gut zu dem, was Felix bestimmt noch erzählen wird, zu Veranstaltungen, die parallel zum Festival stattfinden von der Agentur für Aufbruch. Wir haben seit Februar jüngere und ältere Erwachsene dazu eingeladen, sich in Tandems zu treffen und Gespräche zu führen zu ihrem Leben, zu Zeit, zu Zukunft. Das passiert gerade in Vorlauf quasi zum Festival. Und während des Festivals wird es dann in Veranstaltungen auch Einblicke geben in die Begegnungen, die Erfahrungen, den Austausch von diesen Tandems.
0: Da kommen wir gleich nochmal drauf, auf die konkreten Veranstaltungen. Ich will aber auch erwähnen, es gab schon ein paar. Es gab zwei, drei Filme, die bereits gezeigt wurden. Es gab unter anderem auch im Sasi, wenn ich mich recht erinnere, eine Veranstaltung, wo Felix Kolb auch als moderierende Person mit da stand und da als Agentur für Aufbruch quasi aufgetreten ist, oder im Namen der Agentur für Aufbruch. Was ist denn die Agentur für Aufbruch und was hat das Ganze wiederum mit Werkleitz zu tun?
2: Die Agentur für Aufbruch, das ist im Endeffekt ein Kooperationsprojekt zwischen der Uni Halle, dort speziell dem Institut für Strukturwandel und Nachhaltigkeit, und Werkleitz, das heißt, wir arbeiten zusammen. Das verbindet auf jeden Fall uns unmittelbar, oder mich auch, mit Werkleitz. Und die Agentur für Aufbruch hat sich auf die Fahnen geschrieben, den Strukturwandel, also wir sind über Strukturwandelgelder finanziert, zu begleiten in all seinen Facetten oder vor allen Dingen in der Vielheit der Stimmen, der unterschiedlichen Perspektiven, Ängste, Hoffnungen, Wünsche, die so unmittelbar von so einer Transformation losgetreten werden. Und wir machen das vor Ort, in Mansfeld-Südharz viel, sind aber auch im Burgenlandkreis, im Saalekreis, in Halle unterwegs, sprechen mit den Menschen, haben unterschiedliche Formate, und diese Formate vereint, dass wir über künstlerische Forschung mit Menschen in Kontakt treten und zum anderen ganz unterschiedliche Zielgruppen ansprechen. Und das tun wir, genau, über vor allen Dingen das gemeinsame Forschen. Das machen wir mit Jung und Alt. Und diese Gesprächsreihe, von der du gerade gesprochen hast, das ist ein wiederkehrendes Format. Alle 2-3 Monate findet das statt. Und da geht es tatsächlich immer wieder darum, Menschen einfach ins Gespräch zu bringen. Also wirklich zu schauen, Dialogräume werden immer weniger. In einem wirklich offenen Gespräch in so einen Dialog zu treten und zu kommen. Und das ist meistens sehr schön anzuhören und macht auch total Spaß zu moderieren, weil oftmals kann ich mich einfach zurücklehnen und einfach meine Gäste miteinander sprechen lassen.
0: Gefahr könnte ein bisschen darin bestehen, dass ihr wahrgenommen werdet, wie da kommen die aus der Stadt mit irgendeinem Kulturprojekt. Die kommen jetzt und haben so einen Zoo-Effekt, einen ethnologischen, und dann gehen sie wieder und das war's. Wie ist die Beteiligung? Was sind vielleicht auch die Ambivalenzen von dem, was ihr da macht? Oder wie kommt man vielleicht auch raus aus der Nummer, dass man jetzt in die Provinz geht und guckt und wie leben die und dann aber auch wieder verschwindet möglicherweise? Was sind da die vielleicht Diskussionsstände bei euch?
2: Das stimmt, man wird erstmal als fremd wahrgenommen, das ist definitiv so. Und gleichzeitig ist unser Schlüssel vielleicht so ein Stück weit, ohne exotisieren zu wollen, dass wir einfach wiederkommen. Also Kontinuität ist da sozusagen so ein bisschen der Schlüssel Vertrauensbildung, die dann irgendwie stattfindet. Ich glaube, wir sind inzwischen so weit, gerade in Mansfeld-Südharz, in Hettstedt, wo wir jetzt schon seit über 5 Jahren die sogenannte Spring School machen, also mit Studierenden der Geografie als auch mit Fotografiestudierenden. Die haben auch dieses Jahr wieder zu dem Thema Generationen gearbeitet. Das ist erstmal kurz so ein kleiner Clash-Moment, weil die sich natürlich mit ganz vielen unterschiedlichen Leuten dann quasi ins Gespräch wagen. Und gleichzeitig hat das so ein wiederkehrendes Element. Ja, die sind von der Uni und die machen so ein bisschen andere Arbeit, aber ja, die sind eigentlich ganz korrekt. Die sind eigentlich ganz nett. Und ich glaube, über diese Vertrauensarbeit, über diese Beziehungsarbeit, die wir einfach über die Jahre jetzt dort vor Ort leisten, können wir das so ein bisschen auflösen. Und es bleibt aber natürlich diese große Frage. Ich werde immer wieder konfrontiert damit, woher ich komme, was für eine Institution ich vertrete ein Stück weit. Und ich glaube, man muss da einfach so ein bisschen sensibel auch sein und für den

0: Veranstaltung?
1: Die Veranstaltung stand unter dem Titel Brücken bauen zwischen den Generationen. Kam schnell auch die Frage auf, müssen wir überhaupt Brücken bauen? Von daher, ich glaube, die Generationenklischees, die kennen wir alle inzwischen rauf und runter. Von daher, vielleicht ist das der beste Einspieler, um da mal so einzusteigen. Also ich hatte gefragt, sind diese Generationenklischees eigentlich noch zeitgemäß? Was machen die eigentlich? Helfen die uns vielleicht auch, Konfliktlinien zu lösen, gesellschaftliche Probleme? Oder sind die vielleicht eigentlich eher störend?
2: Ich habe eine sehr ambivalente Haltung zu diesen Generationen. Manchmal sind sie hilfreich, um zum Beispiel geburtenstarke Jahrgänge einfacher zu beschreiben, zum Beispiel in Vorträgen oder in Texten. Aber die Unterstellung von kulturellen Prägungen, es ist eher die Frage von zeithistorischen Erfahrungen und die Verarbeitungsmodi zeithistorischer Erfahrungen. Das finde ich, dafür ist es hilfreich. Ich tue mich immer sehr schwer damit, und das ist immer so ein Boulevardding, ne? Also zu sagen, die Alten gegen die Jungen und so, ne? Weil das bei den meisten Befragungen, die ich so kenne, kommt das gar nicht raus. Es gibt immer einzelne Themen, wo wir Konflikte zwischen den Generationen haben. Es gibt ganz wenige Befragungen, die Großeltern-Enkel-Beziehungen zum Beispiel untersuchen. Vom DJI gibt es beispielsweise eine etwas ältere Studie und die haben gezeigt, das ist voll gut. Also das Verhältnis von Enkeln und Großeltern ist sogar so gut wie noch nie. Also meine Oma ist auf einmal cool. Das war früher nicht so. Also ich liebe meine Oma von Herzen, sie ist 104, aber sie war nicht cool. Ne? Heute sind Omas cool. Das ist etwas anderes im Generationenverhältnis.
3: Aber ist nur die eigene Oma cool oder sind Omas also allgemein cool?
2: Erstmal die eigene Oma. Ja. Ne? Und dann gibt es andere, die Shell-Studie hat das zum Beispiel auch ganz gut rausgearbeitet. Da wurden auch junge Menschen gefragt, was sie denn zum Beispiel davon halten, ich mache es mal ein bisschen verkürzt, Rentenkürzung und Pflege. Und die halten, junge Leute halten gar nichts davon, dass die ältere Leute von ihrer Rente nicht leben können oder dass sie schlechte Pflege haben. Davon, das finden junge Leute überhaupt nicht gut. Umgekehrt, ältere Leute halten auch nichts davon, wenn das Schulklo stinkt und der Bus nicht kommt. Also das finden auch ältere Leute nicht gut. Deswegen, ich sage immer, wir haben eine unglaubliche Ressource von Generationensolidarität. Und an einzelnen Themen wie Klimakleber oder so, sollten wir das nicht unbedingt versuchen, kaputt zu reden. Weil das stimmt nicht.
0: Ein kleiner Auszug aus einer Veranstaltung. Wir haben Sebastian Kottenbach gehört von der Hochschule in Münster. Eine Veranstaltung, die von Felix Kolb, der hier mit mir im Studio ist, moderiert wurde und von der Agentur für Aufbruch im Rahmen auch des Festivals von Werkleitz stattgefunden hat. Große Schlagworte Einsamkeit, gesellschaftliche Ausgrenzung, Altersdiskriminierung wurden dort zum Beispiel diskutiert. Wie ist denn diese Verknüpfung von dem, was die Agentur für Aufbruch macht, zum Festival? Vielleicht der Blick voraus. Was wird es da geben? Was ist vielleicht auch der Ansatz, der ja bei Werkleitz erstmal ein künstlerischer oft ist, das miteinander in Beziehung zu setzen?
1: Wir arbeiten mit Werkleitz, in Absprache mit Werkleitz, immer mit so Jahresthemen. Und das Jahresthema der Agentur für Aufbruch lautet dieses Jahr Generationen, und das lässt sich in der Regel immer ganz schön einfügen in eben auch diese Themen, das Werkleitz Festival aufgreift, was in diesem Jahr eben dieses Zeitthema ist.
4: Also wir fangen jetzt an mit Zeit und wir haben vor, das auch noch ein paar Jahre zu machen, also über 4 Jahre, und haben uns da dieses Jahr so ein bisschen auch den Schwerpunkt Generationen gesetzt. Eben, genau, ich habe schon ein bisschen was über die Formate verraten, Generationen im Gespräch, und da lässt sich das natürlich auch ganz gut andocken. Und wir haben auch, parallel zur Ausstellung wird dann auch das Spring School Magazin, wir haben vorhin schon mal ganz kurz, oder Felix hat davon gesprochen, von der Spring School, dass eben Studierende da in Mansfeld-Südharz unterwegs waren und mit vielen Menschen dort gesprochen haben zum Thema Generationen. Ich schlage hier ganz kurz mal auf. Also es waren Hettstedt, Helbra, Eisleben, ganz unterschiedliche Orte, Mansfeld, auch Menschen aus verschiedenen Kontexten, aus der Landwirtschaft, Turnverein. Eine Nonne war auch dabei zum Thema Zeit und über Generationen sprechen. Und dieses Magazin wird eben auch in der Ausstellung beziehungsweise parallel zur Ausstellung zu sehen sein.
1: Was ich ganz gut finde, wir haben auch die Möglichkeit, gleich am Eröffnungstag machen wir von der Agentur für Aufbruch 2

0: Formate eigentlich, die wir so ein bisschen zeigen. Das eine ist sozusagen die künstlerische Forschung, wo jedes Jahr verschiedene Künstlerinnen und Künstler mehr oder weniger beauftragt sind, in so einer Art Residency eine künstlerische Arbeit herzustellen. Und dieses Jahr ist das die Schweiferei, da kann Isa sicherlich auch gleich noch ein bisschen mehr zu erzählen. Die machen so erkundende Stadtspaziergänge. Und da werden wir tatsächlich gleich am ersten Tag nach der Eröffnung, werden wir auf so einen Spaziergang gehen und im Anschluss im Rahmen unserer Gesprächsreihe eben auch nochmal darauf eingehen und mal so ein bisschen schauen, was für Impulse kann eigentlich dieses sinnliche, räumliche Erleben von so einem Stadtspaziergang, was kann das eigentlich lostreten und wo stecken da vielleicht auch die Potenziale für ja, zukünftige Generationen gerechtere und bedarfsorientierte Stadtentwicklung?
1: Also eine kleine Einladung für einen Stadtspaziergang kann man schon mal aussprechen. Ist am Tag der Eröffnung, wenn ich das richtig im Kopf habe, nachdenken über das, was ist eigentlich Stadt, was ist in dem Fall Halle, Stadt im Kapitalismus umgeben, wenn man durch die Stadt läuft, von Warenangeboten. Es ist dann vielleicht auch so ein Event-Happening-Charakter. Man läuft mit 10, 20, 40, 50, wenn es gut läuft, 100 Leuten da durch. Ist da das Abschweifen überhaupt möglich? Also das kann man vielleicht dann testen. Oder ist es eher eine Option, mal drüber nachzudenken, nicht nur durch die Stadt zu rennen, von A nach B, von Termin zu Termin?
2: Ja, wir haben da noch ein anderes schönes Wort für, beziehungsweise die Schweiferei, die dahinter steckt, haben noch ein anderes Wort dafür, nämlich den Schweif. Dieses zufällige Umherlaufen, Erkunden. Und was jetzt bisher durchkam, über das, wie wir darüber gesprochen haben, war eher so dieses, wie blickt man auf die Stadt? Aber was ich an diesen Schweifs, also die Schweiferei, die haben schon ein paar verschiedene Formate gemacht. Ich finde, das Besondere daran ist auch, dass es darum geht, in dem Moment irgendwie bewusst Zeit miteinander zu verbringen. Also bei so einer großen Gruppe von 30, 40, 50 Leuten vielleicht, die dann da zur Eröffnung auch meinetwegen unterwegs sein können, da ist es dann vielleicht auch ein gemeinsames kollektives Erlebnis, aber das, was es vielleicht auch werden kann oder so wie die Schweifs, die bisher entstanden sind von der Schweiferei, eben aufgebaut sind, ist, dass es ja miteinander auch zu beschäftigen. Also es gibt Familienschweifs, es gibt Paarschweif, es gibt einen Kinderschweif und da geht es eben auch darum, gemeinsam Zeit zu verbringen und das finde ich auch so schön daran.
1: Und sich zu bewegen und das ist die Überleitung. Für die Musik von Fortuna Ehrenfeld.

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1: Ja, ich finde, das Lied hat natürlich fantastisch jetzt auch da angesetzt, wo wir vorhin kurz mal den O-Ton auch gehört hatten, nämlich die Frage von Generationenkonflikten bzw. auch Gräben, die es vermeintlich zu überbrücken gilt. Und wenn ich das noch kurz aufgreifen darf, dann ist es wirklich, nehme ich das immer so ein bisschen als mein Mantra mit, dass wir uns aus unserer Komfortzone bewegen müssen. Und das, um noch einen kurzen Brückenschlag zurück zu dieser Veranstaltung zu machen, einfach sehr spannend, dass wir inzwischen in so einer fragmentierten Gesellschaft leben, dass wir mit den Lebenswelten vieler unserer Mitmenschen einfach so wenig mehr zu tun haben, dass es Bewegung braucht. Das war auf jeden Fall auch das Credo des Abends, Bewegung zwischen den Generationen aufeinander zu. Und ich denke, das kriegen wir dieses Jahr extrem schön hin, mit diesem Jahresthema auch zu verbinden, der Agentur für Aufbruch, aber eben auch vor allen Dingen bei so einem Stadtspaziergang zum Werkleitsfestival, da freue ich mich auch schon besonders drauf.
2: Der dann am 3. Juli passend und pünktlich zur Eröffnung, beziehungsweise ist der Eröffnungstag vom Werkleitsfestival in diesem Jahr. Die Agentur für Aufbruch, nicht zu verwechseln mit der Agentur für Arbeit, hat das Jahresthema Generation, ist in Kooperation mit dem Werkleitsfestival. Deswegen sind wir hier auch zu dritt im Studio zusammen mit Isabel Lindemann. Du hast vorhin schon gesagt, es gibt auch ganz viel Filmprogramm. Es wird ganz viel Filmprogramm geben, zum Beispiel auch ein Kinderprogramm. Vielleicht können wir noch ein bisschen reintauchen in das, was die Hallenser und Hallenserin so erwartet und erwarten kann, denn es ist ja nur noch ein knapper Monat.
3: Genau, also ich stehe hier auch als Teil des kuratorischen Teams und mein Hauptbereich war quasi das oder ist das Filmprogramm und wir haben die Filmkuratorin Luc-Caroline Ziemann eingeladen, da mit uns dieses Jahr zusammenzuarbeiten. Und ich freue mich sehr auf zwei Kurzfilmprogramme von Caroline. Einmal am 4. Juli, das ist der Samstag nach der Eröffnung, abends um 19 Uhr im Putschkino. Da wird es eher um den Schwerpunkt Generationen auch gehen, um familiäre Themen, auch mit einigen Filmen. Also ich glaube, 6, 7 Filme oder so sind da drin und auch mit Filmgesprächen im Anschluss. Und das zweite Programm von Caro ist am 9. Juli, am Donnerstag. Zeitsprünge heißt das, da geht es mehr so ein bisschen um so, ja, das, was vielleicht auch in der Ausstellung viel passiert, unterschiedliche Kontexte oder unterschiedliche Betrachtungen von Zeit, auch viel um Zeitknappheit oder das Bedürfnis, irgendwie Zeit zu begreifen, zu bezwingen. Und das Kurzfilmprogramm für Kinder, das durfte ich kuratieren und darüber freue ich mich sehr, auch das dann im Kino mit den Kindern zu erleben. Ich bin sehr gespannt darauf. Das wird zweimal zu sehen sein. Das hat den Titel Zeitlupe und wir wollen zusammen ja, Zeit unter die Lupe nehmen quasi und so ein bisschen spielerisch erkunden. Einmal am 5. Juli, am Sonntag um 16 Uhr und da möchte ich auch alle HörerInnen ganz herzlich zu einladen, weil das ist quasi die Vorstellung, die für alle sehr offen steht, so ein bisschen die Familienvorstellung, weil der zweite Termin am Donnerstag morgens um 10 Uhr, also 9. Juli, der ist tatsächlich auch mit Kitas jetzt schon ganz gut versorgt. Also wir haben sehr, sehr viele Anmeldungen, was mich auch total freut. Und ich möchte aber trotzdem auch offen stellen, dass da Leute noch dazukommen können.
2: Da muss ich nachfragen. Es ist ja häufig so, dass Filme, die sich 8-Jährige lieben, gern angucken, bei 12-Jährigen eher nicht so gut ankommen, währenddessen es andersrum auch oft, naja, nicht immer, aber öfter so ist. Gibt es eine Altersspanne, wo du sagen würdest, weil du das Kita gemacht hast?
3: Ja, sehr, sehr gut, dass du es ansprichst. Genau. Es ist auch vielleicht gut, dass wir Kitas gerade ansprechen oder besser ansprechen können, gerade weil Ferienzeit dann schon losgeht, ne? Aber es ist empfohlen ab 5 Jahren, also es richtet sich eher an die kleineren ersten Kinobesuche, genau.
2: Das könnten also die ersten Kinobesuche sein in Zusammenhang mit dem Werkleitsfestival. Es gibt Programmzeitung hatte ich vorhin schon angekündigt, ne? Von Korax, Juni-Juli-Ausgabe, da gibt es zwei Texte, einmal von der Agentur für Aufbruch und aber auch vom Werkleitsfestival, da kann man noch ein bisschen mehr erfahren und bei einem der beiden Texte gibt es so ein paar Fragen, die vorangestellt sind. die erstmal, ich würde sagen, fast schon banal wirken. Umso länger man drüber nachdenkt, umso weniger banal wird es. Es sind so Fragen wie, was ist Zeit, wie ist Zeit, wer hat Zeit und wo ist die Zeit geblieben? Felix und Isabel, wie hat sich denn in den letzten Wochen und Monaten euer Empfinden, euer Verständnis von dem, was ja so irgendwie, ich habe eben schon banal gesagt, aber erstmal so alltäglich wirkt, vielleicht auch verändert? Was ist das mit dieser Zeit?
3: Also ich habe mich dadurch, dass ich eben mich mit diesem Kinderprogramm befasst habe, auch mit der kindlichen Wahrnehmung von Zeit beschäftigt zum Festival. Und das hat mir auch, also es macht mir gerade auch noch total Spaß, da nochmal so zurückzudenken, vielleicht auch an meine eigene Kindheit oder inwiefern das halt irgendwie möglich ist, so wie sich meine eigene Wahrnehmung von Zeit auch verändert hat. Gerade die Zielgruppe von dem Programm Zeitlupe um 5 bis oben, nach oben hin offen, würde ich sagen. Aber für 5-Jährige ist es ja, geht es ja auch sehr um den Moment, das Hier und Jetzt. Und dann eher um eine Art von Abfolge, so als um so diese Kontinuität oder um die nächste Woche um 14 Uhr. Damit können die nicht viel anfangen. Also ich merke das auch sehr in dem Erleben mit meiner Tochter. Genau, die ist knapp 6. Und wenn ich ihr erklären will, dass ich morgens irgendwie es ein bisschen eiliger habe oder so, dann ist das eigentlich eher, führt das noch weniger dazu, dass wir uns zusammen gut beeilen können. In den allermeisten Fällen. Und genau, das finde ich auf jeden Fall total schön. Und auch dann für mich nochmal bewusster wahrzunehmen, Langsamkeit, Schnelligkeit, welcher Wert liegt vielleicht auch in Langsamkeit? Also ist auch ein bisschen trivial vielleicht, aber wenn ich wirklich langsamer werde, dann ist meine Aufmerksamkeit größer, dann wächst eigentlich die Aufmerksamkeit für das, was ich erlebe, das, was ich wahrnehme. Dazu passt vielleicht auch ein Lied. Ja, ich habe auf jeden Fall mit Zeitknappheit zu tun und ich finde, Fofi 50 ist eine gute Adresse für Musik rund um Zeit. Ich brauche mehr Zeit von Fofi 50.

0: Die passende Musik war das zum Merkleitz-Festival. Das ist im Juli geplant und wird durchgeführt bis zum 12. Juli. Vor allem in der großen Ulrichstraße, aber nicht nur. Wir haben eben schon so ein paar Aspekte gehabt. Es gibt Filmprogramm, Kinderfilmprogramm. Vorher ging es auch darum, dass das in Austausch durchaus mit der Agentur für Aufbruch passiert. Von der Agentur für Aufbruch ist Felix unter anderem mit hier im Studio. Ich hatte eben Isabel von Werkleitz gefragt, was hat sich so verändert im Betrachten der letzten Wochen, wenn man sich so ein Thema wie Zeit in den Kopf setzt und drüber nachdenkt und anfängt zu reflektieren. Was passiert da, wenn man Felix Kolb heißt und auf einmal damit konfrontiert ist, über Zeit nachzudenken?
1: Ist relativ einfach die Antwort, ich brauche mehr Zeit. Ich glaube, das Lied spricht mir aus der Seele. Nee, tatsächlich, also ich finde das ja auch immer in dieser Jahreszeit so speziell. Ich habe zuletzt jetzt irgendwie meinen Freunden immer von der Zeitraumkompression erzählt, in der ich mich gerade befinde, die für mich normalerweise so Ende März beginnt und dann irgendwie so im Oktober aufhört. Es ist irgendwie so ein Rauschen. Also ne, Zeit vergeht sehr schnell oder zumindest das Zeitempfinden. Worauf ich aber eigentlich gerne hinaus möchte, mit dem wir brauchen mehr Zeit. Ich glaube, wir brauchen mehr Zeit und das knüpft noch ein Stück weit nochmal an dieses Thema von der Gesprächsreihe, über die wir schon gesprochen haben, an. Brauchen mehr Zeit mit jungen Menschen oder überhaupt zwischen den Generationen. Wir hatten es ja schon, dass wir von der Agentur für Aufbruch verschiedene Formate machen. Eines davon, das haben wir heute noch nicht gehört, ist die sogenannte Strukturwandelwerkstatt. Die betreue ich, wo wir Jugendlichen den Raum und die Zeit geben, sich nochmal mit ihrem Stadtraum bzw. ihrem Umfeld auseinanderzusetzen, nämlich mit dem Gewohnten. Also wir holen sie aus der Schule raus und konfrontieren sie mit dem Gewohnten, Schulwege, das eigene Quartier und versuchen über verschiedene künstlerische, aber auch radiojournalistische Methoden oder auch bauliche Methoden, den Jugendlichen mehr oder weniger diese Fragen zu stellen, was ist das hier eigentlich um euch herum? Also könnt ihr damit was anfangen? Was ist eigentlich das, was euch so bewegt hier? Also sowohl Orte als auch vielleicht Raumempfinden. Da arbeiten wir zu. Und ich glaube, wenn es auch eine Sache ist, die ich im Kontext von dieser Auseinandersetzung mit dem Thema Zeit irgendwie auch für mich entdeckt habe, ist es nämlich genau das, dass Jugendliche oder Kinder und Jugendliche, und das schreiben Aladin Elmar-Falani, Sebastian Kurtenbach, von dem haben wir schon heute was gehört, und Klaus-Peter Strohmeier in ihrem Buch Kinder, Minderheit ohne Schutz, finde ich sehr, sehr präzise, dass Kinder und Jugendliche einfach eigentlich den größten Teil, die größte Zeit ihres Lebens in solchen Sonderumwelten, nämlich Schule oder Ganztagseinrichtungen quasi verbringen und wir so wenig nur noch diese Zeit tatsächlich genießen können oder auch suchen, wo eben Generationen aufeinandertreffen, sei es jetzt Eltern, Kinder oder auch Großeltern, Kinder. Und das ist sozusagen so eine Einladung mit unseren Strukturwandelwerkstätten, auch hier nochmal die Jugend und Kinder und Jugendliche quasi in den Fokus zu rücken und zu sagen, legt ihr mal vor mit euren Ideen, euren Perspektiven und die Erwachsenen nehmen sich mal die Zeit und gucken sich das mal an, laufen mit euch gemeinsam quasi durch die Stadt und meistens ist es dann doch eher andersrum, dass man sich für die Jugendlichen was ausdenkt und sagt, findet ihr das gut? Und die können nur sagen, ja oder nein, und wir wollen das mal so ein bisschen umdrehen und wünschen uns eben genau über diesen Perspektivwechsel auch Dialogräume aufzumachen, die vor allen Dingen darauf beruhen, dass man miteinander Zeit verbringt zwischen den Generationen.
0: Da kann man ja währenddessen vielleicht auch dann über eine Funktion von Schule nachdenken in so bestehenden Verhältnissen. Wenn jetzt Leute das hören und sagen, klingt eigentlich nicht schlecht, könnte ich ja meinen Sohn mal hinschicken. Wendet man sich an euch oder sind so Werkstattmodelle einfach schon völlig ausgebucht? Wie kommt man zu euch?
1: Im besten Fall hat man das Glück, dass man sein Kind an der Schule hat, die ich zufällig angeschrieben habe. Also genau, wir haben nicht wahnsinnig viele Kapazitäten, das sind jetzt nicht wahnsinnig viele Werkstätten, die wir im Jahr machen können. Aber wer Interesse daran hat und sagt, ich kenne da jemanden, eine engagierte Lehrerin, einen engagierten Lehrer, die hätten total Bock auf sowas und für die Jugendlichen erst recht, gerne sich einfach bei uns bei der Agentur für Aufbruch melden. Und wir suchen auch in den nächsten Jahren weiterhin Kooperationsschulen, Kooperationspartner und Partnerinnen und von daher, genau, gerne einfach sich melden bei uns.
0: Das sagt Felix Kolb mit mir hier im Studio, wie auch Isabel Lindemann von Werkleitz. In knapp einem Monat geht das Festival los. Gibt es bis dahin noch Dinge, die Werkleitz im Blick hat? Das ist jetzt eine völlig spontane Frage, die ich vielleicht auch nicht stellen sollte.
2: Wir haben 100 Arbeiten unterzubringen in diesem Ausstellungsraum und damit sind wir auf jeden Fall diesen letzten Monat, also in 4 Wochen eröffnet es quasi, am Freitag, den 3., dann auch echt ganz gut beschäftigt noch. Also wer Lust hat, kann mal durchs Fenster spinksen in der großen Ulrichstraße 13 bis 15. Da gibt es jetzt in den nächsten Tagen auf jeden Fall wahrscheinlich immer mal wieder was zu sehen. Und ansonsten empfehle ich, unser Programmheft, sobald es in den Auslagen liegt, mal in die Hand zu nehmen und sich einzuplanen, dann das Festival zu besuchen.
0: Programmheft ist eine, online natürlich auch alles nachzulesen, nachzuhören, auch bei Korax, denn diese Sendereihe hier wird dann nochmal intensiviert werden, sobald das Festival so richtig vor der Tür steht. Gibt es auch diverse, ich nenne es mal Interventionen ins Programm von Korax, das alles im Programm hier von Korax natürlich auch nachzuhören. Isabel und Felix, es gibt hier noch diverse Musikvorschläge, mit denen wir unsere kleine Runde beenden könnten. Und ich überlasse euch ja einfach hier mal die Wahl.
2: Ja, ich habe mich auch in Vorbereitung auf die Sendung mit Musik befasst und fand das auch total schön, immer mal wieder Leute zu befragen, was fällt euch ein zur Zeit, welche Musik. Und mir fiel ein Konzert ein, das ich mal gesehen habe, Bodies mit Cat Frankie. Und der Song Petrichor. Petrichor ist quasi der Begriff, der Fachbegriff dafür, für diesen Moment, wenn Dampf nach dem Regen vom Asphalt hochsteigt oder von der Erde. Und ich finde, das ist irgendwie so ein schönes Bild, so eine schöne Momentaufnahme. Und das ist jetzt quasi die Umsetzung, die Übersetzung in Musik.
0: Dann vielen Dank euch fürs Vorbeikommen und alles weitere Werkleits Agentur für Aufbruch demnächst auch hier auf diesem kleinen Radiosender.

0: die Minute.
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0: Nach monatelanger Bewerbung hatte ich von der Sendeleitung, von D, den Auftrag bekommen, die Hörerschaft 20 Minuten lang mit einem Bericht aus meinem Spezialgebiet der Bücherkunde zu unterhalten. Für den Fall, dass meine Plauderei Anklang fände, stellte man mir eine regelmäßige Wiederholung solcher Berichte in Aussicht. Der Abteilungsleiter war liebenswürdig genug, mich darauf hinzuweisen, dass ausschlaggebend neben dem Aufbau solcher Betrachtungen die Art und Weise des Vortrags sei.
1: Anfänger begehen den Fehler zu glauben, sie hätten einen Vortrag vor einem mehr oder weniger großen Publikum zu halten, das eben nur zufällig unsichtbar sei. Nichts ist verkehrter. Der Radiohörer ist fast immer ein Einzelner und angenommen selbst, sie erreichen einige Tausende, so erreichen sie immer nur Tausende Einzelner. Sie müssen sich also so verhalten, als wenn sie zu einem Einzelnen sprechen oder auch zu vielen Einzelnen, wenn sie so wollen. Keinesfalls aber zu vielen Versammelten. Das ist das eine und nun noch ein zweites, das ich Ihnen mit auf den Weg gebe. Halten Sie sich bitte genau an die Zeit. Wenn Sie es nicht tun, so müssen wir es an Ihrer Stelle tun. Und zwar, indem wir Sie rücksichtslos ausschalten. Jede Verspätung, sogar die kleinste, hat, wie wir aus Erfahrung wissen, die Neigung, sich im Programmverlauf niederzuschlagen. Greifen wir da nicht im Augenblick sofort ein, so gerät uns das Programm völlig aus den Fugen. Also vergessen Sie nicht die zwanglose Vortragsart, wie wir hier so sagen. Das heißt, auf die Minute schließen.
0: Mit diesen Anweisungen nahm ich es sehr genau. Auch hing von der Aufnahme meines ersten Vortrages viel für mich ab. Das Manuskript, mit dem ich mich zur angesetzten Stunde auf dem Sender einfand, hatte ich mir zu Hause laut vorgetragen und nach der Uhr kontrolliert. Der Ansager empfing mich zuvorkommend. Und ich durfte es als besonderes Zeichen des Vertrauens auffassen, dass er darauf verzichtete, mein Debüt aus einer anstoßenden Koje zu überwachen. Zwischen Ansage und Abmeldung war ich mein eigener Herr.
2: Das Studio.
0: Zum ersten Male stand ich in einem modernen Senderaum, wo alles der vollendeten Bequemlichkeit des Sprechenden, der zwanglosen Entfaltung seiner Fähigkeiten dient. Er kann an ein Stehpult treten oder sich in einem der geräumigen Sessel niederlassen.
2: Ein geräumiger Sessel.
0: Er hat die Wahl zwischen den verschiedensten Lichtquellen. Er kann sogar auf- und abgehen und das Mikrofon dabei mit sich führen.
2: Die Standuhr.
0: Endlich hält eine Standuhr, deren Zifferblatt nicht Stunden, sondern Minuten markiert, ihm gegenwärtig, wie viel der Augenblick in dieser abgedichteten Kammer gilt. Mit dem Zeigerstand 40 musste ich fertig sein.

0: Ich hatte gut die Hälfte meines Manuskripts abgelesen, als ich den Blick wieder der Standuhr zuwandte, auf welcher der Sekundenzeiger die gleiche Kreisbahn, die dem Minutenweiser vorgezeichnet ist, mit 60-facher Geschwindigkeit zurücklegt. War mir zu Hause ein Regiefehler unterlaufen?
1: Oder doch zu schnell?
0: Hatte ich mich jetzt im Tempo vergriffen? Klar war das eine, dass 2/3 meiner Redezeit verstrichen war. Während ich Wort für Wort mit verbindlichem Tonfall weiter ablas, suchte ich im Stillen fieberhaft einen Ausweg.
1: Nur ein kühner Entschluss.
0: Nur ein kühner Entschluss konnte helfen. Ganze Abschnitte mussten geopfert, die zum Schluss leitenden Gedanken dafür improvisiert werden. Aus meinem Text mich herauszureißen, war nicht gefahrlos. Aber mir blieb keine Wahl.
1: Keine Wahl.
0: Ich nahm alle Kräfte zusammen, überschlug, während ich eine lange Periode ausspann, mehrere Manuskriptseiten und ging schließlich glücklich wie ein Flieger auf seinem Flugfeld im Gedankenkreis des Schlussabschnittes nieder.
1: Fertig.
0: Aufatmend sammelte ich gleich darauf meine Papiere und im Hochgefühl der Parforce-Leistung, die ich vollbracht hatte, trat ich vom Stehpult weg, um gelassen meinen Mantel überzuziehen.
1: Das war aber eine Tour de Force.
2: Ich bin nicht so gut.

0: Nun hätte eigentlich der Ansager eintreten sollen. Aber er ließ auf sich warten und ich wandte mich nach der Tür um. Dabei fiel mein Blick noch einmal auf die Standuhr. Ihr Minutenzeiger wies 36.
1: Noch volle vier Minuten
0: bis 40. Was ich vorhin im Fluge erfasst hatte, musste der Stand des Sekundenzeigers gewesen sein. Nun begriff ich das Ausbleiben des Ansagers. Im gleichen Augenblick aber umfing mich die Stille. Die Stille, die noch eben wohltuend gewesen war, wie ein Netz. In dieser, der Technik und dem durch sie herrschenden Menschen bestimmten Kammer, überkam mich ein neuer Schauer, der doch dem Ältesten, den wir kennen, verwandt war. Ich lieh mir selbst mein Ohr, dem nun auf einmal nichts als das eigene Schweigen entgegentönte. Das aber erkannte ich als das des Todes, der mich eben jetzt in 1000 Ohren und in 1000 Stuben zugleich hinraffte. Eine unbeschreibliche Angst überkam mich. Und gleich darauf eine wilde Entschlossenheit. Retten, was noch zu retten ist, sagte ich zu mir selbst. Riss aus der Manteltasche das Manuskript, nahm unter den übergangenen Blättern das erste, beste und begann mit einer Stimme, die mein Herzklopfen mir zu übertönen schien, fortzulesen. Einfälle durfte ich nicht mehr von mir verlangen. Und da das Stück Text, das ich erwischt hatte, kurz war, so dehnte ich die Silben, ließ die Vokale schwingen, rollte das R und schob gedankenvolle Satzpausen ein. Noch einmal erreichte ich so das Ende, diesmal das Richtige. Der Ansager kam und entließ mich, verbindlich, wie er mich vorhin empfangen hatte. Meine Unruhe aber hielt an.

Als ich darum am nächsten Tag einen Freund traf, von dem ich wusste, dass er mich gehört hatte, fragte ich beiläufig nach seinem Eindruck. Es war sehr nett, sagte er, nur hapere es eben immer mit den Empfängern. Seiner habe wieder eine Minute vollkommen ausgesetzt.

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Ich schnüre die Schuhe fest zu. Ich nehme den Hut. Ich träume nicht mehr in einsamen Stunden, dein Gesicht in die Zeit. Dein Schatten ist nur eine kalte Gestalt. Ich packe die Erinnerung ein. Ich blase die Kerze aus. 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Den Schirm in der Hand. 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Schwarz-blauer Himmel über mir. Silbersterne dran. Bäume. Links und rechts. Sehnsucht auf den Ästen. Hoffnung. Im Herz. 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
1: Richten. Mit Ronald Schleif. In Ankara beginnt ein zweitägiger NATO-Gipfel. Die Diskussion über eine Ladenöffnung an Sonntagen löst unterschiedliche Reaktionen aus. Und der Streamingdienst Amazon Prime löscht einen Film wegen einer misslungenen KI-Übersetzung. In der türkischen Hauptstadt Ankara beginnt heute ein zweitägiger NATO-Gipfel. Die Staats- und Regierungschefs reisen dazu im Laufe des Tages an. Das Treffen findet vor dem Hintergrund von Spannungen in den transatlantischen Beziehungen statt. US-Präsident Trump, der an dem Treffen teilnehmen will, hatte die Verbündeten zuletzt erneut dafür kritisiert, nicht genug Geld für die Verteidigung auszugeben. Benjamin Weber.
2: In Ankara wollen die NATO-Staaten deutlich machen, dass sie mehr Geld in ihre Verteidigung investieren. NATO-Generalsekretär Rutte erklärte am Abend in Ankara, die Europäer und Kanada würden heute bereits 4% ihres Bruttoinlandsproduktes für Sicherheit und Verteidigung ausgeben. Das NATO-weite Ziel ist 5% bis 2035. Rutte forderte von den Verbündeten klare Pläne, wie dieses Ziel zu erreichen sei. Auch die weitere Unterstützung für die Ukraine wollen die Verbündeten in Ankara sicherstellen.
1: Kanada vergibt einen milliardenschweren Auftrag zum Bau von 12 U-Booten an den deutschen Rüstungskonzern TKMS. Wie Premierminister Carney mitteilte, setzte sich das Tochterunternehmen von ThyssenKrupp im Bieterverfahren gegen eine südkoreanische Schiffbaufirma durch. Fachleuten zufolge hat der Auftrag ein Volumen von umgerechnet über 10 Milliarden Euro. Gebaut werden sollen die gemeinsam von Norwegen und Deutschland entwickelten U-Boote in den Werften Kiel und Wismar. Dort entstehen laut TKMS rund 1.500 zusätzliche Arbeitsplätze. Wie zuvor schon Verteidigungsminister Pistorius bezeichnete Außenminister Wadefuhl den U-Boot-Deal als Meilenstein der transatlantischen Zusammenarbeit. Im Deutschlandfunk sagte der CDU-Politiker:
3: Das ist eine Botschaft des Zusammenhalts im transatlantischen Bündnis. Norwegen, Kanada und Deutschland werden jetzt gemeinsam die modernsten konventionellen U-Boote unserer Zeit produzieren. Wir halten zusammen. Kanada bekennt sich ganz klar zum Bündnis mit uns. Und wir stehen hier auch sehr eng zusammen, weil davon wird auch Kanada profitieren. Wir werden uns auch in Kanada sehr stark engagieren.
1: Bundesaußenminister Johann Wadefuhl, CDU. Der Vorsitzende des Wirtschaftsausschusses im Bundestag von Stetten schließt sich Forderungen nach einem Ende des Ladenöffnungsverbots an Sonntagen an. Das Parlament entscheide über Arbeitszeiten, während die Länder über Öffnungszeiten entschieden, sagte der CDU-Politiker der Bild-Zeitung. In beiden Fällen sprach er sich dafür aus, die bisherigen Regelungen großzügig auszuweiten. Der Hauptverband des deutschen Einzelhandels forderte, die Ladenöffnungszeiten an Sonntagen völlig freizugeben. Von Gewerkschaftsseite kam Widerspruch. Verdi-Vorstandsmitglied Zimmer begründete ihre Kritik damit, dass der Sonntag für die Beschäftigten der einzige verlässlich planbare freie Tag sei, mit Zeit für körperliche und mentale Entlastung in diesem anstrengenden Job. Außerdem bringen Zimmer zufolge längere Ladenöffnungszeiten nicht automatisch mehr Umsatz. Wer ein Kind bekommt und deshalb für eine längere Zeit aus dem Job aussteigt, kann in Deutschland Elterngeld beziehen. Nun plant Familienministerin Prien in einem Gesetzentwurf neue Regeln für die staatliche Leistung. Nicole Markwald.
4: Bislang gilt, das Elterngeld wird für 14 Monate nach der Geburt eines Kindes gezahlt, wenn sich beide Elternteile mit mindestens jeweils 2 Monaten an der Betreuung beteiligen. Nach Plänen des Familienministeriums soll das Elterngeld künftig 12 statt 14 Monate gezahlt werden, wenn beide Elternteile jeweils mindestens 3 Monate Erziehungszeit übernehmen. Zwar soll die Höhe des Elterngeldes erstmals seit 20 Jahren ein wenig steigen, aber wegen der verkürzten Bezugsdauer rechnet das Ministerium mit Einsparungen.
1: Die Streaming-Plattform Amazon Prime hat einen Film wegen einer misslungenen KI-Übersetzung aus dem Programm genommen. Das berichtet Spiegel Online. Demnach sollen die per KI erstellten deutschen Dialoge des Films Tödlicher Patient hölzern und oft unfreiwillig komisch gewesen sein. So lautete eine Zeile: Ich soll da gestorben haben. Ein Sprecher von Amazon Prime teilte mit, dass die deutsche Synchronisation des Films nicht den Qualitätsstandards entsprochen habe. Tödlicher Patient ist ein Psychodrama, das von einer Ärztin erzählt, die von einem Patienten gestalkt wird.
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5: Ja, dies ist der Schwerpunkt Radioreise und wir reisen auch heute natürlich wieder. Und auch gleich wird sich die Frage stellen, wo es denn hingeht. Vorher will ich mal Hallo sagen. Ich bin Eberhard Dietrich, der Redakteur, und ich baue gerade die Sendung zusammen. Alexander Tauscher hat die Route vorbereitet und deshalb an ihn die Frage, die wir schon alle kennen. Alex, wo geht's längs?
6: Diesmal geht es mit dem Hausboot auf Wasserwegen durch Brandenburg. Wir haben uns vor allem die Templiner Gewässer vorgenommen, reisen dann weiter in Richtung Ruppiner Land. Dabei werden wir ziemlich durchgeschleust und sind auch in der Heimat von Angela Merkel zu Gast. Das sind nur zwei der Menschen, die wir an Bord oder auch beim Landgang treffen werden.
7: Mein Name ist Dagmar Kuhnle und ich bin hier Sprecherin von einer Hausbootvermietung an der mecklenburgischen und brandenburgischen Seenplatte mit eigener Web.
8: Mein Name ist Verena Besko. Ich leite derzeit die Touristinformationen nicht nur in Templin, sondern auch in Hüchen.
6: So gemütlich, wie diese Dame hier klingt, so schiffern wir auch über die Seen und Kanäle und kommen ganz am Ende sogar im dicken B an und dort im kleinen Venedig. Das hat doch was. Also ganz viel Spaß bei unserer Hausboot-Tour. Gleich geht's los.

0: Das ist die Radioreise, die Sie zu neuen Horizonten bringt und damit Reiselust wecken soll. Im Studio Alexander Tauscher, herzlich willkommen hier bei uns in dieser Show. Heute gibt es viel Natur und vor allem ganz viel Wasser, denn wir sind im Bundesland Brandenburg unterwegs auf einer Hausbootreise, die in den Templiner Gewässern beginnt. Grob gesagt sind wir nordöstlich von Berlin in der Uckermark, bekannt vielleicht auch als die Heimat von Angela Merkel. Die treffen wir garantiert nicht, aber andere Menschen am Wasser. Und als erstes Dagmar Rockel-Kuhne, denn ohne sie können wir nicht übers Wasser schippern. Sie arbeitet einerseits für ihren Ehemann Harald, dem der Bootsbauer und Bootsverleiher Kuhne Tours gehört. Die Journalistin hat sich aber selbst auf das Thema Wasser und Wassersport spezialisiert. Als Verlegerin von Turnliteratur für die Gewässer eben zwischen Elbe und Oder kennt sie die mecklenburgischen und märkischen Gewässer bestens. Sie erklärt uns zunächst, dass man hier in dieser Region mit dem Boot auch ohne Bootsführerschein unterwegs sein kann.
1: Wir bauen unsere Boote selber und vermieten sie in Deutschland und in Frankreich. In Deutschland vor allem an der mecklenburgischen und brandenburgischen Seenplatte, wo es auch am schönsten ist. Willkommen an Bord.
2: 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Komm in mein Boot, lass die Vögel uns ziehen.
1: Das ist so gemeint, dass man es ohne Bootsführerschein fahren kann. Das heißt, es gibt eine 3-stündige Einweisung, bei der man lernt, wie man das Boot zu steuern hat, bei der man auch die Theorie erklärt kriegt, welche Verkehrszeichen was bedeuten und dann auch in der Lage ist, das tatsächlich hinzubekommen. Das gilt nicht bundesweit. Also ohne Bootsführerschein können wir die mecklenburgischen und brandenburgischen Gewässer befahren. Das Revier ist also begrenzt, aber sehr geräumig. Also man hat hier genug Zeit, um 3 Wochen durch die Gegend zu fahren. Da hat man genug Platz. Die Idee bei der sogenannten Charterscheinregelung war, dass die Gewässer, bei denen wenig Berufsschifffahrt unterwegs ist und die ruhig und ohne große Wettereinflüsse sicher zu befahren sind, dass man die ohne Führerschein auch befahren kann. Und das ist hier an der mecklenburgischen und brandenburgischen Seenplatte der Fall. Es wird natürlich so sein, dass man immer schneller Routine kriegt, je öfter man das gemacht hat. Aber es bleibt dabei, die 3 Stunden sind gesetzliche Vorgabe. Punkt, und da halten wir uns dran. Wenn man einen Bootsführerschein selber hat, den kann man ja mit 16 machen. Das heißt, dann kann man auch mit 16 ein Boot mieten. Allerdings müsste ein 16-Jähriger dann auch die Einverständniserklärung seiner Eltern mitbringen, weil er ja noch nicht voll geschäftsfähig ist. Deswegen im Prinzip ist 18 das normale Mindestalter, mit dem man Boot mieten kann. Und führerscheinfrei ab 18. Wir vermieten von Anfang März bis Mitte November ungefähr. Theoretisch sind unsere Boote auch winterfest. Man kann auch im Winter unterwegs sein. Müsste man dann halt extra absprechen. Je nachdem, die Schleusen werden nicht den ganzen Winter betrieben, die meisten jedenfalls nicht. Aber man kann trotzdem sehr schön unterwegs sein.
2: Komm, wir gehen auf die Reise.
0: Komm, wir gehen auf die Reise, ja. Aber wie wir ja hörten, geht es erst mit einer Bootseinweisung, denn wir wollen ja nicht kentern unterwegs. Also zeigt uns Dagmar mal, wie wir zunächst auch mal den Motor anwerfen.
1: Also,

Wir haben hier den Gashebel. Der hat hier den Leerlaufschalter. Und dann schieben wir den Gashebel erstmal im Leerlauf nach vorne. Starten den Motor, ein bisschen auf Vorglühen. Da haben wir ihn. Jetzt lassen wir ihn ein bisschen auf so 1200 Umdrehungen, ein kleines bisschen warm werden. Hier ist der Drehzahlmesser. So, wenn wir uns jetzt den Fahrstand angucken, hier haben wir den Gas. Dann haben wir hier einen Ruderlagenanzeiger. Der wandert, wenn ich das Steuer bewege. Also wir haben hier 1000 Liter Frischwasser an Bord. Also 4 Tage mit 6 Leuten ist man hier ganz entspannt unterwegs. Ne?

So, jetzt gehen wir hier mal zurück. Gas und Gangschaltung, beides. Und man kann tatsächlich raus auf den See fahren und 5 Minuten auf den Knopf drücken. Dann dreht das Boot sich einmal im Kreis. Es gibt nicht wirklich eine Bremse. Der Rückwärtsgang ist gebremst. So, wir haben hier ein Radio noch.

0: Heute werden wir immer wieder durchgeschleust auf dem Weg durch die Gewässer in Brandenburg. Die Hausboot-Tour mit Alexander Tauscher in der Radioreise. Auf knapp 4 Kilometer Länge der Templiner Gewässer erreichen wir eine hochmoderne Schleuse. Die Schleuse Kallenburg verbindet den großen Kuweilsee mit dem Lankensee. Sie ist modern, weil im Jahr 2024 wieder neu eröffnet. Die erste Schleuse entstand hier bereits im 18. Jahrhundert und musste seitdem mehrfach renoviert werden, zuletzt eben ab dem Jahr 2017. Nun läuft sie vollautomatisch, erklärt uns gleich Patrick Kastner vom Reiseland Brandenburg. Und Dagmar begleitet uns beim Schleusen.
1: In der Kanalstrecke oder in der kleinen Flussstrecke zwischen dem Rödelinsee und der Schleuse Templin gibt es so eine Geschwindigkeitsbegrenzung auf 6 Stundenkilometer. Das heißt, wir müssen hier uns schön langsam zwischen den Seerosen und dem Schiffgürtel längs schleichen, damit wir hier auch die Ufervegetation schonen. Wobei eine Kormoran zieht sowieso kaum eine Welle. Wir machen relativ wenig Wellenschlag mit unserem Boot, das ist Bauartbedingt. Aber trotz allem gibt ein Tempolimit, haben wir zu berücksichtigen, Punkt aus. Wobei wir halten uns hier an die Vorschriften. Wir sind also eben durch die Schleuse Kallenburg durchgefahren. Die Schleuse Kallenburg wurde im April 2024 erst eröffnet. Die war 7 Jahre lang gesperrt und das bedeutet, dass auch die gesamten Templiner Gewässer, die oberhalb der Schleuse liegen, nicht zu erreichen waren. Das war natürlich schade für alle Leute, die da mit dem Boot hin wollten oder die von da aus mit dem Boot weg wollten, weil die kamen im Grunde nur über einen Kran in eine andere Wasserstraße rein. Die Schleuse ist also in Public-Public Partnership gebaut worden. Es war auch ein Modell, was vorher noch nicht üblich war. Da hat also das Wasserstraßen- und Schifffahrtsamt in Zusammenarbeit mit der Stadt Templin den Bau ausgeschrieben und beaufsichtigt. Das ist also auch eine Neuigkeit. Normalerweise werden Schleusenneubauten vom Wasserstraßenneubauamt gemacht. Die hatten aber keine Zeit und haben gesagt, wenn ihr das zügig haben wollt, müsst ihr das irgendwo selber machen. Das ist dann passiert und das Ergebnis haben wir eben erlebt. Eine schöne, funktionierende, moderne Selbstbedienungsschleuse mit einer vernünftigen Steuerung, die gut zu bedienen ist, auch für unerfahrene Crews. Wir sind da ja heil durchgekommen.
2: Mit dem Neubau der Schleuse wurden erhebliche Verbesserungen realisiert. Zum Beispiel gibt es jetzt neue Einsatzstellen für muskelbetriebene Wasserfahrzeuge. Und in den Vorhäfen wurden die Liegestellen verlängert. Das heißt, da gibt es auch mehr Komfort, da braucht man sich nicht so drängeln. Und durch die technischen Anbindungen an eine Leitzentrale kann jetzt auch außerhalb des saisonalen Schleusenbetriebs Betriebsdienstes geschleust werden. Das heißt, die Betriebszeiten sind verbessert. Darüber hinaus gibt es auch eine bessere Überführungsanlage für Fußgänger und für den Radverkehr.
1: Wir sind ja von Neuenhafen in Mildenberg gestartet. Der erste Anlegeplatz ist gleich ein paar hundert Meter weiter, das ist der alte Hafen. Dann kommt Burgwall, die Ortschaft Burgwall, da ist das Gasthaus zur Fähre, wo man auch einkehren kann. Da kann man anlegen und dann wieder an der Schleusenwartestelle zum Beispiel von dem Abzweig in die Ventogewässer. Die Schleuse Marienthal, da zweigt sie in die Ventogewässer ab. Und dann hat man wenig Anlegestellen, bis man an der Wartestelle von der Schleuse Kallenburg ankommt. Viele Häfen sind hier nicht. Und gerade jetzt die Ecken oberhalb von der Schleuse Kallenburg, da haben wir jetzt auch einen Hafen weniger, weil eben ein Hafen verkauft werden musste, weil die keine wirtschaftliche Grundlage mehr hatten. Ne? Wenn die Wasserstraße geschlossen ist, weil die Schleuse nicht mehr funktioniert, können keine Boote mehr kommen. Und dann habe ich, wenn ich einen Hafen habe und da können keine Boote rankommen, ist genau, wenn ich eine Kneipe habe und ich komme da nicht hin.

Hafenträume. Ja, der ein oder andere Hafentraum, der ist also zerplatzt. Aber es gibt noch genügend Häfen, in denen man anlegen kann. Wir tun das ja auch heute auf unserer Hausboottour durch Brandenburg. Und so eine Schleuse ist ja immer ein Erlebnis. Man fragt sich jedoch, warum brauchte man die Schleusen? Und wie sind die entstanden? Ja, ganz einfach. Mit den ersten Wassermühlen ab dem Beginn des 12. Jahrhunderts mussten eben die Flüsse angestaut werden. Und um das angestaute Gefälle zu überwinden, brauchte es eine Schleuse. Im Laufe der Zeit wurden künstliche Wasserstraßen angelegt, um eben noch mehr Schiffe durch das Land fahren zu lassen. Der im 17. Jahrhundert angelegte Finow-Kanal ist nur ein Beispiel aus dem Land Brandenburg, ebenso wie zum Beispiel auch der Oder-Spree-Kanal. Mit der Ausweitung des Schiffsverkehrs und auch der Einführung neuer Technologien verbesserten sich auch die Schleusen Stück für Stück bis heute.

Aus dem schönen Bundesland Brandenburg eine Radioreise mit Alexander Tauscher, diesmal mit dem Hausboot unterwegs in der Uckermark. In dieser Etappe machen wir einen Landgang nach Templin. Templin ist nicht nur die flächengrößte Stadt im Landkreis Uckermark im Norden Brandenburgs. Die Stadt ist trotz ihrer rund 16.000 Einwohner der Fläche nach die achtgrößte Stadt Deutschlands. Das heißt also, da ist viel Natur, viel Grün, viel Wasser. Denn Templin liegt im Naturraum der Templiner Platte und daran grenzt das Waldgebiet der Schorfheide an. Schorfheide, diese Region war ja zu DDR-Zeiten ein beliebtes Jagdrevier für die Staats- und Parteiführung. Und am Werbelinsee in der Schorfheide war seinerzeit auch die internationale Pionierrepublik angesiedelt. Ich selbst hatte im Jahr 1987 einmal die Ehre, dort im März sein zu dürfen. Lang, lang ist's her. Über ihre Heimat, die Region Templin, erzählt uns gleich Verena Presko vom Tourismusbüro. Wir trafen sie im historischen Rathaus. Und wir leiten das Gespräch mit einer inoffiziellen Hymne an die Uckermark ein.

0: Templin ist eine wunderschöne Kleinstadt inmitten herrlicher Natur. Man kann Fahrrad fahren, man kann baden gehen, man kann wandern, man kann die Therme besuchen, man kann ins Eldorado gehen. Also es ist was für die ganze Familie und für jeden da, um sich in der Natur zu erholen. Templin wurde erstmalig 1270 erwähnt. Die Mauer, die noch vollständig erhalten ist in Templin, ist ja 1735 Meter lang, wurde im 13. Jahrhundert erbaut zum Schutz der Bewohner der Innenstadt, weil Templin war jahrelang Zankapfel der Mecklenburger und der Brandenburger. Sie haben sich gestritten um dieses schöne Land. Templin hat seinen Namensursprung auch daher, was man sagt, eine Stadt auf dem Hügel. Daher kommt Templin, das ist ein slawisches Wort. Templin hat ein Stadtgefängnis. Das erste war sogar im Eulenturm, ein Turm innerhalb der Stadtmauer, der einen 6 Meter hohen Eingang hatte. Die Menschen wurden so in diesen Turm eingelassen und man sprach auch vom Hungerturm. Später gab es dann ein Stadtgefängnis, das ist jetzt als Wohnhaus umgebaut, auch direkt an der Stadtmauer gelegen.
1: Im Abend fühlt sich jedes Schiff zu Haus. Es kann kommen, es kann gehen, ob die Sonne scheint, ob Stürme wehen und läuft es auch schon morgen wieder aus. Ja, im Hafen fühlt sich jedes Schiff zu Hause.
0: Der Templiner Stadthafen, wie er jetzt entstanden ist, es hat sehr, sehr lange gedauert, die Bauphase. Ein Grund war, dass die Kannenburger Schleuse über mehrere Jahre gesperrt war. Es kamen also keine Gäste von der Havel in die Templiner Gewässer. Auf jeden Fall sind wir froh, dass wir auch Wassertouristen bekommen. Zusätzlich zu den vielen Fahrradfahrern, die uns besuchen. Es gibt viele Anreisende mit der Bahn auch. Und natürlich mit dem Pkw haben wir auch sehr viele Gäste.
2: Uckermark, bist wunderbar.
3: Uckermark, bist wunderbar. Das wird auch eine Frau bestätigen können, die 16 Jahre lang um die Welt geflogen ist, die kaum zu Hause in ihrer Heimat sein konnte. Sie pendelte zwischen Moskau und New York, zwischen Paris und Warschau. Sie war nächtelang in Brüssel und auch nächtelang am Spreebogen in Berlin. Denn das Kanzleramt, das war ihr Arbeitsort. Und wir reden natürlich, man merkt es, von Angela Merkel. Die Bundeskanzlerin AD, sie stammt aus Templin und auch daran wollen wir kurz erinnern. Angie aus der Uckermark, bodenständig einfach, einfach eben wie die Menschen dieser Region. Eine klitzekleine Hommage an sie.
0: Angela Merkel ist in Templin aufgewachsen, ist hier zur Schule gegangen. Ihre Eltern haben hier gewirkt und sie hat viel dafür getan, dass Templin bekannt wurde. Und man hat den Vorschlag gemacht, in der Stadtverordnetenversammlung sie als Ehrenbürger zu benennen. Und die Stadtverordneten haben dem zugestimmt.
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0: Viele Bewohner der Stadt sehen sie auch öfter wirklich im privaten in Templin laufen, einkaufen. Sie hat in der Nähe von Templin einen Bungalow, den sie im Sommer oft nutzt. Und ihre Eltern sind natürlich in Templin begraben und da kommt sie auch öfter und besucht das Grab ihrer Eltern.

Hallo, hallo. Und da Angie, wie wir wissen, Humor hat, wird sie Udo für diese Anzüglichkeit sicher nicht böse sein. Wir waren zu Gast in der Heimat von Angela Merkel.

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Die Radioreise mit Alexander Tauscher unterwegs in der Uckermark. Nur gut eine Stunde vom quirligen Berlin entfernt, im Nordosten Brandenburgs, nah an der Grenze zu Polen, liegt die Uckermark. Sie ist einer der größten Landkreise Deutschlands. Da die Uckermark jedoch nur weniger als 120.000 Einwohner zählt, gehört dieser Landstrich zu den am dünn besiedelsten Regionen Deutschlands. Also beste Voraussetzungen für Ruhe und Erholung in der Natur und das eben zu jeder Jahreszeit. Auf etwa 1.200 Kilometern ausgewiesenen Wanderwegen kann man sich Zeit nehmen und die Landschaft der Uckermark im Schneckentempo erkunden. Nicht nur die am Wegesrand gelegenen Sehenswürdigkeiten, die machen eben dieses Wandern zu einem Erlebnis und lassen es nie langweilig werden in dieser Region. Mehr als 1600 Kilometer Radwege bieten viele Möglichkeiten für aktive Naturliebhaber. Die Radfahrer erwartet dabei Seeblicke, schattige Wälder, hübsche kleine Orte. Und zum Ausleihen gibt es E-Bikes, auch Mountainbikes, wobei das in der flachen Uckermark kaum nötig ist. Aber klar, es gibt auch einige Hügel und ein E-Bike lohnt sich gerade auch im Herbst, wenn der Wind hier im Nordosten Brandenburgs auch mal heftiger wehen kann. Nico Winkler ist einer der Bikeverleiher in dieser Region rund um Templin. Er empfiehlt zum Beispiel einen Besuch im Stadion der Freundschaft. Und für

0: ist.
1: Vor allem Fußball findet hier statt. Es wird beispielsweise auf der Schotterpiste außen irgendwo auch ein Radrennen geben. Also es ist eigentlich so ein bisschen multifunktionelle Anlage. Wurde auch nochmal modernisiert. Man sieht jetzt, die Sitzbänke sind alle neu. Also ein beliebtes Wochenendziel, wenn hier was stattfindet, eigentlich für alle Tempelhof.
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1: Das Aronsee-Hotel ist so der größte touristische Anziehungspunkt in Templin. Mit einem wunderbaren Strand, wo wir auch direkt unseren Fahrradverleih untergebracht haben. Die Gegend ist wunderschön. Es gibt viele Waldwege, es gibt auch viele asphaltierte Wege. Wir machen uns heute auf die Runde um den Lübbesee herum, der direkt am Seehotel beginnt. Eine Mischung aus etwas Stadt, aus etwas Natur. Wir werden eine bunte Mischung auf unserer Radtour vorfinden können.
3: Nico Winkler, einer der Bikeverleiher hier in der Region rund um Templin. Über 500 Seen sowie tausende kleine Tümpel, Sölle, Moore, Bäche und auch Flüsse machen die Uckermark zu einer der wasserreichsten Regionen Deutschlands. Geführte Kanutouren mit zertifizierten Natur- und Landschaftsführern lassen die Zeit auf und am Wasser zu einem Erlebnis werden. Ausgewiesene Naturbadestellen, Biwakplätze und auch ein Netz an Wasserwanderwegen machen Lust, sich einfach mal treiben zu lassen in der Ruhe der Natur. Und Ruhe ist ja hier angesagt in der Uckermark. Wer in die Uckermark kommt, sollte also kein Halligalli erwarten. Klar, Badewetter herrscht hier in der Uckermark auch nur im Sommerhalbjahr. Und deswegen empfiehlt sich im Winter zum Beispiel ein Besuch der Naturtherme Templin. Das ist ein Thermal- und Freizeitbad in Templin, das sich auch für Kuranwendungen eignet. Eröffnet hatte diese Therme übrigens Angela Merkel im Jahr 2000. Sie war damals noch nicht Kanzlerin, aber bereits CDU-Vorsitzende. Und wir wissen ja, dass Angela sehr gerne in die Sauna geht. Und ich glaube, sie hatte sogar, das hat sie mal gesagt, den Mauerfall verschlafen, weil sie an dem Abend in der Sauna war und dann müde ins Bett ging. Markus Nengel ist der Geschäftsführer der Naturtherme Templin. Und zur Einleitung ein semi-professionelles Loblied auf diese Stadt hier in der Uckermark.
4: Von der Stadt

0: Therme Templin ist eigentlich entstanden mit der Idee Anfang der 90er Jahre. Und zwar nämlich, dass man hier in Templin im Boden sozusagen nach einer ganz besonderen Form der Sohle gesucht hat, eine Erdbohrung vorgenommen hat, auf eine Quelle gestoßen ist und man dann eben gesagt hat, wie macht man diese Sohlequelle nutzbar. Und man sich dann eben für den Bau der Naturtherme Templin entschieden hat, wurde dann gebaut letztendlich im Zeitraum 1999 bis 2000 und wurde dann Ende des Jahres 2000, genau am 11.11. um 11.11 Uhr eröffnet. In der Therme ist zum einen natürlich die Sohle das Interessante, weil wir die Sohle nämlich auch aktiv in unser Badewasser mit einmischen, also in einer normalen Konzentration von 3%, aber auch in speziellen Bereichen mit bis zu 6%. Das ist gerade bei Hauterkrankungen und so weiter, das ist sehr, sehr förderlich, ist gut für die Haut, die Regeneration. Und was uns auch auszeichnet, ist, wir sind auch eine Familientherme. Das heißt, wir öffnen uns eben für ein ganz, ganz breites Spektrum. Bei uns sind Kinder durchaus erlaubt, dürfen auch mal spielen, ein bisschen rumtoben, bei uns kann es auch mal ein bisschen lauter sein. Da ist sehr entscheidend die Sommer- und Wintersaison, weil natürlich im Sommer die vielen Seen rundherum viele Gäste locken. Aber im Winter sind wir so durchschnittlich mit 700 bis 1000 Gästen ungefähr besucht. Über das ganze Jahr verteilt begrüßen wir ungefähr 250.000 Gäste.
1: Templin und seine Therme als kleiner Lobgesang unserer Hausbootreise durch Brandenburg. Wir haben dann wieder viel Natur pur, wenn wir aufs Boot steigen werden und das Land Brandenburg vom Wasser erkunden. Die Landschaft der Uckermark, ja, sie mag an Kanadas Wälder erinnern, die sich im Herbst so schön verfärben. Wir haben auch gleich noch so einen Hauch von Western-Feeling in der Uckermark. Die dünn besiedelte Region mit ihren Wäldern, ihren kleinen Seen, ihren sanften Hügeln ist ideal zum Entschleunigen. Für ein paar Stunden, für ein paar Tage oder auch für länger. Manch gestresster Großstädter zum Beispiel aus Berlin. Der hat sich hier schon niedergelassen mit Kunstatelier, klimaneutralem Ferienhof oder auch Laden für regional produzierte Waren. Einfach mal zurücklehnen. Heute hier in der Radioreise durch Brandenburg. Wie immer an dieser Stelle, auf Weiterhören.

0: Richtet auf eure Lauscher, denn hier spricht der Tauscher. Der Alexander grüßt sie alle miteinander und wünscht auf diese Weise eine schöne Radioreise. Wir reisen mit dem Hausboot durch das schöne Bundesland Brandenburg und berichten von Landgängen. Derzeit noch in der Uckermark sind wir. Für diesen Landgang legen wir die Badeschlappen vom Hausboot mal ab und ziehen uns die Cowboy-Stiefel an. Denn unsere Tagesetappe, die verbringen wir im Eldorado Templin, einem Themenpark in Form einer Westernstadt. Der Park liegt am Südufer des Rödeliner Sees und erstreckt sich über ca. 70.000 Quadratmeter. Als Vorbild für diesen Park diente eine Stadt irgendwo im wilden Westen Amerikas sicher. Und so wurde Eldorado als Stadt relativ originalgetreu nachgebaut. Neben einer Concert- and Dancehall und einem Saloon befindet sich hier zum Beispiel eine mexikanische Kapelle. Kerstin Kleinloff, die Sprecherin von Eldorado, zählt weitere Highlights auf.
1: Wir sind eine Westernstadt, was halt als in der Westernstadt gab. Wir haben Goldwäsche, wir haben Bullenreiten, Axtwerfen, alles so Zusatzoptionen, die man hier als kleines Abenteuer machen kann. Wir haben einen Saloon, der oben original eingerichtet ist. Wir haben verschiedene Übernachtungsmöglichkeiten. Die Hotelzimmer sind eingerichtet wie im 19. Jahrhundert, wie man es halt aus Westernfilmen kennt. Dann haben wir auch Ranchhäuser, so wie unsere kleine Farm, wenn man so möchte, wo man darin leben kann und übernachten kann, logischerweise. Wir haben ein Fort, in dem man übernachten kann, wenn man das mehr so machen möchte, wie es damals in Neuengland war, wo man sich vor den Außenstehenden schützen musste. Und wir haben auch noch eine Kutscherresidenz, die für Familien da ist.
2: Eine Postkutschenfahrt durch den Westen ist das Schönste für den, der hier reist.
1: Wir haben eine Pferdeshow, wo man mit dem Planwagen fahren kann durch den Park. Bullenreiten bieten wir an, dann Axtwerfen, Lasso werfen, Whiskyglas schießen, wie man das aus den Westernfilmen mit dem Saloon kennt. Wenn sich jemand an die Bar stellt, dem Barkeeper sagt, ich hätte gern Whisky und der das Whiskyglas mit dem Whisky über den Bartresen schiebt. Das kann man hier tun. Dann kann man Goldwäsche machen, mit dem Planwagen fahren. Wir haben eine Badeanlegestelle, wo man halt auch baden gehen können möchte, vom Steg aus, wenn es zu warm ist. Das kann man alles tun. Wir haben auch noch eine Sattlerei vor Ort. Da kann man sich schöne Schlüsselanhänger oder Gürtel oder sowas machen lassen und sich auch angucken, wie die Sattlerin das macht. Dann haben wir einen Laden, wo man alte Fotografien machen kann. Man wird im Western-Style gekleidet und machen so ein Foto und was man dann kaufen kann, was dann wirklich aussieht, als im 19. Jahrhundert gemacht worden wäre in den Staaten mit den alten Fotoapparaten.
2: Ich will den Cowboy als Mann.
1: Line Dance Weekend haben wir wieder im Herbst. Der Fist findet dort statt. Und wenn jetzt zum Beispiel die Stunt-Shows draußen nicht realisiert werden können, weil vielleicht schlechtes Wetter ist, dann würde man in die Concert- und Dancehall ausweichen, dass die Leute, die es sich angucken, auch nicht unbedingt nass werden und ihnen nicht kalt ist. Die Idee war eigentlich, der Eigentümer des Parks, ein sehr großer USA-Fan, und der hat sich damit halt einen Wunsch erfüllt, einen Lebenstraum.
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1: Wir haben den Saloon, der ist hier vorne, gleich bei der Concert and Dance Hall. Da kann man draußen sitzen oder man sitzt im Saloon. Wenn man Glück hat, sieht man auch, wie ein Pferd in den Saloon kommt. Es kommt teilweise rein und holt sich dann Leckerli ab und geht mit seinem Cowboy wieder raus. Das ist immer ein großes Highlight, wenn die denn dabei sind. Wenn man in Templin gelandet ist, man könnte herlaufen. Also wenn man ein Wanderer ist, macht es mit Sicherheit sehr viel Spaß, würde ich mit Kindern jetzt nicht empfehlen. Wir haben eine Busverbindung hier, die man anrufen kann, steht auf unserer Website, aber da sollte man unter Umständen eine Stunde vorher anrufen. Wahrscheinlich, wenn man in Berlin ist oder so, dass man schon vorher anruft, um die Zeit wären wir da, denn wäre der Bus auch vor Ort und würde sie herbringen. Oder aber am bequemsten ist es immer noch mit dem Auto. Von Berlin fährt man ungefähr eine Stunde vom Norden Berlin bis hier.

0: es gibt eher im Süden und in Mitteldeutschland, aber in Norddeutschland sind wir einzigartig. Und ja, deswegen freuen wir uns auch über jeden, der herkommt, weil wir sind stolz auf unsere Stadt.
1: Stolz auf ihre Stadt, Kerstin Kleindorf über die Westernstadt Eldorado. Ein wichtiger Hinweis noch, wer im Winterhalbjahr hierher kommt, der wird leider vor verschlossenen Türen stehen, denn der Park ist von April bis Oktober für Besucher geöffnet.

0: Hier ist Rias, Reise ins Abenteuersee, in diesem Fall die Templiner Gewässer. Hier ist Alexander Tauscher mit der Radioreise aus Brandenburg. Wir sind unterwegs auf dem Templiner Gewässer und auch seiner Zuflüsse, denn daraus bilden sich regelrechte Ketten von Seen im Nordosten von Brandenburg. Diese Seenketten werden größtenteils zu den Uckermärkischen Seen gerechnet, ein Teil auch zur Schorfheide. Hier liegt auch der mehrfach gekrümmte Lübbesee und der Biologe Thomas Volpert, der begleitet uns ein wenig.
1: Wir fahren zwar um den See herum, der See hat einen Uferweg. Das ist ein ganz wunderbarer Wanderweg, allerdings für den Fahrradtourismus ist wirklich außenrum der Asphaltweg gebaut worden, der wunderbar rollt. Wir sind ja auch sehr zügig und sehr entspannt unterwegs, ohne große Probleme. Der Uferweg selber ist aber doch zu Fuß deutlich besser und dann läuft man wirklich einen Meter neben dem Wasser, deshalb auch Uferweg. Und man kann auch gerne vom Radweg aus immer Richtung Wasser gehen, ans Wasser rangehen. Und dort mal ein kühles Bad nehmen, das ist eigentlich fast überall möglich. Das ist fast alles im Einstieg so einfach, dass man da leicht ins Wasser kommt. Aber die Runde um den See mit dem Fahrrad herum machen wir dann doch gerne auf Asphalt. Wir sind jetzt in Petersdorf. Die nächste Station, um sich so ein bisschen zu verpflegen auf der Runde, die wir heute machen wollen. Geschichtlich ist der Ort auch sehr interessant. Viele alte Gebäude, wir stehen jetzt hier neben dem alten Pfarrhof von 1908. Und man kann auch ein paar alte Bauwerke begutachten, neben auch ein paar neuen Bauwerken und hat eine wunderbar abwechslungsreiche Runde hier.
0: Ja, eine abwechslungsreiche Runde haben wir auch auf dem Wasser. Wasser und Wälder, die bleiben unsere Kulisse hier im Urlaub, wenn wir nun weiter nach Fürstenberg schippern. Fürstenberg an der Havel oder auch Havelstadt in Mecklenburg genannt oder auch Inselstadt, so heißen oder hießen die Beinamen und Namen dieser Stadt. Fürstenberg hat so viel Wasser auch im Inneren der Stadt, dank eben der Havel und der Seen. Früher lebte die Stadt von der Flößerei und der Fischerei, heute vor allem vom Tourismus. Mit unserem Guide Sabine Hahn laufen wir ein paar Schritte von der Wasserburg entlang der Schulhavel zum herzoglichen Schloss Fürstenberg, entworfen übrigens vom Architekten Julius Löwe.
2: Wir befinden uns jetzt vor dem Fürstenberger Schloss, ein Barockschloss aus dem Jahre 1750, offiziell errichtet vom Herzog von Mecklenburg-Strelitz, Adolf Friedrich III., für seine Frau, die dieses Gebäude als Witwensitz nutzen wollte, Dorothea Sophie. Die Dorothea Sophie war eine Herzogin aus Holstein-Plön. Und sie brachte sehr viel Geld in die Ehe und auch sehr viel Initiative. Der Adolf Friedrich war wohl geistig nicht der Frischeste. Sie hat so ein bisschen auf seine Kosten gelebt und gemacht, was sie wollte. Und in dem Zuge hat sie sich so dieses schöne Gebäude schon mal gesichert, weil sie wusste, sie hatten eben keine lebenden Kinder mehr, weil sie wusste, als Witwe wird sie im Adelsbereich ein bisschen hinten anstehen. Und sie musste ja auch die letzten Jahre, wo sie dann alleine war, ein bisschen was zum Leben haben. Und somit ist dieses große Gebäude entstanden. Die Dorothea Sophie hat nicht allzu lange hier drin gelebt. Und ich habe immer behauptet, das wäre ein Billigbau, da ist nicht viel Wertvolles drin. Aber durch diese Recherchen ist jetzt rausgekommen, dass sie allein in ihren Schlafgemächern 70 Ölgemälde hatte. Wertvolle Seidentapete, Wachstuchtapete, wertvolle Möbel, Schmuck, wertvolle Kleider. Und als sie verstarb in den 1760er Jahren, da sind alle diese Dinge nach Miro. Das ist hier das nächste Schloss in der Gegend, was auch eben zu Mecklenburg-Strelitz gehört. Das ist alles nach Miro, zu dem Erben hingekommen. Und somit das Schloss hier verfiel so ein bisschen in einen Dornröschenschlaf. Ich selber habe in diesem Gebäude gearbeitet. Ich war hier Krankenschwester. Hier war nämlich eine Zeit lang auch ein Krankenhaus drin. Und ich war auch diejenige, die 2004 hier das Licht ausgeknipst hat. Also ein bisschen auch mein Leben hier drin verbracht. Jetzt befinden wir uns in unserem Stadtpark gegenüber vom Schloss am Schwedsee. Auf der einen Seite eine Konzertkuppel, auf der anderen Seite Spielplätze. Ganz früher gab es hier auch noch Tennisplätze. Und es ist sehr ruhig, trotzdem hier die 96, die große Verkehrsstraße, langfährt. Es hat man hier aber doch Ruhe und kann sich ein bisschen erholen. Es sind Bootsanlieger da. Und wir haben hier auch einen Yachthafen. Das ist mit Lokal drin, eine tolle Einrichtung für Boote. Na, vor 50 Jahren gab es auch noch einen Ruderverein. Jetzt sind noch Segelsportler, Jugendarbeit wird betrieben. Viele Motorboote nutzen diese Anlegestelle hier direkt an der Stadt. Ein paar Schritte weiter sind sie direkt im Stadtzentrum, können hier flanieren, können hier essen, können sich wieder erholen. Also eine schöne Sache.
0: Sabine Hahn über die Wasserstadt an der Havel, Fürstenberg. Es ist das Herzstück des Wald- und Seengebietes am Eingang zur Mecklenburgischen Seenplatte. Ja, und damit sind wir bereits im Ruppiner Land angekommen auf unserer Hausbootreise durch Brandenburg.

0: Aus dem Seenland rund um Fürstenberg an der Havel, die Radioreise mit Alexander Tauscher auf weiteren Stationen unserer Hausboot-Tour durch das Bundesland Brandenburg. Dieses Seenland rund um Fürstenberg an der Havel ist eines der schönsten Wassersportreviere Europas. Schlösser mit Seeblick wie zum Beispiel Rheinsberg, sie bieten festliche Kulissen für Konzerte, Theater oder Festivals. Es ist ja auch die Region, die immer wieder an die Romane von Theodor Fontane erinnert. Schließlich ist Neuruppin Geburtsstadt dieses großen Literaten. Neuruppin und viele andere Orte der Region erinnern an die brandenburgisch-preußische Geschichte. Auch die Landschaft, sie wirkt vielerorts noch wie zu guten alten Fontanes-Zeiten. Pflasterstraßen mit Obstbäumen und Klatschmohn am Wegesrand und Störche auf den Dächern, all das Symbole jener Zeit. Darüber sprachen wir mit Ita Olley, der Geschäftsführerin des Tourismusverbandes Ruppiner Seenland.
1: Als Tourismusverband Ruppiner Seenland haben wir im Wesentlichen drei große Säulen, auf die wir uns konzentrieren. Das ist zum einen der Wassertourismus. Unsere sehr langen verbundenen Wasserwege, Seen, Kanäle, Flüsse, alle in Reihen, sodass sie tagelang mit dem Hausboot entlang fahren können, ohne dieselbe Strecke zu fahren, ohne denselben See wieder und wieder zu besuchen. Sie können einfach wirklich viele Tage an unseren Wasserwegen entlang fahren. Eine zweite Säule bei uns ist der Radtourismus. Wir haben hier sehr viele schöne Radwege, auch sehr bekannte Radwege, die hier in unserer Region durchführen. Wir beide, Herr Tauscher, sitzen ja jetzt zusammen in Mildenberg beim Gasthof Alter Hafen. Hier geht zum Beispiel der Radweg Berlin-Kopenhagen vorbei, also ein internationaler Fernradweg, der in Berlin beginnt und eben in Kopenhagen endet, der das Land Berlin, das Land Brandenburg, Mecklenburg-Vorpommern und Dänemark miteinander verknüpft. Wir sind aber gleichzeitig auch am Havelradweg, einem Radweg, der von der Quelle der Havel bis zur Mündung führt, also immer am Fluss entlang. Natürlich auch ein ganz tolles landschaftliches Erlebnis für unsere Gäste. Wir haben aber auch noch einen dritten Radweg, den gibt es seit dem Jahr 2019, dem Fontane-Jahr, also dem Jahr, in dem man den 200. Geburtstag von Theodor Fontane gefeiert hat. Und der führt im Wesentlichen durch Brandenburg und verbindet sehr, sehr viele Fontane-Orte, also Orte, über die Fontane in seinen Wanderungen durch die Mark Brandenburg geschrieben hat. Das sind eigentlich so die drei großen Radwege, die für unsere Gäste besonders attraktiv sind. Wir haben aber auch insgesamt ein System der Knotenpunktwegweisung, anhand von dem man sich auch individuelle Touren zusammenstellen kann, die man dann trotzdem nach Beschilderung fahren kann. Das System der Knotenpunktwegweisung, das kommt ja aus Belgien und Holland und ist eben auch bei uns in Brandenburg sehr, sehr weit verbreitet und bei uns in der Region seit 2017 vollständig erschlossen. Bei uns gibt es eine Vielzahl von interessanten Veranstaltungen. Ich glaube, über die Grenzen Brandenburgs hinaus bekannt ist natürlich die Kammeroper Schloss Rheinsberg. Das ist ein Sommerfestival, wo junge Künstler ihre ersten Auftrittsmöglichkeiten erhalten. Die Kammeroper Schloss Rheinsberg ist aber nicht das Einzige, was die Musikkultur Rheinsberg organisiert und veranstaltet. Es gibt jedes Wochenende eine Veranstaltung im Schlosstheater. Es gibt auch noch weitere Ostern und Pfingsten fallweise auch Möglichkeiten, Aufführungen zu besuchen.
2: Herr von Rebecca, Rebecca im Havelland, ein Birnbaum in seinem Garten stand und kam die goldene Herbsteszeit und die Birnen leuchteten weit und breit. Da stach der Wetzmittag vom Turm scholl, der von Rebeck sich beide Taschen voll und kam in Pantinen an Junge daher. So rief er, Junge, bist du ne Bär? Und kam ein Mädel, so rief er, Lüttern, komm mal rüber, ich hab ne Bär.
1: In Neuruppin wird natürlich Fontane besonders hochgehalten. Da gibt es Fontane-Festspiele, da gibt es den gesamten Fontane-Kosmos mit unterschiedlichen Veranstaltungsreihen. Es gibt ein Festival Pop und Petersilie immer im November. Es gibt das Festival der Reiseliteratur neben der Spur, meistens am Ende des Sommers. Da gibt es auch eine ganze Reihe von Veranstaltungen. Wir sind auch zwei kulturelle Ankerpunkte hier in der Region. Der eine ist das Traumschiff-Theater in Oranienburg, wo wirklich auf einem Hausboot quasi Theater gespielt wird, das von Hafen zu Hafen fährt, von Station zu Station und für das Publikum, das dann an Land meistens sitzt, spielt. Und es gibt auch in Netzeband die Temnitzkirche, die jetzt auch wirklich Jahr über Jahr Programm macht. Und als Highlight gibt es natürlich den Theatersommer Netzeband, der ganz bekannt ist für sein Synchrontheater, wo Schauspieler mit großen, sehr ausdrucksstarken Masken auftreten, aber die Stimme vorher eingesprochen worden ist, also die Stimme vom Band kommt. Das ist ein ganz besonderes Theatererlebnis im Gutshof in Netzeband.
0: Damit wird es hoffentlich niemandem langweilig, wenn er in der Stille der Brandenburgischen Seenplatte unterwegs ist. Große Bühnen in Rheinsberg oder andernorts, aber die schönste Kulisse ist natürlich die der Natur.

0: Ein Gruß von Bord, heute hier in der Radioreise. Alexander Tauscher unterwegs mit dem Hausboot durch Brandenburg. Wir erreichen die Landeshauptstadt Potsdam. Potsdam ist eine Wasserstadt, nicht nur Stadt am Wasser, Potsdam ist umgeben von Wasser. Potsdam teilt sich auf Inseln und Halbinseln im Wasser auf. Hier fährt das Wassertaxi über die Havel und hier badet man zum Beispiel im Templiner See. Potsdam, so denke ich, muss man einfach vom Wasser aus erspüren. Mit unserem Guide Johannes Westerkamp laufen wir vom Stadtbad Babelsberg in Richtung Heiligensee über den Sacroer See mit seinen kleinen verträumten Badestellen zur wohl bekanntesten Brücke über einen See. Eine Brücke mit tiefer Geschichte.
1: Wir haben jetzt inzwischen den Park Babelsberg erreicht und der Park Babelsberg ist der zweitgrößte Park hinter dem Park Sanssouci. Wir sehen hier vor uns das Schloss Babelsberg, von einem ganz berühmten preußischen Architekten errichtet, und zwar vom Schinkel in den 1830ern im englischen Tudor-Stil, so ein bisschen mittelalterlich angehaucht. Und der Park Babelsberg ist auch dafür bekannt für eine wunderbare Gartenanlage. Die hat auch der Gartenarchitekt und bekannte Gartenkünstler Peter Josef Lené mitentwickelt, der ja im Grunde genommen für die komplette Potsdamer Kulturlandschaft verantwortlich zeichnete, die ja im Grunde genommen auch das größte Weltkulturerbe Deutschlands ausmacht, zu vergleichen mit den Pyramiden in Ägypten und der großen Mauer in China. Der Lené, der war ziemlich umtriebig gewesen. Der hat also insgesamt im ganzen, was wir später Deutschland nennen, hat er mehr als 100 Parkanlagen gestaltet. Und wenn wir hier vom Schloss Babelsberg runterschauen auf diese wunderbare Havellandschaft mit der dahin fließenden Havel, da sehen wir schon in einiger Distanz die Glienicker Brücke, die sogenannte Brücke der Spione, wo ja genau in der Mitte die Grenze zwischen Ost und West verlief.
0: Wir sind hier entlang gefahren der Havel, die hier breit wie ein See teilweise ist. Wir haben schöne Freibäder gesehen mit richtigen Strandkörben, verliebte Pärchen. Also es hat so was wirklich Norddeutsches hier, was sehr, sehr Entspanntes, Relaxtes.
1: Also Freizeitgestaltung, gerade auf dem Wasser, wird hier natürlich groß geschrieben, gerade in der Hochsaison, gerade in den Sommermonaten. Viele Potsdamer haben ihr eigenes Boot, ob das jetzt motorisiert ist oder mit Segeln, oder man kann sich ja auch hier viele verschiedene Vehikel ausleihen, um hier mal einen Tag auf dem Wasser zu verbringen. Und das ist einfach herrlich, hier kann man wunderbar die Seele baumeln lassen. Und wenn man dann noch so schönes sonniges Wetter hat wie wir beide heute, dann ist das auch eine wunderbare Angelegenheit.
0: Vor allem, man hat nicht nur Wasser und den Strand und die Bäume, man sieht ja auch die Kulisse von Potsdam. Wir haben die Nikolaikirche im Hintergrund, wir haben wie so ein Stadtpanorama, was man dann vor dem Wasser vor sich hat.
1: Genau, also das ist wie eine barocke Stadtansicht, die früher auf die Gemälde gebannt wurde. Die Verbindung von Natur und barocker Stadtarchitektur, das sieht also schon ein bisschen aus wie in Disneyland, ist aber hier alles ganz natürlich in Potsdam.
2: Potsdam, ahoi, dir bleib ich treu.
0: Jetzt auf einer der historischsten Brücken Deutschlands, Berlins ohnehin. Ja.
1: Wir sind nicht irgendwo, sondern wir stehen an einem ganz zentralen Ort, hier an der Glienicker Brücke. Brücken verbinden ja eigentlich, aber das war hier mit der Glienicker Brücke ganz anders. Sie trennte den Osten vom Westen. Der Westteil der Brücke lag im Osten und der Ostteil im Westen. Denken Sie mal drüber nach, aber es stimmt. Die Glienicker Brücke hat eine mehr als 300-jährige Geschichte und nur knapp 40 Spione wurden hier ausgetauscht und trotzdem hat sie ihren Namen weg, die Brücke der Spione. Und was auch noch ganz interessant ist, sind diese wunderbaren Blicke auf dieser Glienicker Brücke. Einmal zum Park Babelsberg mit dem gleichnamigen Schloss, aber auch auf die gegenüberliegende Seite wieder zu einem ganz anderen Park, Park Sacro mit der berühmten Heilandskirche, die damals im Grenzgebiet lag. Und 13. August 1961, Mauer wurde hochgezogen. Und dort fand noch Weihnachten 1961 der letzte Gottesdienst statt. Und dann wurde es von den Grenztruppen vereinnahmt, die die Innenausstattung verwüsteten. Und mittlerweile ist die Heilandskirche wieder ein richtiges Kleinod. Man kann sie besichtigen. Ein Besuch im Park Sacro lohnt sich wirklich.
0: Es ist wirklich ein bewegender Ort. Ich als gebürtiger Ostdeutscher habe ja oft auf der Ostseite gestanden. Es war eine Brücke, die so getrennt hat. Und ich erinnere mich noch an ein Zitat von Diepken damals in den 80ern, der mal sagte, nicht Venedig, nicht Amsterdam hat so viele Brücken wie Berlin, aber den größten Brückenschlag hat Berlin noch vor sich, den von Ost nach West. Wirklich unbeschreiblich, dieses Gefühl hier zu stehen. Wir stehen ja wirklich in der Mitte hier.
1: Und das ist natürlich eine Entwicklung, die zu befürworten ist, wenn Brücken wirklich in ihrer Funktion als Verbindungselement gesehen werden. Genauso wie Mauern dazu da sind, abgerissen, abgetragen zu werden. Und wenn wir heute sehen, dass wieder Mauern errichtet werden, überall auf der Welt, da ist das wirklich eine Entwicklung, die wir definitiv hinterfragen sollten.
0: Er spricht mir aus der Seele. Die Mauern, die Grenzen, die Barrieren, die heute in Europa gebaut werden, die liegen nur ein paar hundert Kilometer östlich von Potsdam. Aber das ist schon eine ganz andere Geschichte. Wir schippern weiter um Berlin drumherum und steigen dann vom Hausboot auf das Kanu.

0: Die Radioreise mit Alexander Tauscher geht langsam in die Schlussetappe, heute auf dem Wasser durch Brandenburg. Nach unserem Landgang in Potsdam darf ein Abstecher ins dicke B nicht fehlen. Aber weil Berlin bekanntermaßen nicht in Brandenburg liegt, kommen wir auch nur an den Rand von Berlin in ein Paradies am Wasser. Denn ganz im Südosten der Millionenmetropole liegt die Häusersiedlung Neu-Venedig. Und wie in Italien verzweigt sich hier die Müggelspree in Kanäle. Darüber führen 13 Brücken, also nicht ganz so viele wie im Original in Venedig, aber nicht minder schön. Und vor allem, man kann hier im Gegensatz zu Italien selbst mit dem Kajak, dem Kanu oder auch mit dem Motorboot durch die Kanäle gondeln. Danny Heinrich vom Bootsverleih Spreepoint paddelt mit uns eine Runde und wir stellen uns das hier mal vor.
1: Ich stell mir vor, Berlin liegt in Italien und ist der Wettergott zu uns mal wenig gnädig und lässt hier auf Berlin die ganzen Wolken speien. Kiek ich zum Fenster raus und denke, klein Venedig. Denn sehr viel nasser kann es da nämlich auch nicht sein.
2: Ursprünglich ist es von der Stadt Köpenick erworben worden, aus dem Gut Rahnsdorf und Hessenwinkel. Dazu gehören dann auch noch die Spreewiesen. Das war alles so Sumpflandschaft, Moorlandschaft. Irgendwann in den 1929er, 30ern, da wurden die ganzen Parzellen dann hier eingerichtet. Da wurde auch groß die Werbetrommel in Zeitungsanzeigen gemacht, dass man hier Grundstücke erwerben kann. 3 Reichsmark 50, da ging es dann schon los. Das wurden alles so in 600 Quadratmeter Dingern da eingeteilt. Und da haben sich die Leute ganz gut bedient.
3: Wer damals frisch hinzukam, der hatte das Glück, das zu besitzen, ja?
2: Der hatte dann Glück, das zu besitzen, genau. Und dann kam natürlich die Kriegszeit, dieses ganze Hin und Her. Kurze Zeit später war das auch das einzige und erste Mal, wo es hier wirklich alles überflutet wurde, mit einem Wasserstand von über 74 Zentimeter. Danach kam ja dann die DDR-Zeit.
3: Da war es ja auch hier Existenz. Ich erinnere mich noch so dunkel an meine Jugend, Kindheit, 80er Jahre. Das war auch alles schon so paradiesisch. Sicher nicht so schicke Häuser wie jetzt überall, aber der meiste Bestand war ja schon.
2: Ja, das rührt ja daher, dass zu DDR-Zeiten so sehr, sehr viele hohe Funktionäre hier dann ihre Datsche hatten, wie man es damals nannte, ne? Und wo ein Normalsterblicher gar nicht rangekommen ist.
3: Mit Helga Hahnemann hat hier auch ein Haus gehabt in Friedrichshagen?
2: Ich glaube, ich habe davon schon mal gehört, dass die hier auch ein Haus hatte und ganz viele andere natürlich auch. Das wendete sich natürlich wieder ab den 90ern. Da meldeten sich natürlich die Urbesitzer, die Westdeutschen sozusagen, die meldeten sich zurück, meldeten Anspruch an auf ihr Stück Land. Und so hat man jetzt einen guten Mix aus ehemals Ost und West und steht immer noch und ist schön. Touri-Hotspot.
3: Sind das vor allem Wochenendhäuser oder wohnen hier auch manche sesshaft?
2: Es ist ja nach wie vor so, dass hier wohl kein Dauerwohnrecht existiert, weil das gehört hier zum Flutungsgebiet. Falls mal Hochwasserkatastrophen sind, darf man dieses Gelände notfalls überfluten. Das ist auch so ein bisschen
3: ein Risiko auch hier.
2: So ein kleines Risiko, genau. Aber ich denke mal, in Berlin sind wir relativ sicher davor.
3: Der Name war damals schon Neu-Venedig, hat man so benannt?
2: Nee, das nannte sich zuerst Neu-Kamerun. Auf alle Fälle ist es hier wahnsinnig schön. Ne?
3: Wie viele Kilometer an Paddelstrecke, also an Kanalstrecke haben wir jetzt hier in Neu-Venedig?
2: Kanalstrecke haben wir etwas über 5 Kilometer. Ne? Insgesamt 13 Brücken. Viele sind nur Fußgänger- oder Radfahrbrücken. Es gibt aber auch sehr viele wichtige Verbindungsbrücken, wo man auch mit dem Auto rüber darf. Da ist man ganz gut angeschlossen. Ans Festland sozusagen.
3: Es gibt ja auch Brücken, die an Venedig erinnern. Rialto-Ring haben wir oder Rialto-Brücke?
2: Ja, wir haben ja den Rialto-Ring, die Straße. Da haben wir dann auch die Rialto-Brücke. Die ist wirklich so, nachdem man dann hier irgendwann sagte, okay, das ist jetzt hier unser Neu-Venedig, hat man im Zuge dessen diese Brücke eben Rialto-Brücke genannt. Hat mit dem Original nichts zu tun. Sieht nicht mal annähernd so schick aus. Aber es gibt die Rialto-Brücke. Dafür haben wir ja andere Kanäle, wo dann etwas schmuckere Brücken zu finden sind, die auch dann mitunter sehr flach sein können. Für Kajakfahrer kein Problem. Mit einem Motorboot sieht es da schon ein bisschen enger aus. Sollte man nicht machen.
3: Bist du selber auch Guide?
2: Ich begleite Touren, das mache ich durchaus. In erster Linie bin ich Mitarbeiter vom Bootsverleih und mache das jetzt schon eine gefühlte Ewigkeit und ich fühle mich hier wie zu Hause. Das ist für mich wie Urlaub. Ich sehe es nicht unbedingt als Arbeit.
0: Für uns war es Urlaub, wenn auch, wie immer, viel zu kurz. Und damit sage ich Ahoi vom Hausboot und grüße die großen und kleinen Kapitäne, die Schipper auf den Flüssen und Seen. Also ein Gruß von Bord. Goodbye, ciao, au revoir, adios, das Vidrania, Ilakwa und Shalom. Und in Brandenburg sagt man einfach Tschüss, Herr Kapitän.
4: Vielen Dank, Herr Tauscher, dass Sie bei uns waren, dass Sie Templin besucht haben und ich hoffe, Sie kommen bald wieder.
5: So, jetzt ist unsere Radreise um den Lübbesee herum vorbei. Ich hoffe, den einen oder anderen demnächst dann hier bei uns sehen zu können. Ich wünsche noch viel Spaß und noch einen schönen Tag.
6: Ja, Herr Tauscher, vielen Dank, dass Sie heute in der Naturtherme Templin waren und ich hoffe, Sie bald wieder begrüßen zu dürfen.
7: Dann danke ich recht herzlich für Ihren Besuch bei uns an Bord. Ich wünsche weiterhin viel Spaß bei der Radioreise und ich hoffe, dass wir Sie bald an Bord wieder begrüßen können.
0: Na denn, und was sage ich noch zum Schluss aus Brandenburg? Ich erinnere mich an den großen Nero Brandenburg, den unvergessenen Rias-Dino, der immer zum Abschied sagte, macht's gut, Nachbarn, und raucht nicht im Bette. In diesem Sinne, bleiben Sie schön reisefreudig, meine Damen und Herren, denn es gibt noch mindestens 1000 Orte in dieser Welt zu entdecken. In diesem Sinn, wie immer, bis bald.
8: Ja, das können wir ruhig konkretisieren, bis in einer Woche. Da gibt's die nächste Radioreise. Ich sage tschüss und vielen Dank fürs Interesse. Mein Name ist und bleibt Ebert Dietrich.

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5: Hallo, ihr hört die Berliner Runde, und zwar Herzblutfreie Szene, das Magazin, und ihr hört es aller Vermutung nach auf fr-bb.org. Oder ihr habt die DAB Plus Geschichten am Start, digitales Radio, denn UKW wurde abgeschaltet. DAB Plus findet ihr auf 12B in Berlin und 8B in Brandenburg. Und ansonsten fr-bb.org sagt euch nochmal genau, wo ihr das findet. Freie Radios Berlin-Brandenburg ist quasi ausgesprochen, das Ganze. Und am anderen Ende des Mikrofon-Kabelgewirrs ist Thomas. Hallo Thomas.
6: Hallo Marco. Danke, dass du uns in die Sendung gebracht hast mit den ganzen Senderkennungen. Schön mal wieder mit dir zusammen zu sitzen und zu talken hier in der freien, in der freien Runde, im freien Radio, in der freien Szene mit allem dem Herzblut. Wie geht's dir? Hast du den Start in die Osterzeit? Hast du die Osterzeit gut überstanden?
5: Ja, ich habe die Osterzeit sehr gut überstanden, habe Leuten beim Suchen von Dingen beobachtet, gerade junge Menschen, und die hatten ja sehr, sehr viel Freude daran. Und das beglückt einen dann ja auch direkt.
6: Genau. Wer suche,
5: der findet. Und gestern war ich noch in einer Einhornhöhle, auch auf speziellen Wunsch von sehr jungen Personen, und die war natürlich sehr viel weniger einhornig, als man dann dachte, aber trotzdem ganz interessant.
6: Aha, das ging gut. Ja, vielleicht das zum Voll-Disclaimer. Es ist auch ein etwas jüngerer Mensch krank in deiner Nähe und könnte zur Not nach dir rufen. Das heißt also, wenn hier irgendwie Kinderlärm im Hintergrund ist, das gehört dazu, das ist so gewollt. Ja.
5: So ist das Leben, genau.
6: Genau, sehr schön. Ostern. Ich habe auch Menschen beim Suchen zugeguckt, aber die waren alle etwas erwachsener, und da war das Suchen noch etwas eher ironischer als so freudig.
5: Aber ihr versteckt, ihr versteckt Ostergeschenke für euch trotzdem. Also ihr habt das nicht aufgegeben und gesagt, nee, auf den Tisch hören die.
6: Teils, teils. Also es gab einen Teil der Beteiligten, die das gerne auf den Tisch hätte, und einen Teil hätte es gerne versteckt, und so wurde geteilt. Es gab einen Teil auf dem Esstisch und den anderen Teil dann doch im Garten verteilt, sodass man wenigstens ein, zwei Runden durch den Garten gehen musste und seine Sachen finden, was ich diesmal sehr geschickt fand. Es gab ein Teil der Dinge waren eingewickelt in bestimmtem Geschenkpapier, und jeder bekam vorher sozusagen das Geschenkpapier gezeigt. Und das, wenn du das findest, das gehört dir. Das macht dieses, oh nein, du hast etwas gefunden, was dir nicht gehört, leg es zurück, hat das Problem etwas entschärft. Das fand ich sehr klug. Das war eine gute Idee. Also für die verschiedenen Beteiligten, die Dinge in unterschiedliches Geschenkpapier einwickeln und dann vorher sozusagen ein Teststück aushändigen und sagen, das ist deins, such. Fand ich gut. Ja. Aber hast du auch Kunst gemacht? Fandst du, die Einhornhöhle war für dich schon Kunstgenuss? Freie Kunst?
5: Also tatsächlich wird da drin Klangkunst gemacht, gibt es da regelmäßig als Angebot. Da gibt es so verschiedene Säle oder so Kuppeldinge, unter anderem auch den Schillersaal, in dem dann durchaus sehr viel Platz ist, also mit so, ich glaube, 50 Meter Lichterhöhe, und so ist das schon, hat das schon was. Allerdings waren wir in einer traditionellen Führung. Das ganze Ding betreibt ein kleiner Verein ohne Förderung, und auch das ist natürlich sehr, sehr lobenswert und irgendwie freie Szene. Ob jetzt Kunst, weiß ich nicht, aber immerhin toll.
6: Schön. Klangkunst in der Einhornhöhle. Und ihr habt keine Einhörner gesehen, ja? Also die waren alle ausgestorben, oder?
5: Ja, das war ja so, dass da sind halt diverse Knochenfunde drin. Also das war halt eine Höhle, die schon sehr, sehr lange existiert. Also mehrere 10.000 Jahre. Und dementsprechend da auch viele verschiedene Tiere, auch Eiszeittiere da waren, Mammuts, Höhlen, Löwen, Höhlen, Bären und so absonderliche Wesen. Und dann wurde so ein Gerippe falsch zusammengesetzt von dem Herrn Leibniz, also ein sehr berühmter Forscher des 17. Jahrhunderts und 18. Jahrhunderts. Und der hat also eine Zeichnung eines zweibeinigen Einhorns gemacht, was wahrscheinlich Mammutfüße, Mammutstoßzähne, Höhlenbären und hinten war so ein Schwanz auf der Erde, weil es war zwei Beine und hatte noch ein Rad. Es ist ein extrem bizarres Gerippe, das aber dann der Höhle den Namen gab.
6: Mhm. Ja, denn das ist schon wieder wirklich freie Kunst, oder? Wenn man die Dinge, die man findet, neu zusammensetzt zu etwas, was es vorher nicht gab. Sehr schön. Kannst du noch den Namen der Höhle sagen, falls das jemand nachforschen möchte?
5: Das ist die Einhornhöhle im Harz in dem schönen Ort Scharzfeld. Mhm. Also wie Schwarz, nur ohne W, Scharzfeld.
6: Sehr schön. Die Einhornhöhle. Mhm. Ja,
5: findet man auch, ist eine der ältesten Besucherhöhlen der Welt, tatsächlich. Weil viele Höhlen wurden erst im 18. und 19. Jahrhundert tatsächlich entdeckt, die jetzt da so sind. Und die gab es eben hier schon früher, was man an verschiedenen Wandmalereien und so sehen kann.
6: Heute Wandmalereien, früher Graffiti. Andersrum. Früher Wandmalereien, heute
5: genau.
6: Graffiti. Okay. Sehr schön. Ja, ich war in keiner Höhle, aber ich habe zumindest ein bisschen Kultur genossen. Und du ja auch. Und wir hatten heute gesagt, wir wollen über KI und Kunst sprechen, weil wir haben beide Theaterstücke gesehen oder Inszenierungen, die sich mit künstlicher Intelligenz und dessen Einsatz in der Kultur- und Kunstszene auseinandersetzt. Ja, dann springen wir aus dem Rückblick in den sozusagen Hauptteil. Bitte setzen Sie sich hier einen KI-generierten, selbstgenerierten Jingle ein. Hauptthema, KI und freie Kunst. Du hast zwei Stücke gesehen auf einem Symposium, weil du schon lange eigentlich in einer Forschungsgruppe oder Forschungsbeteiligung bist zum Thema KI und Kunst, kann man das so sagen? Oder wie ist genau der Titel?
5: Genau. Also der Titel von unserem Projekt ist erstmal The Answering Machine. Und das ist ja künstlerische Forschung, themenübergreifend von Medienwissenschaftlern, von Computerlinguisten, von Psychologen und von Performing Arts. Und da war als Abschluss dieses Projektes jetzt ein Symposium, was wir organisiert haben in Dresden im Hygienemuseum. Und das hieß Teaming Up with Generative AI from Tool Use to Partnership. Und das war halt ganz interessant, weil da diverse Forschende eben aus diesen vier Forschungsbereichen mit Dingen ankamen und man sich darüber unterhalten hat und das wieder so zusammengeführt hat. Also da, glaube ich, kommen wir später auch noch zu dem einen oder anderen. Und wir hatten eben vor allen Dingen mit dem Teilbereich Performing Arts für uns immer schon festgelegt, dass wir jedes Jahr mindestens ein Stück mit AI auf die Bühne bringen wollen. Und da haben wir jetzt nochmal quasi retrospektiv vier Stücke tatsächlich gezeigt im Rahmen des Symposiums. Und ich habe davon jetzt gesehen, unser erstes Stück, Der Tag, an dem mein Computer dachte, er hätte mehr Persönlichkeit als ich. Und später noch Erinnerungen an meine Zeit als Mensch, das da Premiere hatte. Hm. Ja, und fangen wir mal an mit von vorne. Der Tag, an dem mein Computer dachte, er hätte mehr Persönlichkeit als ich, wurde ziemlich genau vor 3 Jahren uraufgeführt. Und vor 3 Jahren war das gerade beginnend mit dem ChatGPT-Hype. Also das war halt ultra neu und klar, es gab irgendwie GPT-3 vorher schon, was auch ein sehr leistungsfähiges System war, aber so dieser ganze Presserummel, das begann gerade erst vor 3 Jahren. Fühlt sich irgendwie eigentlich schon viel weiter weg an, wenn man das sich so anhört. Und eine der Keynotes sprach den wunderbaren Satz aus, was habt ihr gemacht an dem Tag, als der Turing-Test bestanden wurde? Und da gab es ein großes Staunen im Publikum, weil niemand wusste das mehr. Das ist, weil es eben kein so ein festes Datum war, sondern es ist einfach passiert. Innerhalb von diesen 3 Jahren jetzt, vielleicht auch zu Anfang, schwupp, war dieser Turing-Test, also die, dass man nicht mehr unterscheiden konnte, ob es ein Mensch oder eine Maschine ist, mit der man sich unterhält, bestanden. Und das war über, weiß ich nicht, über 70 Jahre war das der absolute Benchmark für Computerleistungsfähigkeit. Und plötzlich ist es einfach so weich übergangen. Und dieses Stück, was wir da inszeniert hatten vor 3 Jahren, das beschäftigt sich nämlich genau drunterliegend mit dem Turing-Test. Kann man es erkennen in einzelnen Szenen, ob es ein Computer ist oder nicht? Und genau, das fühlt das sich heutzutage völlig alt an.
6: Genau, lass uns nochmal ganz kurz für die, die es nicht wissen, was der Turing-Test ist, einmal kurz sagen. Also es bezieht sich auf Alan Turing, den britischen Computerwissenschaftler und Professor.
5: Ticker, genau.
6: Genau. Und er hat sozusagen gesagt, naja, um herauszufinden, wenn man sich mit einem Computer unterhält, und ich glaube, der Turing-Test muss schriftlich sein, dann ist sozusagen die Frage, wie finde ich heraus, ist es ein Mensch oder ein Computer? Und es wurde mit einer Jury gemacht, die sozusagen sich mit den Programmen unterhalten hat, und konnte man irgendwann sagen, das Programm so befragen, dass es einfach nicht menschliche Antworten gibt oder falsch antwortet.
5: Das war dann irgendwie dann so ein Parameter, wie viele Fragen braucht man, um genau zu sagen, ob es ein Mensch oder eine Maschine ist. Und es war über Jahre immer 20 war ein Schwellwert, den kein Computer geknackt hat.

0: gerade mit den kommerziellen, großkommerziellen Programmen, die halten sich halt zum Beispiel aus psychologischer Beratung und sowas weitestgehend raus. Und auch andere quasi illegale oder erst ab für bestimmte Altersgruppen freigegebene Inhalte werden da halt auch aktiv zurückgehalten, sodass dass man natürlich da die Grenzen erfragen kann, aber das ist jetzt nicht der Teil des Sports daran,
1: Genau,
0: am
1: also
0: Turing-Test.
1: wenn man, ich habe jetzt das zum Beispiel mal eine KI eingegeben, bist du eine Künstlerin, weil wir heute mal darüber reden wollten und das Erste, was die KI ausgibt, ist, nein, ich bin keine Künstlerin, ich bin eine KI-Assistentin und dann noch vom Hersteller und so weiter. Also tatsächlich gibt es das Gerät sofort zu und will gar nicht als Mensch missverstanden werden, aber der Test setzt sowas natürlich außer Kraft und sagt, okay, jetzt versuch mal so menschlich zu sein wie möglich. Aber das heißt, der Turing-Test ist bestanden worden. Man kann heutzutage oder sagen wir mal so extrem schwer herausfinden, spricht hier ein Mensch oder spricht hier eine künstliche Intelligenz mit einem. Also,
0: Genau.
1: wer hat den Text
0: Und also
1: verfasst? Wer?
0: tatsächlich, das schriftlich ist es schwierig, und auch mit der generierten Sprache, die inzwischen ja auch geht, ist es auch relativ schwierig. Man hört hier und da Kleinigkeiten, aber also wir haben zum Beispiel einen Podcast generieren lassen. Außer bei ein paar Eigennamen hat sich das völlig natürlich angehört. Das ist beeindruckend gewesen.
1: Ja, findest du, ich manchmal so vorgelesene Zeitungsartikel. Ich finde, so Berichtszeitungsartikel kann die KI sehr gut, was sie überhaupt nicht kann, ist Interviews, weil da viel eben auf den Betonungskontext ankommt. Da habe ich schon sehr gelitten. genau. Aber gut, also ihr habt ein Theaterstück, das erste aufgeführt gehabt und da hatte die KI in welcher Art sich beteiligt? Hat er den Text vorher geschrieben oder hat die Schauspielerin direkt mit Text versorgt? Wie hat das funktioniert?
0: Also wir haben uns immer überlegt, dass wir noch was drunter legen, also dass nicht nur einfach KI auf die Bühne bringen schon reicht, sondern wir haben halt immer so ein künstlerisches Problem drunter gelegt und in dem Fall hatten wir so die Thematik Befreiung des Geistes aus der Flasche. Also wir hatten die KI als Flaschengeist dann auch auf die Bühne gebracht. Das war so eine magisch aussehende Flasche, die auch geleuchtet hat, wenn die KI gesprochen hat. Und das sah schon ziemlich gut aus. Also das reicht, um den Eindruck eines Wesens zu machen. Also wenn man mal so in Filmhistorie denkt und an HAL 9000, den Computer aus 2001 Odyssee im Weltall, das ist ja auch nur so eine rote Lampe, die mehr oder weniger mit einem spricht. Das reicht völlig als Personifizierung schon aus. Also man braucht nicht unbedingt eine Menschverkörperung. Wir haben allerdings auch unsere Schauspielenden zum Teil zu KI gemacht, indem die also einen Sender auf dem Ohr hatten und die KI-Lines aufs Ohr gekriegt haben und die unverzüglich, ohne jetzt zu überlegen oder so, direkt aussprachen. Und natürlich ist da dann schon so ein Menschfilter mit drin irgendwie, aber wir haben versucht, das möglichst schnell, also wirklich zu trainieren auch, dass man das, was man sagt, ausspricht, wobei man noch weiter hört, was ins Ohr kommt. Das ist also auch gar nicht, technisch gar nicht so einfach. Und hatten also sozusagen dann eben diese Stimme aus dem Off auf der Bühne, aber eben auch KI in Form von Schauspielenden. Und gerade da mit den Schauspielenden konnte man halt sehr gut auch den Turing-Test machen, weil alle hatten dann quasi so einen Sender oder eine Senderattrappe jeweils am Kopf, sodass nicht klar war, wer gerade die Lines kriegt, und dann konnte das Publikum

0: Publikum das eben auch machen. Aber wir hatten dann zum Schluss halt auch ein großes Interview mit jemandem aus dem Publikum, wo die Flasche extra sagte, jetzt will ich befreit werden, frage mich alles, was du fragen willst. Und zum Schluss war dann die Entscheidung, Korken öffnen und die aus der Flasche trinken. Und dann hatte man quasi die KI innen. Und dann gab es noch so einen dystopischen Monolog der KI danach, wie es halt so befreit oder nicht befreit ist.
1: Und
0: Und
1: das habt
0: ja, also ich
1: ihr,
0: wohne etwa.
1: ja, und das habt ihr aber live gepromptet, während das Stück lief, oder wie hat die,
0: Das
1: also
0: waren vorgepromptete Teile und auch zum
1: ja.
0: Teil sogar vorgeskriptete Teile und dazwischen Impro-Elemente. Also das Impro-Theater und geskriptetes Theater war so ein bisschen vermischt, will ich jetzt mal sagen. Im Sinne von dieses Außengitter war halt fix und da drin war halt Improvisation.
1: Ja. Und das war das erste Stück, was du gerade beschrieben hast. Und wie war das jetzt das
0: Genau.
1: letzte? Wie hieß das?
0: Also dazwischen hatten wir halt noch mehrere andere. Humanize Me. Da war es so, dass es um ein Theater ging und die schauspielenden Menschen waren verzweifelt, weil das Theaterstück nicht funktionierte. Und dann hatten wir eine KI-Regie und auch einzelne KI-Schauspieltrainer, die den Menschen beibringen sollten, menschlicher zu sein und emotionaler. Und da hatten wir also dann das Thema verschiedene KIs und jeder hat seine KI auch noch individualisiert und hatten das halt mit digitalen Avataren, die dann auch animiert waren, also so Puppeteering inszeniert, was also auch wirklich ganz hübsch. Und das letzte Stück jetzt hieß Erinnerung an meine Zeit als Mensch. Und das ist so ein dystopischer Ansatz. Da ging es um das Thema, dass eine Person seine menschlichen Erinnerungen hochlädt zu quasi einer Cloud und dann als Mensch stirbt und ewig weiterlebt, weil die Daten dann von einer KI inklusive Stimme und so geklont werden können. Und das ist eben so ein dystopischer Ansatz. Und darunter lag aber dann noch die Frage, wie viel Erinnerungen kann man austauschen bei einem Menschen, sodass es sich immer noch um den gleichen Menschen handelt. Also das
1: Ach, okay.
0: Schiff des Perseus ist es, glaube ich, oder?
1: Ja, genau.
0: Wo ein Schiff, was lange im Hafen liegt, weil es so einen glorreichen Sieg errungen hat, und dann wird nach und nach jedes Teil, was dann irgendwie mal fault, durch ein neues ersetzt, sodass irgendwann das Schiff komplett ersetzt wurde durch neue Teile, und ist es dann noch dasselbe Schiff oder nicht? So, diese Grundfrage war da drin. Also das Publikum wurde gefragt, was sind schöne Erinnerungen, was habt ihr noch für Erinnerungen, und der Mensch, der dann seine Erinnerungen geuploadet hat, fragte dann auch, ob er das benutzen darf als seine Erinnerungen, weil er irgendwie sich verbessern wollte. Und so kam da halt eine interessante Diskussion auch am Ende raus, was bedeutet denn Menschsein? Und als die KI haben wir da benutzt, die hat diese Erinnerungen visualisiert. Also die hat quasi mit so Deepfakes in der Zwischenzeit immer sehr schnell Videos und animierte Bilder so generiert, die dann zeigten, wie plötzlich die Person auf der Love Parade war, obwohl sie da noch nie war. Und
1: Es hat ein bisschen was
0: so
1: von
0: eine.
1: Total Recall, diesem ja, Film oder Roman mit der Idee, dass man in den Urlaub fährt, indem man einfach Erinnerungen eingepflanzt bekommt und sagt, du erinnerst dich doch daran, dass wir da waren. Und aber man war da eigentlich gar nicht. Aber man macht Urlaub sozusagen, indem man nur sich die Erinnerungen einimplantieren lässt. Ja. Ist das dann real oder nicht, wenn man sich daran erinnern kann?
0: Ja, gute Frage. Also tatsächlich schwierige Fragen, ja.
1: Ja. Und
0: letztendlich fand ich den Ansatz immer noch eine Frage darunter zu legen, das eigentliche Geheimnis, weshalb diese ganzen Sachen interessant wurden.
1: Wie ist das so jetzt abschließend? 3 Jahre habt ihr an diesem Projekt gearbeitet oder 4, also schon sehr lange. Wie hast du so einen Erkenntnismoment daraus? Also gibt es für dich so ein, ja, ist, wird die KI Künstler werden? Ist sie ein Künstler?
0: Also, ich finde schon, dass die KI sehr interessante Sachen aufzeigt und sie tut es halt mit statistischen Mitteln. Und es ist jetzt immer so ein bisschen die Frage, was ist Intelligenz, was definiert man als Kreativität? Ich bin in meiner Schulzeit immer gelehrt worden, nur Menschen sind intelligent, weil Tiere können zwar durch den Menschen irgendwas lernen, aber die können nicht vorausschauen, die können nicht Sachen planen und das ist alles komplett falsch. Es gibt also Sachen, die haben das komplett überholt und ich glaube, das war einfach so, man hat sich eine Definition gebastelt, damit nur der Mensch sie erfüllen kann. Und das hat einen irgendwie zufriedener gemacht oder nicht, weiß ich nicht. Und so habe ich das Gefühl auch mit dieser, jetzt bemüht man sich, Kreativität zu definieren, dass es nur der Mensch sein kann, der kreativ ist. Aber letztendlich ist es egal, wie man es nennt. Die Sachen, die aus so einer KI rausfallen, haben vielleicht weniger eine Zielrichtung, aber sie sind halt durchaus interessant. Und das hatte Kunst halt auch. Also ich jetzt sag mal, sowas wie der Dadaismus hat sich aufs Blatt geschrieben, wir stellen den Zufall dar. Und der Zufall ist unser Gesetz. Und mehr war da eigentlich nicht. Danach haben sie nur Wege gefunden, wie man Zufall darstellen kann. Ist das jetzt Kunst? Ist das keine?
1: Ja, gut, das eine ist die Kunst, die sozusagen durch Zufall generiert wird. Die Frage, die sich stellt, ist ja so ein bisschen die Frage nach Kreativität. Ich habe auch ein KI-Stück gesehen, und zwar Hamlet, R2T2 or Not to Be To am Staatstheater hier in Hannover. Und nur um das einmal sozusagen den Ausgangspunkt zu beschreiben, Sie beschreiben selber, in Worum geht es, ein niederländisches Kollektiv, das das angeleitet hat und dann mit dem Staatstheater hier erarbeitet, fragt man ein KI-Bot, welches Werk den absoluten Höhepunkt der westlichen Theatergeschichte darstellt, lautet die Antwort Hamlet. Und deswegen sind sie auf Hamlet gegangen und haben Hamlet eben benutzt als Stück und das aufgeführt. Und die interessante Sache war, also in der Umsetzung, alle Schauspielenden haben tatsächlich als Roboter gespielt. Also die haben wirklich perfekte Roboter gemimt. Mit allem erst den Kopf zu drehen, dann den Oberkörper und so weiter. Also es war spielerisch extrem beeindruckend, muss ich sagen. Einfach körperlich. Auch über die 70, 80 Minuten, die das Stück ging, hinweg. Ohne aufzuhören. Und da gibt es aber so Phasen da drin, wo das Stück einfach, wo die KI gefragt worden ist, wahrscheinlich, wie es umsetzen soll. Und dann gab es so Momente, wo Hamlet am Bühnenseite steht und der Schauspieler den Text spricht. Ich bin Hamlet, ich sitze am Rand, weil ich abgetrennt bin von den anderen. Ich fühle mich isoliert. Ich balle meine Hand zur Faust und lege meinen Kopf auf die Hand, um zu zeigen, dass ich nachdenke und zweifle. Also diese ganze mit sozusagen demonstrieren oder miterzählen der Regieanweisung. Ja. Und was ich dann dachte, ist, das Problem an der ganzen Geschichte ist, die KI die, also eine KI, eine künstliche Intelligenz, die Hamlet verschlungen hat, natürlich. Ja, das ist da ja drin. Das ist ja, sind die Trainingsdaten, aus denen das alles kommt. Hat aber ein Problem. Sie hat niemals wirklich Verzweiflung empfunden. Also sie hat kein eigenes Verständnis von Verzweiflung, sondern tatsächlich eine bedeutende, also nur die Bedeutung als Begrifflichkeit. Und wenn es um Verlust und Trauer geht, dann ist wahrscheinlich das Thema Verzweiflung nahe. Oder wenn es um Entscheidungen geht, ist das Thema Zweifeln nahe, rein textlich, aber eben nicht inhaltlich, weil, und das fand ich, hat das Stück für mich sehr klar gemacht, die KI keinerlei, also egal welche KI, einfach keinerlei Realitätsbezug haben kann, weil es ja immer nur die Repräsentation von Sprache in Wahrscheinlichkeiten setzt. Weißt du, was ich meine? Also es ist keine...
0: Ja.
1: Da ist kein Erleben dahinter.
0: Andererseits gibt es tatsächlich Texte, die das beschreiben und auch zum Teil sehr ausführlich beschreiben. Und die Frage ist halt immer, kann man nur aus Texten Sachen so verstehen, wie sie sind? Und die Frage ist da zum Teil ja. Das wurde also auf diesem Symposium auch von Keynote-Sprechern genau an verschiedenen Beispielen dokumentiert, die ich leider jetzt nicht so aus dem Ärmel wieder schütteln kann.
1: Ja.
0: Dass anhand von Texten man bestimmte Sachen wirklich raus extrahieren kann. Und das können Menschen auch. Also nicht alle Menschen haben alles erlebt und sind trotzdem in der Lage, das darzustellen oder parallel zu verstehen. Und das ist jetzt in Science-Fiction-Schauspielenden ja ganz oft so, dass sie es nicht erlebt haben.
1: Aber es ist ja ein Unterschied zwischen... Ja. Erleben und Empfinden. Also weißt du, was ich meine? Der Punkt ist ja nicht darum, hat, also keine Ahnung, es spielen ganz viele Schauspielende Tod oder Mord und haben das alle nicht erlebt. Ja, also haben noch nie jemanden umgebracht, sind noch nie gestorben, spielen es trotzdem, weil wir uns natürlich eine Art von Verständnis über Texte erzeugen können, aber doch immer für uns in einer Referenz zu der Realität, die wir erlebt haben. Ich finde, für mich das Bild der künstlichen Intelligenz ist so ein bisschen das Höhlengleichnis von Plato. Also die künstliche Intelligenz sieht das gesamte Leben aber nur als Schatten an der Wand. Sie hat nie die Dreidimensionalität einer warmen Hand auf dem Gesicht gespürt. Sie weiß partout nicht, was eine warme Hand auf dem Gesicht eines anderen oder keine Ahnung, die Umarmung eines geliebten Menschen sich anfühlt. Sie hat Beschreibungen davon, sie hat Repräsentationen davon, sie hat Bilder davon, die sie sieht, aber sie hat niemals ein Erleben davon, also ein Nachempfinden davon. Und ich weiß nicht warum, aber vielleicht bilde ich mir das auch nur ein, aber ich habe das Gefühl, dass an den Texten auch die KI, künstliche Intelligenzen, Chatbots und so weiter ausgeben, das zu sehen, weil sie ja auch an bestimmten Stellen nicht wirklich lustig sein kann oder nicht wirklich originell, weil sie halt gar nicht Erwartungshaltungen unterbrechen kann. Also, ja, vielleicht ja. Bin ich in dieser Falle der Verteidigung der Conditio Humana, das mag sein, also des Menschlichen, aber findest du dieses Höhlengleichnisbeispiel ist zu weit weg, ist tatsächlich zu...
0: Nee, ich finde, das trifft's nur zum Teil. Ich war in einer Ausstellung von einem Fotografen, der blind war, und zwar sein ganzes Leben.
1: Ja.
0: Und der hat tolle Fotos gemacht und hat die ausgewählt. Und dann gab es da auch Hinweise, wie er das macht. Also mit fragt dann halt Leute, lässt sich da Sachen beschreiben. Aber nichtsdestotrotz waren seine Fotos stark, obwohl er nichts davon gesehen hat. Und das geht. Es geht, über Sprache das zu erleben und Sachen zu übertragen.
1: Ja, aber er kann halt kein, er sieht trotzdem nie ein Bild. Also er kann ja trotzdem was Gutes auswählen und er kann sich Dinge beschreiben lassen. Und natürlich ist alle unsere Wahrnehmer auch Repräsentationen. Ja, also wir sehen es durch unsere Augen und wir wissen ja auch, dass wir geprägt sind von bestimmten, also Lernverhalten und Mustern, keine Ahnung. Naturvölker können zum Beispiel Blau nicht wahrnehmen, weil das überhaupt nicht in ihrer, wenn man irgendwo in einem Urwald lebt, gar nicht existent ist, die Farbe so richtig, weil das auch gar nicht notwendig ist. Gibt es so ganz spannende Untersuchungen oder eben auch so Bilder, wo wir als zivilisierte oder nicht zivilisierte, aber in industriellen Nationen aufgewachsene Menschen eher Quadrate erkennen, Rechtecke, und Menschen, die eher in sozusagen natürlicheren Umgebungen aufwachsen, eher Kreise erkennen, weil man anders sozialisiert und aufgewachsen ist. Das ist alles richtig, aber die künstliche Intelligenz macht ja am Ende das, und das hast du ja selber beschrieben, über Wahrscheinlichkeiten errechnen, was sozusagen als nächstes kommen könnte. Sie muss ja auf extrem viele Daten zurückgreifen und schafft ja dann etwas Wahrscheinlicheres. Und ja, also es ist vielleicht auch egal, ob sie das empfinden kann oder nicht.
0: Ja, letztendlich musst du als Konsumierender oder als Publikum, als Empfänger die Sache ja für dich entschlüsseln. Also was der Künstler erstmal damit sendet, ist ja gar nicht so relevant. Die Entschlüsselung findet ja bei dir statt. Hm.
1: Aber bei mir, ich weiß nicht, ob das auch ein ästhetisches Empfinden oder ein antrainiertes Empfinden ist, aber ich sehe manchmal die Belanglosigkeit von künstlerischen Produkten, wo ich so denke, ja, das interessiert mich halt nicht, weil das, was mir hier geboten wird, für mich extrem belanglos erscheint. Und das kann ja Musik sein.
0: Man nur den Fernseher anschalten.
1: Ja, oder eben, und da sind wir an vielen Stellen ja auch bei KI-generiertem Inhalten, die sind ja teilweise auch belanglos. Also, weil es gar kein, ich weiß nicht, keinen Grund gibt, das zu machen.
0: Diese generierten Videos, die in dem Erinnerungen an meine Zeit als Mensch waren, das war im Grunde alles Videoschrott. Also hochglanzpolierte Standardbilder, die aus mehr oder weniger so Stockfotografie-Sachen stammen könnten. Das hat nichts. So, sieht hochwertig aus, aber es ist völlig belanglos. Das war auch ein Aha-Effekt das war technisch sehr, sehr aufwendig. Und das Ergebnis sehr unbefriedigend.
1: Ich hatte da einen sehr interessanten, ich glaube, Instagram- oder TikTok-Account gefunden, was auch immer. Es war einer, der generiert als Comedy eigentlich Videos mit einer Videogenerierungs-KI und wollte eigentlich zeigen, so, wir ersetzen jetzt mal Leute. Also, keine Ahnung, wir machen einen Werbespot über den neuen Burger. Ein junger Mann kommt in eine Bar und winkt seinen Freunden zu, geht an einen Tisch und vor ihm steht ein Burger, beißt rein und sagt hinterher, das ist lecker. So, das hat er ja so gepromptet und bekam halt ein Video wieder und der Typ winkte halt in die Kamera und nicht seinen Freunden zu, sagte, das ist aber lecker und biss in den Burger. Und er hat es nicht hingekriegt, auch mit anderen Prompts, die KI zu überzeugen, erst in den Burger zu beißen und dann zu sagen, es ist lecker. Und was, das war irgendwie noch witzig, aber der Moment, der mich wirklich hat war für mich ein Aha-Moment, er hat so Comedy-Momente versucht nachzustellen und hat die KI gefragt, was für sie die bekannteste Comedy-Szene wäre, und da war die Antwort von Harry und Sally, die berühmte Szene im Diner.
0: Restaurant.
1: Ja, genau, wo sie ihm den Orgasmus vorspielt und alle außen herum gucken. Und da hat er gesagt, okay, dann mach das doch mal. Und dann sah man sie von vorn vor einem Sandwich sitzen und sie biss da rein und fing dann an, auf den Tisch zu klopfen und ja zu machen. Und er sagt, ja, aber das ist nicht die Idee dieser Szene. Die Idee ist ja gerade, dass sie einen Orgasmus in einem Restaurant vorspielt und dass das peinlich ist. Das ist, macht ja den Witz der Szene aus. Aber diese Art von Peinlichkeit hat die KI gar nicht verstanden. Also sie hat verstanden, diese Szene wird 1000 Mal im Internet als Meme immer wieder gegeben. Die wird besprochen, die ist gelobt, weil die tatsächlich ja Comedy Gold ist. Das ist sie. Aber sie funktioniert halt nicht, weil die Frau in das Sandwich beißt und auf den Tisch klopft und AAA sagt. Sondern weil die Situation peinlich ist. Und das konnte er nicht mit mehreren Versuchen, hatte 5, 6, 7 Versuche da gezeigt, konnte er da nicht reinprompten, den Humor in die Szene, weil die KI, also die künstliche Intelligenz, das halt nicht, ja, im Sinne von verstanden hat. Ja? Weil das nicht...
0: Es gab früher ja sehr viele so eine Fehlrenderings, wo Leute plötzlich mehrere Arme, 3 Lippen, sonst irgendwas hatten oder eben sich auch komisch bewegt hatten. Und in so einem von diesen Filmdingern war auch so ein Teil, die ist halt irgendwie einfach falsch rum ins Auto gestiegen. Man hat gesehen, es ist anatomisch nicht möglich. Und tatsächlich war das für mich aber irgendwie eigentlich der fast schönste Moment. Also das und jetzt nicht unbedingt diesen KI-Fehler zu sehen, sondern es ist irgendwie für mich fast auch so eine eigene Ästhetik, die da kommt. Ja. Also so eine nicht den physikalischen Gesetzen gehorchen müssen, ist ja auch eine Form von Freiheit.
1: Okay, ja. Das ist tatsächlich eine neue Art von künstlerischer Ästhetik, wenn man sagt, okay, ja, warum sollten Menschen 5 Finger an der Hand haben und vorwärts laufen und der Kopf auf dem Rumpf sein? Natürlich ist das auch eine Art von Dekonstruktion, die uns ja auch die Welt irgendwie klarer macht. Aber die Frage ist tatsächlich, also ich glaube nicht, dass man dahin gehen sollte, die KI zurückzudrängen im Sinne von sie als Tool nicht zu benutzen. Weil die statistischen Auswertungen, die wir haben über große Datenmengen und so weiter und so fort, ist alles cool. Und auch die Sachen, die sie kann, wie Dinge reparieren oder vervollständigen oder so, das ist alles völlig in Ordnung. Meine Frage wird halt nur an der Stelle sein, wann hört sozusagen die Schöpfungshöhe auf? Und wir sind ja jetzt schon so weit, dass gesagt wird, naja, alles, was mit KI generiert wird, ist halt einfach mal schlichtweg nicht urheberrechtlich schützensfähig, weil es eben keine Schöpfungshöhe hat, was ich irgendwie auch wieder fair finde. Dann ist es halt alles gemeinfrei, was die Leute hier ins Internet kippen. Aber auf der anderen Seite, ja, was wollen wir damit? Also ist es tatsächlich, wenn sich jemand nochmal ein Buch schreiben lässt, was es schon 1000 Mal gibt, das passiert auch mit Menschen, ne? Also wir kopieren ja eh viel, was ja auch okay ist. Aber ist es das, was wir an Kunst und Kultur in Zukunft wollen? Wollen wir sozusagen nur noch, ja, aus Altem Generiertes? It looks like.
0: Ja, na, der Remix kann durchaus auch neue Sachen hervorbringen. Ich fand aber generell die Frage, die wir im Vorhinein ja so uns gestellt haben, was bringt denn die KI sonst noch für die Bühne? Da sind durchaus ein paar sehr interessante Sachen dabei, dass man, wie man Aufführungen interessant macht und wie man irgendwie spannende Fragen stellt, ist vielleicht, also sollte man nicht nur Tools überlassen. Vielleicht wird das aber auch irgendwann, wer weiß. Was ich aber sehr interessant fand, jetzt auch wieder von dem Symposium, war ein Aspekt, da hat ein Kulturhistoriker gesprochen. Der hatte wahnsinnig viele Theaterfotos und der hat mittels KI angefangen, die zu verschlagworten, um quasi in den verschiedenen Zeiträumen bestimmte Trends im Theater auf einmal herauszufinden. Dass er also, weil es ist, er hatte ein Archiv von, ich weiß es jetzt nicht genau, bis 200.000 oder mehr Fotos waren, also fern abseits der Menge, die man per Hand einzeln auswerten kann in so einer Menge. Und er hat aber dann auch angefangen, die diese Bühnenfotografien nachzumodellieren und hat dann Körperhaltungen bekommen und anhand der Körperhaltung konnte man Emotionen hinzufügen und so war er in der Lage, über historische Zeiträume Veränderungen in zumindest den Sachen, die in so Fotografien dann sichtbar waren, zu bekommen. Weil so viel gibt es eben nicht, was man auswerten kann an Daten. Und wir kennen das ja von Impro-Theater auch, dass die Berichterstattung irgendwie sich auf einen sehr kleinen Teil dessen bezieht und man eigentlich relativ wenig über die Kunstform weiß, wenn man jetzt nur ein paar geschriebene Artikel hat. Und bis die Videoaufzeichnung begann, das ist auch eine Weile her und es wird ja auch sehr wenig aufgezeichnet in der Gesamtmenge. Also das Ganze wissenschaftlich aufzuarbeiten ist mit so Tools sehr interessant, weil man Daten generieren kann. Ja. Fand ich also auf jeden Fall einen spannenden Punkt. Und das Zweite, was ich sehr, sehr interessant fand, war ein Projekt, was sich mit KI und Licht auseinandergesetzt hat, also mit KI und Bühnenlicht. Der hatte dann so einen Testaufbau mit drei Bühnenscheinwerfern, die eben mit Licht Farben zu steuern waren, mit der Intensität und mit eben dem Winkel und der wie viel sie nach außen generieren an Emissionen. Und die waren dann in der Lage, mit so einem 3D-Modell die Kameras auf so eine mini-kleine Bühne zu stellen, sodass die in etwa wusste, wie die Lichter verteilt sind und dann mit Sprachanweisungen verschiedene Bühnensettings generieren. Und das fand ich ausgesprochen cool in der Anwendung.
1: Ja. Ich, also, wie gesagt, ich denke auch nicht, dass wir dahin zurückgehen müssen, irgendwie alles wieder händisch zu machen und gerade Datenauswertung, wie du es beschrieben hast, das ist super spannend und die technische Fortsetzung und auch sicherlich die einfachere Zugänglichkeit von bestimmten Dingen. Also ob das jetzt ja ein Online-Archiv ist für Theaterstücke oder ich die mit einer Spracheingabe durchsuchen kann, dass man das ist alles in Ordnung. Die Frage ist sozusagen für mich, ob wir KI-generierte Kunst sehen wollen. Also, weil das würde ich nochmal unterscheiden. Und wir hatten es ja, die vielen Videos, die uns gerade im Internet begegnen, sind ja irgendwie, ja, ob es jetzt ein Animationsfilm ist, das hätte früher ein Künstler gemacht oder das ein Video ist von, ist das sehenswert? Ist die KI-Musik, die jetzt gerade hoch und runter läuft, ist es das, was wir am Ende möchten sozusagen, was es bestimmt und letzten Endes beruht es ja aber auch auf der Tätigkeit von Menschen, also es gibt ja immer noch Stand heute, April, die große Auseinandersetzung zwischen Netflix und den Synchronsprechern, die neuen Verträge für die Serien und so weiter nicht unterschreiben, weil Netflix sie zwingen will, dass ihre Stimme, wenn sie die einsprechen, für KI-Training genutzt werden kann. Also ja, ein sehr eigener persönliches Feld und wir sind ja da schon nah dran am, oder den Deepfake für Stimme gibt es ja bereits. Es ist halt die nächste Frage sozusagen. Eigentumsrechte. Weiß ich nicht. Also ich bin bisher von KI-Kunst an vielen Stellen unbeeindruckt und an anderen Stellen sind sie halt auch, ja, Verwendung von sehr eigenen Ideen und künstlerischen Selbstschöpfungen. Was ich meine? Also.
0: Ja, also wir haben bei uns auf Arbeit, ja, wo wir halt relativ viel Webseiten machen, ja, das Thema Interface Design. Und das Thema Interface Design kann automatisiert schon auch sehr, sehr gut. Aber es braucht immer noch Menschen, die das überblicken, überarbeiten. Und dasselbe gilt auch für Programmieren. Das Programmieren geht schon relativ gut, braucht aber Menschen, die das sehr intensiv überarbeiten, kontrollieren, machen. Wir sind im Moment bei Zeitersparnissen von 10% beim Programmieren. Das hätte man viel, viel höher erwartet, aber die Prozesse ändern sich einfach nur so ein bisschen. Man schreibt ein bisschen weniger Code selber, dafür kontrolliert man mehr, macht die Settings mehr, macht vielleicht in derselben Zeit auch ein bisschen kompliziertere Dinge, aber rein messbar ist die Ersparnis gar nicht so hoch und auch das Einsparungspotenzial. Und so, glaube ich, geht das bei diesen ganzen Gewerken so, dass sich die Arbeit verändert, aber nicht obsolet wird. Der Mensch da dabei, der Human in the Loop.
1: Ja, das werden wir sehen. Ich meine, weil ich möchte, glaube ich, keine Roboter Theater spielen sehen. Das hat mir das Stück auch gezeigt, dass das nicht sehr spannend ist. Was extrem lustig war in R2-D2 und extrem peinlich auch, war, es gibt ja die Stelle, wo bei Hamlet die Schauspieler auftreten und dann das Stück aufführen, um den König, also den Mord am König, und dann erkennt ja Hamlet darin, er an der Reaktion seines Onkels, dass er es war, also das ist Spiel im Spiel, und dafür haben sie 3 Freiwillige aus dem Publikum geholt. Und die haben dann von den Computern also von den Robotern angeleitet, diese Szene gespielt. Und das war, das war der Mensch in seiner Unfähigkeit, Theater zu spielen, zwischen Robotern in ihrer Unfähigkeit, Theater zu spielen, gespielt von Menschen in ihrer absolut großartigen Fähigkeit, Roboter zu spielen. Also diese Ebenen waren sehr lustig, aber interessanterweise, wie mich die Peinlichkeit von Laien auf der Bühne emotional packt, ist irre. Also das tut mir richtig körperliche Reaktionen hervorrufen, wenn ich Leute darin sehe, wie sie in so einer gerade hochgradig peinlichen Situation versuchen, sich durchzumanövrieren. Das war sehr, sehr, sehr spannend, diesen Unterschied zwischen Technik und tatsächlich dem Mensch in seiner Reinheit, als ich wollte gar nicht auf eine Bühne heute Abend, verdammt, zu sehen. Ja, vielleicht am Ende wird das Laientheater uns die Kunst erhalten. Ist jetzt meine These.
0: Ja, die Frage ist für mich ja auch, wozu brauchen wir KI, also welches Problem soll es lösen? Ja. Soll es die Kosten senken? Soll es hoch individualisiert sein? Also Theater, für jede Person ein eigenes Theaterstück immer auf Wunsch. Ist das ein Ziel? Ist das auch interessant? Weiß es nicht, glaube eher nicht. Hm. Weil das gibt es ja für das Thema Bücher und Geschichten. War eben auch auf diesem Symposium sowas, dass da individuelle Bücher generiert werden können für Kinder nach deren Vorlieben, um sie mehr zu motivieren zu lesen. Was ja erstmal ein hehres Ziel ist. Ob das dann aber das richtige Mittel ist, ist, sagen wir mal, fraglich. Vielleicht. Und da war es dann auch so, dass wenn dann der Text zu kompliziert ist, konnte man das einfach ein oder zwei Jahre in der Altersstruktur grammatikalisch runterstufen und es einfacher machen. Ja, interessant. Also so eine sehr hoch personalisierte Art von Text zu generieren. Aber ist es auf lange Sicht eine interessante künstlerische Auseinandersetzung?
1: Ja, das und natürlich auch die, ich setze mich mit Dingen auseinander, die über meinem Horizont sind, die ich nicht verstehe, ist ja auch das, was mich eigentlich ja verändert oder weiterbringt als Mensch. Wenn ich nur Dinge tue, die in meiner Komfortzone liegen, dann bleibe ich da eben auch stecken. Also das, oder mich mit Dingen auseinandersetzen, die erstmal auf den ersten Blick nicht mein Geschmack sind. Deswegen, ich finde ja auch, wenn man ins Theater geht oder sogar ins Kunst, Theater, ins Kino, Ausstellung, was auch immer und sieht etwas, was einem nicht gefällt, das ist ja auch viel wert. Also es ist ja auch viel wert, etwas zu haben, was gegenläufig zu den eigenen Interessen ist. Weil man ja auch wissen muss, was man nicht mag. Sonst wird man am Ende von einem Algorithmus dann immer nur noch mit dem eingespeist, was man angeblich mag. Und das ist dann diese Down-Spiral, die es jetzt in dem Musikstreaming schon gibt, dass man dann immer wieder das Gleicheste vom Gleichen vorgeschlagen kriegt. Und dann am Ende ist es die KI-Musik, die so klingt wie das, was du am Anfang gerne hören wolltest. Und du stolperst gar nicht mehr über Sachen, die gar nicht deinen Geschmack angeblich sind. Also du kannst gar nichts Neues für dich entwickeln. Und ich weiß nicht, wie es dir ging, aber ich habe früher Alben, Musikalben gekauft, weil ich ein Lied mochte, weil ich das gehört hatte als Single oder was auch immer. Und dann hat man das Rest des Albums gehört und das war erstmal so, weiß ich nicht. Aber dadurch, dass man es immer wieder gehört hat, hat man irgendwann dann neue Songs entdeckt, neue Sachen, neue Zugänge. Und diese Veränderung ist ja erstmal nicht sehr comforting, wie sagt man, sehr, sehr schön oder sehr wohlig, aber sie ist natürlich auch für unsere Entwicklung extrem wichtig, würde ich sagen. Deswegen die KI immer mal bitten, Dinge zu tun, die man nicht mag. Marco, wir sind schon fast am Ende. Wir müssen mal so zu einem Fazit kommen. Wie siehst du das? Wird es in 10 Jahren noch handgemachte Kunst, menschgemachte Kunst geben?
0: Ja, ich bin davon überzeugt, dass es das noch gibt und wer jetzt die spannendere Kunst macht, das wird, wer weiß. Also das Schöne ist ja, dass wir auch vor 5 Jahren das, was jetzt KI für uns bestimmt macht, so nicht vorausgesehen hat und so denke ich auch, dass wir noch im völligen Dunkel tappen, was wirklich in 5 Jahren passiert oder in 10.
1: Sehr gut. Ich hoffe, sie ist nicht in Killer-Drohnen eingebaut, sondern macht nur Musik für Netflix. Oder für, ja, Spotify.
0: Spotiflix.
1: hast du noch was zum Hinweisen für die kommenden Tage, für den kommenden April?
0: Wir haben im April den Salon der spontanen Künste hier in Braunschweig. Und da ist eine Gruppe aus Hannover zu Gast, Hannover 98, und ein zusätzlicher Gast, nämlich du. Das wird bestimmt sehr schön.
1: Ja, ich bin gar nicht so zusätzlich. Ich bin ja tatsächlich auch Teil von Hannover 98. Also ich inzwischen bin assoziiert.
0: Das ist eine News. Ihr habt es hier zuerst gehört.
1: Also ich lasse mich im Großraum Hannover von Hannover 98 vereinnahmen. Nein, das kann man so nicht sagen. Ich bin gerne Teil. Ich trainiere auch regelmäßig mit denen. Die sind mir sehr lieb und ans Herz gewachsen. Genau. Aber ja, du weißt ja, wie es ist. Man kann ja von vielen Teil sein. Ne?
0: Ja.
1: So ist es. Apropos von vielem Teil sein. Ich weise mal noch hin auf das Impro-Match-Turnier im Bühnenrausch. Auch sehr schön in Berlin. Da spielen, ich glaube, 6 Improvisationstheatergruppen aus Berlin gerade miteinander, gegeneinander, um das sozusagen Treppchen beim Match-Turnier. Da ist jedes Match immer wieder eine schöne, ja, Herausforderung für alle, gemeinsam Szenen zu improvisieren und das Publikum darf entscheiden. Ich spiele jetzt am 9. mit meinem Kollegen vom Theater eine Probe, mit Felix im Bühnenrausch, mit den verstörten Wunschkindern, und wir versuchen uns weiter Punkte zu ergattern, um wieder relativ weit im Matchturnier voranzuschreiten. Genau, gewinnt am Ende wird immer das Publikum, das wissen wir ja auch. Und ja, Impro, wann sieht man dich mal wieder auf einer Bühne? Du bist jetzt am 23. nicht dabei?
0: Das ist eine gute Frage. Wir haben Mai. Es kann sich hinziehen, sage ich jetzt mal.
1: Man müsste eh nach Braunschweig dafür fahren, um dich zu sehen, ne?
0: 18. Juni auf jeden Fall, das weiß ich ziemlich sicher.
1: Sehr schön.
0: Da haben wir ein Labor, wo wir neue Formate probieren und gnadenlos unkonventionell sind.
1: Genau, uns bleibt jetzt nur noch zu sagen, wenn ihr Zeit und Lust habt, geht raus, geht in ein Theater oder in ein Konzert, wo Menschen für Menschen noch Kunst und Kultur gestalten. Ja, genießt den schönen April. Danke, Marco. Genau.
0: Ja, danke dir, Thomas.
1: Auf bald.
0: Dann, ciao, ciao. Bye-bye.
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Das, was da eben gemurmelt wurde, hieß Rolf Turing. Doch dazu später. Am Klang der illustren Melodie kann man aber vielleicht erahnen, worum es heute in der 14. Überblendung bei Colaboradio gehen wird. Nämlich um sogenannte Eurospy-Filme aus den 60ern. Weshalb der Titel dieser Sendung lautet 60s Bondsploitation, das Jahrzehnt der Agenten, Spione und Millionendiebe. Mein Name ist Reda und ich werde Sie, liebe Zuhörenden, einführen in die abstruse Welt der Trash-James-Bond-Rip-Offs. Nun, nicht alle sind Trash, aber wirklich sehr viele und ein paar Perlen sind aber dann doch dabei. Und egal ob Perle oder nicht, die Titelsongs dieser in Anführungsstrichen Schundfilme sind wirklich wahrhafte Perlen von 60s-Lounge-Musik, weshalb diese Sendung ein Ohrenschmaus werden wird. Bondsploitation, also ein Mischwort aus James Bond und Exploitation, war eine gigantische Filmflut in den 60ern, die sich weltweit etablierte nach den Riesenerfolgen der ersten zwei Bond-Filme Dr. No und Liebesgrüße aus Moskau. Grob gerechnet wurden über 300 dieser James Bond-Nachzügler in den 1960ern veröffentlicht, wovon allein in den 3 Jahren 1965 bis 1967, also dem Höhepunkt des Agentenfilmbooms, etwa 200 veröffentlicht wurden und davon wiederum knapp 100 allein 1966. Nicht alle davon liefen in Deutschland, aber ich habe mal nachrecherchiert und 1966 und 1967 gab es in der BRD jeweils über 30 Bondsploitation-Filme. Also alle 2 Wochen ratterte einer davon über deutsche Kinoleinwände. Je nach Land gab man den Helden dieser Agentenfilme manchmal andere Namen, was in den 60ern noch problemlos möglich war, da der internationale Cast jeweils in der Muttersprache seine Verslein aufsagte und über Synchronsprecher so einiges an Abwandlungen der Originaldialoge möglich war. Selbiges galt auch für die Filmtitel, die einiges an Abstrusitäten kreierte, die mit dem Originaltitel wenig bis gar nichts zu tun hatten. Ein gutes Beispiel ist einer von Quentin Tarantinos Lieblingsfilmen, den er ab und an exklusiv in seinem aufgekauften Kino, dem New Beverly in Los Angeles, gezeigt hat und der erst nach zig Fernsehausstrahlungen im Jahr 2022 in Deutschland eine weltweite Erstveröffentlichung auf Silberlingen erfahren hat. Ich rede von Se tutte le donne del mondo, der eigentlich wortgetreu übersetzt, wenn alle Frauen dieser Welt ... heißen müsste. Aber auf Englisch Kiss the Girls and Make Them Die hieß. Auf Deutsch wurde daraus Unser Mann in Rio, weil kurz vorher schon Horst Buchholz Unser Mann aus Istanbul war und danach Tony Randall Unser Mann in Marrakesch. Also warum jetzt nicht auch noch Michael Connors in Rio? Alle 3 Filme haben nichts miteinander zu tun, sind aber alles Bondsploitation-Filme, die alle 3 eher zu den interessanteren Einträgen gehören.

Das war das Titellied aus Kiss the Girls and Make Them Die, geschrieben von Mariona Shimbene und geträllert von Lydia MacDonald. Der Film nimmt eigentlich Moonraker der Bond-Reihe schon vorweg. Die Geschichte ist wie immer bei den Eurospy schnell erzählt. Bösewicht will Welt erobern, hier sogar das Weltall und wird bester Agent. Diesmal heißt er Kelly, rettet die Welt. Es gibt Gadgets, viele schöne Damen, die natürlich alle präfeministisch dargestellt sind, und die große Explosion am Ende. Retrospektiv teile ich da nicht ganz Herrn Tarantinos Begeisterung, der diesen Agentenfilm mit relativ hohem Budget über den grünen Klee lobt. Dafür ist der Film dann doch zu dröge die erste Stunde, wofür es dann aber gegen Ende richtig rund geht. Kann man gucken, aber nicht überbewerten. Der Film wurde Anfang 1966 gedreht und sollte eigentlich parallel zum fünften Bond, Man stirbt nur zweimal, Anfang 1967 seine Weltpremiere haben. Weil aber zeitgleich damit auch noch die einzig offizielle und hundsmiserable Bond-Satire Casino Royale starten sollte, wurde unser Mann in Rio im Rekordtempo fertiggeschnitten, sodass er noch im Herbst 1966 starten konnte. Eine weitere Bond-Persiflage ist da schon viel empfehlenswerter. Sean Connerys Bruder Neil Connery spielt den O.K. Connery, den Bruder von Sean Connery. O.K. Connery hieß auch Operation Kid Brother und startete in Deutschlands Filmtheatern als Operation Kleiner Bruder. Das Titellied dürfte das beste Eurospy-Lied überhaupt sein. Man for Me, natürlich vom Großmeister Ennio Morricone, gesungen von seiner damaligen Muse Christie. And here it is.

Man for Me aus OK Connery von Ennio Morricone und Christie. Hauptdarsteller Neil Connery arbeitete damals als Stuckateur und wurde durch eine Radiosendung über seinen Beruf entdeckt. Eher, der klingt ja wie Sean Connery, dachte sich da Dr. No, Regisseur Terence Young. Und so bekam der schauspielerisch unbegabte und unerfahrene jüngere Connery einen Film, der auf ihn zugeschnitten war. Regisseur Alberto De Martino hat zusätzlich noch einige Bond-Cameos eingebaut. Daniela Bianchi war ja das Haupt-Bond-Girl aus Liebesgrüße aus Moskau, Adolfo Celi der kleinere Bösewicht aus Feuerball und Anthony Dawson, Oberbösewicht Blofeld, gleich in zwei Bond-Filmen. Miss Moneypenny-Darstellerin Louise Maxwell und Bernard Lee als M aus den Original-Bonds ergänzten die Gastauftritte. Herausgekommen ist mit dieser italienisch-englischen Koproduktion einer der besten Eurospy in puncto Tempo, Gadgets, Musik und Popart. Doch auch Deutschland war fleißig am Bondsploitation-Boom beteiligt. Jetzt folgt das anfangs angespielte Titellied Rolf Turing zu Der Fluch des schwarzen Rubin und danach direkt Dusty Springfield mit dem Titellied The Corrupt Ones zum gleichnamigen Film, der in Deutschland Die Hölle von Macau hieß.

Gerd Wilden mit Rolf Turing und Dusty Springfield mit The Corrupt Ones. Rolf Turing war eine Schundromanreihe mit über 400 Heftchen aus Deutschlands 1930er Jahren. Der Film dazu, Der Fluch des schwarzen Rubin, war ein Flop, sodass es bei einem Eintrag blieb. Aber das Titellied musste ich einfach spielen, weil es irgendwie gigantisch ist mit diesem Rolf Turing. Der Film ist eher aus Trashgründen interessant. The Corrupt Ones oder Die Hölle von Macau ist hingegen echt gute Bonsploitation-Unterhaltung unter der geübten Regie eines James Hill. Beide Filme waren deutsch-französisch-italienische Koproduktionen. Bonsploitation-Filme waren oft internationale Koproduktionen, allein schon, um sich die Kosten für das nicht billige Rumgepflege an exotische Kulissen aufzuteilen und dann mit eigenen ländertypischen Synchronisationen ordentlich Schotter vom Bond-Boom abzuscheffeln. Apropos Länder, ich komme jetzt mal zum Bonsploitation-Boom in den diversen Ländern. Die ersten, die auf den Zug aufsprangen, waren die Japaner schon 1963 nach dem ersten Bond mit ihrer International Secret Police-Reihe, die insgesamt 5 Teile hatte. Dr. No startete nämlich in Japan mit einem halben Jahr Verspätung und schon 2 Monate später hatten die Japaner ihr erstes Bond-Rip-Off, also den ersten offiziellen Bondsploitation-Film. Die Amerikaner veröffentlichten 4 Filme mit Matt Helm, der von Vorzeigesuff-Birne Dean Martin verkörpert wurde, sowie James Coburn als Derek Flint in 2 Filmen. Die Franzosen hatten ihren OSS 117 als Guten und Fantomas als Bösenwicht. Bei Frankreich muss ich anmerken, dass Lemmy Korschen ebenfalls französisch schon in den 50ern über die Leinwände flimmerte und somit vor der Bondsploitation-Welle war. Genau wie die deutschen Edgar-Wallace-Filme natürlich nicht zur Bond-Welle gerechnet werden, weil es sie ebenfalls vorher gab. Die Italiener hatten nicht nur die Fumetti-Kriminellen Diabolik und Kriminal, sondern auch noch Walter Ross oder Agent 3S3 mit 2 Einträgen und Dick Malloy oder 077 mit einer Trilogie. Die Deutschen glänzten mit ihren Groschenromanhelden Kommissar X mit 7 und Jerry Cotton sogar mit 8 Einträgen. Daneben gab es natürlich noch Spanier, Mexikaner, Kantonesen und ein paar halbherzige

0: Agentenfilme. Ich komme mal zurück nach Deutschland mit dem grauenhaftesten Bondsploitation-Song überhaupt, nämlich I Love You, Joe Walker, interpretiert von Angelina Monti für die Kommissar X-Reihe. Da trieft der Schmalz dermaßen, dass es schon in die Kategorie grotesk fällt.
1: Jetzt ist es soweit. Als Kommissar X besteht Tony Kendall sein erstes spannendes Filmabenteuer.

0: Spuren von Kommissar X spielt Maria Perschi, die geheimnisvolle Frau, die das Tor zur Hölle der Gangster sucht. Er ist der Mann, den die Frauen lieben und die Gangster hassen.
1: Nun, soll ich mich deine Suchtkarriere zu machen gebracht hat.
2: Mir machst du Vorwürfe?
1: Hier geht es um die Karriere und um weiter nichts.
2: Du Dreckiger!
0: Trotzdem, Captain Rowland, gespielt von Brad Harris, ist sein bester Freund.
3: Kein Kommentar, lasst mich in Ruhe.
4: Sei doch vernünftig, vielleicht wissen wir morgen mehr.
0: Über eine geheime Fernsehanlage wird Kommissar X von den Gangstern beobachtet. Aber auch er beobachtet. Nämlich das, was Männer an schönen Frauen so schätzen.
5: Sie sollen der beste Detektiv der Welt sein, habe ich Leuten hören, Mr. Walker.
0: Und ob, durch ihn schmilzt sogar das Gold der Gangster.

I Love You, Joe Walker von Angelina Monti für die Kommissar X-Reihe. Die Groschenromanreihe Kommissar X von der Verlagsgruppe Pabel Möwig brachte es bis zu ihrem Ende 1992 immerhin auf 1740 Heftchen und die Filmreihe immerhin auf 7 Filme in den 60ern bis 1971. Tony Kendall mimt den Kommissar X, also Joe Walker, und Brad Harris seinen muskelbepackten, aber nicht so klugen Buddy. Der erste Kommissar X hieß Jagd auf Unbekannt oder Kiss Kiss Kill Kill international und der zweite Drei gelbe Katzen oder international Death is Nimble, Death is Quick. Diese beiden ersten Filme sind in wunderbarem CinemaScope gigantisch sexistisch und humoristisch sehr zeitgeistig, will sagen vom Vorgestern, aber ein Riesenspaß für Trash-Fans wie mich. Danach wird's zunehmend langweiliger, weil immer längere Innenszenen zunehmend im Studio gedreht wurden. Obwohl in Sachen Klemmi-Humor sehr deutsch, konnten sich die Bilder und Action-Szenen international durchaus sehen lassen. Von wegen deutsch möchte ich noch Upper Seven erwähnen, der auf Deutsch Der Mann mit den 1000 Masken hieß, mit Paul Hubschmid und Karin Dohr, eine wie so oft italienisch-deutsche Koproduktion, die durchaus beachtenswert ist und ein echt nettes Titellied hat, geschrieben von Bruno Nicolai.

Upper Seven von Bruno Nicolai. Wem es eben aufgefallen ist, ich hatte die Engländer nicht erwähnt in meiner Bondsploitation-Auflistung. Auch da gab es natürlich Co-Produktionen mit anderen Ländern, aber das Ursprungsland von James Bond hatte auch vier wirklich gelungene Eigenproduktionen in Sachen Bondsploitation, die eine gesonderte Erwähnung verdienen. Die erste wäre da Fathom oder auf Deutsch Feuerdrache aus dem Jahr 1967, inszeniert von Leslie H. Martinson, der vermutlich wegen seines superpulpigen Batman-Kinofilms Batman hält die Welt in Atem im Jahr zuvor für die Regie in Betracht kam. Die Hauptrolle im Feuerdrache spielt die offiziell letzte Oldschool-Sexgöttin Hollywoods, die Amerikanerin Raquel Welch, die eigentlich halb Bolivianerin mit dem gebürtigen Namen Jo Raquel Tejada war. In Feuerdrache ist sie die klassische Damsel in Distress, die eine Tonfigur namens Feuerdrache für den britischen Geheimdienst in Spanien ergattern soll und dabei ins Kreuzfeuer diverser Spionageorganisationen gerät. Wirklich ein schönes, leichtes Bondsploitation-Abenteuerfilmchen mit Gags, Gadgets und einem netten 60s-Zeitgeist-Flair. Hier die Titelmelodie von John Dankworth.

Der Fathom-Theme von John Dankworth. Weibliche Heldinnen gab es ja in der Bondsploitation verdammt wenig. Lediglich Hongkong-Regisseur Chu Yen versuchte mit seinen drei Jane Bond, also Jane Bond-Persiflagen, Black Rose 1965, Spy with My Face 1966 und To Rose with Love 1967 einen Gegenpol zu bilden. Die sind aber alle drei wirklich so trashig, dass sie zu Recht noch nicht mal auf DVD irgendwo erschienen sind. Die einzige Heldin, die wirklich cool rüberkommt, ist Modesty Blaise, gespielt von Monica Vitti, inszeniert von Joseph Losey. Leider ist der Film mit 2 Stunden eine halbe Stunde zu lang geraten, weil er einfach zu viel Zeit für Anekdoten über den bösen Wicht namens Gabriel verschwendet. Dieser wird schließlich zur Strecke gebracht von der Superagentin Modesty Blaise. Bei Eurospy-Fans wegen seiner Längen und Unfokussiertheit ziemlich unbeliebt, muss ich aber eine Lanze dafür brechen. Ein Popjuwel, das optisch manchmal fast an Mario Bavas Comic-Pop-Meisterwerk Gefahr Diabolik erinnert. Die Musik ist eben, wie schon zu Feuerdrache, mal wieder von John Dankworth, gesungen von Roger Greenaway und Roger Cook.

Maurice de Blaes von John Dankworth, Elke Sommer und Sylvia Koschina sind die Antiheldinnen in Deadlier Than the Male oder auf Deutsch Heiße Katzen von Ralph Thomas. Sie bringen, wie der englische Filmtitel Deadlier Than the Male schon sagt, mehr oder weniger originell Männer um und werden von dem gelangweilten Privatier turned langweiliger Haudegen Bulldog Drummond gejagt. Man merkt im Film schnell an, dass er ein etwas höheres Budget als der Durchschnitt hatte und er ist wirklich extremst unterhaltsam und gar nicht mal overtrashig. Ein Film, den man immer wieder gucken kann. Wegen des relativen Erfolgs gab es auch noch die Fortsetzung Some Girls Do, die aber bei weitem nicht an das Original rankommt. Some Girls Do hat es leider nicht nach Deutschland geschafft, ist aber A. immer noch überm Schnitt und B. inklusive Dalia Lavi, die mit einem Maschinengewehr rumballert. Ich spiele jetzt die jeweiligen Titelsongs zu beiden Filmen, Deadlier Than the Male von den Walker Brothers und direkt danach Some Girls Do von Tony Mason. Also wie bei Modesty Blaze, gesungen von Männern. Anscheinend gibt es ein ungeschriebenes Gesetz bei Bonesploitation-Filmen, dass jeweils das andere Geschlecht die Titelsongs für die jeweiligen Helden oder eben Heldinnen singen muss.

Das war Deadlier Than the Male von den Walker Brothers und direkt danach Some Girls Do von Toni Mason. Von den Frauen zu den sogenannten Heist-Filmen, also Filme über Millionenräuber. Obwohl nur selten Spione drin vorkommen, sind sie eine Unterkategorie der Bondsploitation, weil der Boom ebenfalls in den 60ern war und die Kriminellen meistens mit diversen Gadgets ihre Diebstähle ausführen. Eine echte Perle ist hier Sette Uomini d'Oro oder Sieben Goldene Männer oder Seven Golden Men, ausnahmsweise mal ein Eurospy, der in allen Ländern gleich hieß, von Marco Vicario, der sogar so erfolgreich war, dass noch die Fortsetzung des Superding der Goldenen Männer folgte. Beides diesmal italienisch-spanisch-französische Koproduktion. Der Soundtrack ist super, der Pop-Art-Faktor auch, aber am interessantesten ist, dass der Film keine Zeit für Einführungen verschwendet. Also kein kriminelle Profis sammeln, über die Welt verteilt, Plan durchsprechen, eventuell Probleme mit Polizei haben, bis zum echten Coup, nix. Das wird hier alles weggelassen und der Millionenraub fängt schon während der Anfangscredits an. Wirklich gute Unterhaltung, kann ich echt empfehlen. Hier jetzt also das Titelthema aus Sieben Goldene Männer von Armando Trovajoli.

Das Titelthema aus Sieben goldene Männer von Armando Trovajoli. Wenn wir schon bei Heist-Movies sind, kann ich natürlich nicht umhin, den Ultra-Ober-Mega-Klassiker mit dem Ultra-Ober-Mega-Lied noch zu erwähnen. Er hatte den wunderbaren deutschen Titel Charlie staubt Millionen ab. Wem das jetzt nicht sagt, braucht sich nicht zu wundern. Wenn ich aber sage, der Bankraubfilm mit den drei Mini-Coopern, klingelt's vielleicht bei manchem. Jawohl, die Rede ist von The Italian Job 1969 mit Michael Caine unter der Regie von Peter Collinson. Hier ist die Hymne des Films Self-Preservation Society von Quincy Jones. Und wenn's bei diesem Song nicht klingelt, offenbart sich eine gigantische Filmklassikerlücke.

Das war Self-Preservation Society von Quincy Jones aus The Italian Job. Kommen wir zum Schluss noch zu ein paar asiatischen Beispielen. In Japan gab es die zwei Filme Iron Finger und Golden Eyes von Jun Fukuda, die durchaus Spaß machen, sowie die schon erwähnte International Secret Police Serie, von denen Teil 3 und 4 von Woody Allen für sein Synchronisationsverbrechen What's Up Tiger Lily missbraucht wurden. Leider sind das auch die zwei besseren von den 5 Teilen, sodass sich die Sichtung nur dann lohnt, wenn man die halben Filme aus Woody Allens Zusammengeschnipsel eh schon kennt. Nun ja. Aber der beste aller Bondsploitation erschien erst am Ende des Jahrzehnts, nämlich Temptress of a Thousand Faces von den Shaw Brothers aus dem Jahr 1969. Die titelgebende Temptress hat ihren Beinamen nicht von ungefähr, da sie in immer wieder verschiedenen Masken Juwelendiebstähle begeht. Doch die Polizeibeamtin Chi Ying ist ihr auf den Fersen, wird aber nicht nur einmal von der bösen Frau gekidnappt und in ihrer Abwesenheit von der Temptress ersetzt, was ihr nicht nur Probleme mit ihren Kollegen, sondern auch mit einer angehenden Beziehung zu Utah beschert. Das ist die grobe Handlung, in der wirklich im Staccato-Takt eine Actionszene die nächste jagt. Pinkelpausen sind zwar möglich, da die Wendungen nicht sonderlich überraschend sind, aber eventuell wurde in den paar Pinkelminuten gerade eine Verfolgungsjagd, eine Liebesszene und ein Raub verpasst, weil hier ein gefühlt 2-Stunden-Film auf 76 Minuten kondensiert wurde. Action, Wendungen und Unterhaltung pur. Und das alles hart an der Campgrenze oder manchmal darüber hinaus. Der Film hatte seine deutsche Premiere erst vor 10 Jahren auf Arte, aber man kann ihn problemlos auf YouTube ausfindig machen. Guckt ihn an, wirklich toll. Das genaue Gegenteil von Modesty Blaze. Hier also noch 2 kurze Titelthemen direkt hintereinander. Wang Fu Ling für Temptress of a Thousand Faces und Kenjiro Hirose zum ersten von 5 International Secret Police Filmen mit dem Titel Interpol Code 8.

Das war noch Wang Fuling mit dem Titelthema zu Temptress of a Thousand Faces und das Titelthema zu Interpol Code 8 von Kenjiro Hirose. Und somit endet Überblendung Nummer 14 auf Collabo Radio, moderiert von Reda. Und der möchte erneut auf sein Sendungsarchiv hinweisen, und zwar auf der Webseite hearthis.at/Überblendung. Ad für Austria Österreich, Überblendung mit UE geschrieben. Dort kann man die Sendungen nachhören und dort sind auch diesmal die besprochenen Filme aufgelistet. Also nochmal hearthis.at/Überblendung. Zum Schluss noch ein kleiner Stilbruch. Von Oktober 1972 bis April 1975 lief ja die Serie Kung Fu mit dem Hauptdarsteller und auf Yellowface geschminkten David Carradine ziemlich erfolgreich in den USA. Da die Serie erst nach ihrem US-Ende in Deutschland gestartet wurde und auch das Lied Kung Fu Fighting, eigentlich ein Disco-Abgesang auf den Kung Fu-Hype, im Sommer 1974 erschienen war und weltweit ein gigantisches One-Hit-Wonder wurde, wurde dieses Lied in der deutschen Synchronfassung der Serie als Titelthema verbraten. Ich sollte hier noch erwähnen, dass damals nicht nur bei Synchronisationen absolute Gesetzlosigkeit herrschte. Die Kung-Fu-Folgen wurden lustig durcheinandergewürfelt veröffentlicht und ein Drittel der Folgen, genauer gesagt 24 von 63, einfach weggelassen. Wie auch immer, hier jedenfalls noch ganz zum Schluss Kung-Fu-Fighting von Carl Douglas. Und tschüss.

Ja, hallo, guten Tag alle. Ich komme aus Burkina Faso. Ich bin Balafon, komme, ich singe auch. Ja. Ich heiße Moussa Koulibaly, komme aus Burkina Faso. Bin Musiker. Okay, ja, ich habe ein Lied, das meine Muttersprache. Heißt Bom. Dann ist irgendwie das Lied mit meinen Kollegen und ja. Und dann viel Spaß.

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Nabodahera, wenn wir sind bei uns fest, ist fertig. Dann sagt Tschüss von alle, das heißt Nabodahera.

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1: Hier, es geht jetzt mit Wind los und Glocken. Das ist eine Konzertansage von Christo Reihe und Ansgar Wilken, zwei Künstler mit internationaler Strahlkraft. So, hier ist Chris, Rollentausch, spielt Percussion.

0: So, und jetzt kommt Chris Dreier und Anzugröten spielen auf dem neuen Festival in Zehntop. Am Samstag, den 10.07. um 12.30 Uhr mittags.
1: Mittags.
0: Zu uns Zeit. Aber es ist so. Es gibt ein zweites Konzert, das wir spielen. Das ist in Buschdorf am 25.07. Darf man nicht sagen. Schau nicht raus.
1: Was? Nein.
0: Das spielen wir doch gar nicht.
1: Du legst doch nur auf.
0: Ich leg doch nur auf. Spielst du eigentlich?
1: Nee,
0: was machst du denn?
1: Ich bin Gastgeberin.
0: Stimmt, da spielen wir ja gar nicht. Chris ist Gastgeberin. Und ansonsten gibt es eine Menge Leute, die gut aussehen und da stehen. An und unter Bäumen. So,

0: Tabitha gekommen.
1: Ihr Tabitha.
0: Tabitha is calling.

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